0: Montag 5 Uhr in beiden Richtungen gesperrt. Die A8 Karlsruhe nach Stuttgart ist zwischen Pforzheim West und Nord bis Montag 5 Uhr gesperrt. Die A43 Recklinghausen-Wuppertal ist zwischen Bochum-Riemke und dem Kreuz Bochum in beiden Richtungen bis Montag früh gesperrt. Und das gilt auch für die 44 Essen nach Düsseldorf zwischen dem Kreuz Düsseldorf-Nord und Flughafen. Die A61 Ludwigshafen Richtung Hockenheim ist zwischen dem Kreuz Speyer und dem Dreieck Hockenheim bis 5 Uhr gesperrt. Die 81 Stuttgart-Singen ist zwischen Sindelfingen-Ost und Böblingen-Hulb in beiden Richtungen bis Montag 5 Uhr gesperrt. Und dann haben wir die A94 Passau-München ist gesperrt zwischen Feldkirchen-Ost und München-Riem bis heute früh in beiden Richtungen. Die A480 Reiskirchen-Gießen ist zwischen dem Reiskirchener Dreieck und Wettenberg bis Montag 5 Uhr in beiden Richtungen gesperrt. Und das gilt auch für die A553 Bliesheim-Brühl zwischen Brühl-Ost und Nord in beiden Richtungen. Dann haben wir's. Gute Fahrt.
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0: Mit Klaus Schrader-Grau, ich grüße Sie. Ja, und das Spielchen der Fußball-WM, gerade Brasilien gegen Marokko, läuft immer noch. 10 Minuten Nachspielzeit sind jetzt gerade vorbei und es blieb beim 1:1 tatsächlich. Wer hätte das gedacht? Christopher Cross habe ich jetzt für Sie. Never be the same. Und danach Shakira. Underneath your clothes.

Sie war ja auch dabei bei der Eröffnungsfeier der Fußball-WM in Mexiko. Shakira hat wieder eine sehr rhythmische und körperbetonte Choreo hingelegt. Was sie gesungen hat, weiß ich nicht, weil da war der Ton aus an meinem Fernseher. Jetzt bitte weiterhin aufpassen auf der A661 Bad Homburg-Egelsbach zwischen Frankfurt, Friedberger Landstraße und Frankfurt-Ost. Hier ist ein Falschfahrer unterwegs. Äußerst rechts fahren, nicht überholen. Falschfahrer auf der A661 Bad Homburg-Egelsbach zwischen Frankfurt, Friedberger Landstraße und Frankfurt-Ost. Vorsicht bitte in beiden Richtungen.

0: Ugly Kid Joe. Ja, die haben sich dieses Ding von Harry Chapin aus dem Jahre 74 gekrallt. Cats in the Cradle. Wunderbarer Rocktitel in der ARD-Hitnacht. Um 17 Minuten nach 2. Jetzt gleich Aber, und da braucht man ja eigentlich nicht mehr viel sagen, Mamma Mia haben wir im Programm. Und Björn Oliveus, der hat uns mal im Interview gesagt, wie ist denn eigentlich dieser Aber-Sound, dieser typische Aber-Sound damals in den 70ern entstanden?
1: Als Teenager haben wir amerikanische und englische Musik gehört, aber auch deutsche Schlager, italienische Balladen, französische Chansons. Und aus all diesen Einflüssen, all diesen Traditionen haben wir dann wiederum unseren Pop gemacht. Und so entstand etwas Neues. Music out of them, it becomes something else.

Als Herbert Grönemeyer damals zu seiner Plattenfirma ging und sagte, sein neues Album heißt 4630 Bochum, sagten die, um Gottes Willen, das will doch in Wanne Eickel schon keiner mehr hören. Na Gott sei Dank konnte er sich durchsetzen mit seinem Vorschlag. Und hier ist die Entwarnung für die A661 Bad Homburg-Egelsbach. Kein Falschfahrer mehr zwischen Frankfurt-Friedberger Landstraße und Frankfurt-Ost.

0: er liebt sein Leben, Robbie Williams. Und das kann man ja auch nachvollziehen. Der Mann ist ein Weltstar und er ist im Moment auch auf Welttournee. Gestern Abend spielte er beispielsweise in Italien. Es geht weiter nach Belgien, Spanien, Marokko, Luxemburg und so weiter. Auch nach Südamerika wird es ihn ziehen. Argentinien, Kolumbien, Brasilien, überall wird er Konzerte geben. Und gestartet war das Ganze vor knapp einer Woche mit einem Doppelkonzert in Düsseldorf. Und seine Fans waren mehr als begeistert.
1: Ja, mega Entertainer, kann man nur empfehlen. Ist super, ist echt mega gewesen.
2: Ja, war super, auf jeden Fall. Ich war alleine hier, weil meine Freunde mich im Stich gelassen haben und ich bereue es nicht.
3: Die ganze Veranstaltung war super, hat Spaß gemacht.
4: Das ist einfach seine Stimme, sein Entertainment, seine Kleidung, alles, seine Bewegung und auch wie er über seine Familie spricht. Ich finde es ganz toll, wie er an seinen Kindern hängt, an seiner Ehefrau und wie dankbar er dafür ist für alles. Und das ist einfach Wahnsinn. Ich bin ein ganz sympathischer Mensch.
5: Guter Musiker, aber Robbie ist was Besonderes. Vielleicht auch meine Generation zu gut, aber das ist, war sehr außergewöhnlich.
6: Also ich finde, er kommt super sympathisch rüber und ich glaube ihm das. Ich kaufe dem das total ab. Sehr sympathisch und authentisch.
7: Ja, war sehr rührend für seinen Vater, für seinen kranken Vater. Und auch im Lied, wo er dann seine vier Kinder vorgestellt hat, fand ich auch sehr persönlich.
8: Das letzte Lied, Angels, fand ich am tollsten, denn das singe ich auch in meiner Band.
9: I'm loving angels instead.
10: Es war sehr genial. Top, perfekt eigentlich. Seine ganze Aura, sein Auftreten, einfach das ganze Entertainment halt.
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When the Rain Begins to Fall, Pierre Sadoa gemeinsam mit Jermaine Jackson. Und er spielt natürlich auch eine Rolle im Film, im Biopic von Michael Jackson. Er war ja auch bei den Jackson 5 dabei und diese frühen musikalischen Jahre der Jacksons sind da sehr, sehr ausführlich beleuchtet worden in dem Streifen. Und sie bekamen ja irgendwann einen Plattenvertrag bei Motown Records. Und als der Rest seiner Familie irgendwann mal die Plattenfirma wechselte, blieb er Motown treu, auch deshalb, weil er mit der Tochter des Plattenboss angebandelt hatte. Ja, und ihm war auch im Gegensatz zu seinem Bruder Michael etwas Spektakuläres gelungen, nämlich in den 80er Jahren einen Nummer-1-Hit in Deutschland zu landen, und das war der, den wir gerade gehört haben, When the Rain Begins to Fall. Bis zu den Nachrichten gibt's noch Musik von Kim Wilde, von den Eagles und jetzt von Bette Midler.

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1: Um 3 Uhr mit Ronald Lessig. Die USA und der Iran haben sich nach pakistanischen Angaben auf eine Absichtserklärung für ein Friedensabkommen geeinigt. Ein endgültiger, von allen Seiten abgestimmter Text solle zeitnah unterschrieben werden, so Pakistans Premier Sharif. US-Präsident Trump spricht sogar vom heutigen Tag. Aus der Nachrichtenredaktion Tabea Schöppe.
2: Das schloss die iranische Führung aber aus. Ein Termin werde eher in der kommenden Woche stattfinden, teilte das Außenministerium in Teheran mit. Immerhin, eine Annäherung bestreitet niemand mehr. Und auch zum Inhalt der Absichtserklärung sind erste Details bekannt. Der Iran soll die Straße von Hormuz öffnen und die USA würden im Gegenzug die Blockade iranischer Häfen aufheben und Sanktionen aussetzen. Festgehalten werde auch, dass innerhalb von 60 Tagen die Streitfrage Atomprogramm verhandelt wird.
1: Die Eisenbahngewerkschaft EVG erwartet deutliche Einschränkungen für den Fernverkehr, sollte das italienische Bahnunternehmen Italo einsteigen. Mindestens 16 Städten drohe die Abkoppelung vom ICE und IC-Verkehr, berichtet die Bild am Sonntag und beruft sich auf eine Analyse der EVG. Dies seien erste Berechnungen und die tatsächlichen Folgen dürften weitreichender sein. Der Fernverkehrschef der Deutschen Bahn Peterson hatte im Tagesspiegel zuletzt von 120 Bahnhöfen gesprochen. Italo will ab 2028 in Deutschland Fernverkehrsfahrten anbieten, zunächst auf den Strecken München-Frankfurt-Köln-Dortmund und München-Berlin-Hamburg. Die Trassen vergibt allerdings die Bahntochter InfraGo, beaufsichtigt von der Bundesnetzagentur. Mit dem heutigen Tag ändern sich einige EU-Vorgaben zu Brotaufstrichen. So darf Marmelade jetzt wieder Marmelade heißen, auch wenn sie nicht aus Zitrusfrüchten gemacht ist. Die frühere Bestimmung hatten die Briten ursprünglich durchgesetzt. Daraufhin entstanden Wortschöpfungen wie Konfitüre oder Brotaufstrich. Außerdem bekommen Supermarktkunden mehr Klarheit über die Herkunft von Honig. Künftig müssen auf den Etiketten alle Ursprungsländer aufgeführt werden. Angaben wie Mischung von Honig aus EU- und Nicht-EU-Ländern sind ab sofort nicht mehr zulässig. In der Fußball-Weltmeisterschaft haben Brasilien und Marokko unentschieden gespielt. Der Turnierauftakt für die beiden Mannschaften ging 1:1 aus. Ebenso endete das Spiel zwischen der Schweiz und Katar. Die Schweiz lag zwar früh mit einem Tor vorne, in der Nachspielzeit glich Katar aber kurz vor dem Abpfiff aus. Das DFB-Team ist inzwischen in Houston gelandet, wo heute Abend das erste Gruppenspiel ansteht, und zwar gegen Curaçao. Das waren die Nachrichten. Das Wetter in Deutschland. Tagsüber bewölkt mit etwas Sonne, zeitweise Schauer, im Süden heiter bis wolkig und trocken, 16 bis 27 Grad. Am Montag wechselhaft bis 26 Grad. Es ist 3.03 Uhr.
3: Einen schönen guten Morgen auf die Straßen. Hier ist der Verkehrsservice in der ARD-Hitnacht. Die A1 Bremen-Osnabrück ist zwischen Kloppenburg und Vechta wegen einer Baustelle bis Montag früh in beiden Richtungen gesperrt. Die A3 Nürnberg-Passau ist zwischen dem Kreuz Deggendorf und Hengersbach bis Montag 2 Uhr in beiden Richtungen dicht. Die A4 Olpe nach Köln ist zwischen Reichshof, Bergneustadt und Gummersbach bis 17 Uhr gesperrt. Die A7 Flensburg-Hannover ist zwischen Hamburg-Stellingen und Heimfeld bis Montag 5 Uhr gesperrt. Die A8 Karlsruhe Richtung Stuttgart ist zwischen Pforzheim-West und Nord bis Montag 5 Uhr gesperrt. Und das gilt auch für die A43 Recklinghausen-Wuppertal zwischen Bochum-Riemke und dem Kreuz Bochum und auch für die 44 Essen Richtung Düsseldorf zwischen dem Kreuz Düsseldorf-Nord und dem Flughafen. Die A61 Ludwigshafen Richtung Hockenheim ist zwischen dem Kreuz Speyer und dem Dreieck Hockenheim noch bis 5 Uhr gesperrt. Die A81 Stuttgart-Singen ist zwischen Sindelfingen-Ost und Böblingen-Hulb bis 5 Uhr gesperrt am Montag. Die A94 Passau-München ist zwischen Feldkirchen-Ost und München-Riem noch bis heute früh in beiden Richtungen gesperrt. Die A480 Reiskirchen-Gießen ist zwischen dem Reiskirchener Dreieck und Wettenberg bis Montag 5 Uhr gesperrt. Und das gilt auch für die A553 Blies-Heimbrühl zwischen Brühl-Ost und Nord. Da wo es geht, eine gute Fahrt.
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3: Von MDR Thüringen, ich bin Klaus Schröder-Grau. Ja, und fußballtechnisch geht's in dieser Nacht richtig zur Sache. Das nächste Spiel ist soeben angepfiffen worden zwischen Haiti und Schottland. Wir halten Sie da selbstverständlich auf dem Laufenden. Gleich Diana Ross, Upside Down, und hier ist Mr. Eric Clapton.

Joel und sein Song über Leningrad um 3:15. Und jetzt habe ich gleich Adele für Sie mit einem Titel aus dem Jahre 2011. Und zwischen diesem Titel und heute liegen bei Adele knapp 50 Kilo, die sie abgenommen hat in dieser Zeit. Los ging alles so in der Corona-Pandemie, wie sie irgendwann mal verraten hat, mit einem sehr, sehr strengen Programm, gute Ernährung, sehr viel Sport. Und irgendwann, als sie schon viele, viele Kilos runter hatte, hatte sie mal ein Foto gepostet bei Instagram. Und da hatte sie später in einem Interview gesagt, mein Gott, die Leute waren schockiert, weil sie ihre Reise nicht mit ihnen geteilt habe. Heute sei man ja daran gewöhnt, dass auf Instagram alles dokumentiert werde. Und sie hat dagegen ihre knapp 45 Kilo hinter verschlossenen Türen verloren. Ja, und da kann man eins nur sagen, Respekt. Denn das Gewicht, das Neue, hat sie bis heute gehalten. Adele, jetzt in der ID-Hitnacht, Set Fire to the Rain.

Wichtige Meldung für die Autofahrer auf der B50 Platten Richtung Kreuz Wittlich. Zwischen Longkamp und Platten kommt Ihnen ein Falschfahrer entgegen. Bitte äußerst rechts fahren, nicht wiederholen. Falschfahrer auf der B50 Platten Kreuz Wittlich zwischen Longkamp und Platten. Bitte äußerst rechts fahren, nicht überholen. Wir melden, wenn die Gefahr vorüber ist.

Jungs von AHA. The sun always shines on TV. 6:04. Wir gucken mal kurz zum Fußball rüber. Haiti, Schottland. Die Partie läuft gerade. Da ist aber noch nicht viel passiert. 0:0 in der 22. Spielminute. Gleich Johnny Hates Jazz. Zuvor noch Carlos Santana.

0: 3.31 Uhr. Nach wie vor aufpassen, bitte, auf der B50 Plattenkreuz-Wittlich. Zwischen Longkamp und Platten ist ein Falschfahrer unterwegs. Äußerst rechts fahren, nicht überholen. Auf der B50 Plattenkreuz-Wittlich zwischen Longkamp und Platten ist ein Falschfahrer unterwegs. Vorsicht in beiden Richtungen. Die A1 Bremen-Osnabrück ist zwischen Kloppenburg und Vechta wegen einer Baustelle bis Montag früh in beiden Richtungen gesperrt. Die A3 Nürnberg-Passau ist zwischen dem Kreuz Deggendorf und Hengersberg bis Montag 2 Uhr gesperrt. Die A4 Olpe nach Köln ist zwischen Reichshof-Bergneustadt und Gummersbach bis 17 Uhr gesperrt. Die A7 Flensburg-Hannover ist zwischen Hamburg-Stellingen und Heimfeld bis Montag 5 Uhr in beiden Richtungen gesperrt. Die A8 Karlsruhe Richtung Stuttgart ist zwischen Pforzheim-West und Nord bis Montag 5 Uhr dicht. Und dann haben wir die 43 Recklinghausen-Wuppertal, Sperrung zwischen Bochum-Riemke und dem Kreuz Bochum bis Montag früh. Und das gilt auch für die 44 Essen Richtung Düsseldorf zwischen dem Kreuz Düsseldorf-Nord und Flughafen. Die A61 Ludwigshafen Richtung Hockenheim ist zwischen dem Kreuz Speyer und dem Dreieck Hockenheim bis 5 Uhr gesperrt. Noch eine Sperrung, A81 Stuttgart-Singen zwischen Sindelfingen-Ost und Böblingen-Hulb bis Montag 5 Uhr. Und dann aber die 94 Passau-München, gesperrt zwischen Feldkirchen-Ost und München-Riem bis heute früh. Die A480 Reiskirchen-Gießen zwischen dem Reiskirchener Dreieck und Wettenberg, Baustelle bis Montag 5 Uhr, daher Sperrung. Und das gilt auch für die A553 Bliesheim-Brühl zwischen Brühl-Ost und Nord. Gute Fahrt für Sie!
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0: Von MDR Thüringen, ich bin Klaus Schrederau. Schönen Sonntag für Sie.

0: Bab und Wolfgang Niedigen. Und er hat ja auch ein sehr gutes Verhältnis zu Udo Lindenberg. Und da gab es ein interessantes Telefonat Mitte der 90er, als Udo durch so ein musikalisches tiefes Tal ging. Da hat er ihn gefragt, den Wolfgang, sag mal, hättest du nicht Lust, mit mir den Pinsel zu schwingen?
1: Ich weiß nicht, als er angefangen hat mit dieser Malerei, hat er mich angerufen, ob wir da nicht zusammen machen könnten. Nur mache ich was ganz anderes. Also ich habe Malerei studiert, das heißt aber nichts. Aber ich bewege mich auf einem ganz anderen Feld. Also das wäre nicht zusammenzubringen. Aber ich mag den Udo sehr gerne. Ich finde auch das, was er da macht, finde ich auch sehr witzig. Und das ist was sehr Eigenes. Das ist der Udo. Der Udo ist so. Und das ist schön. Das ist authentisch.

Und hier haben wir die Entwarnung für die B50 Plattenkreuz Wittlich. Kein Falschfahrer mehr zwischen Longkamp und Platten. Hier haben Sie wieder freie Fahrt.

Faire, das war Lily Allen. Mitte Juli kommt sie nach Berlin, gibt 2 Konzerte im Olympiastadion. 3.52 Uhr, 8:04, Halbzeit haben wir es bei der nächsten WM-Partie, die wir auch hier immer ein wenig begleiten. Und da steht es zwischen Haiti und Schottland derzeit 0:1. Bis zu den Nachrichten noch Mariah Carey und Mr. Cliff Richards.

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1: Um 4 Uhr mit Ronald Lessig. Zwischen den USA und dem Iran soll ein unterschriftsreifes Abkommen vorliegen. Unklarheit herrscht darüber, wann es unterzeichnet wird. Vermittler Pakistan sagt in Kürze und US-Präsident Trump kündigte es für heute an. Das hat der Iran aber ausgeschlossen. Aus der Nachrichtenredaktion Martin Seiler.
2: Die Vereinbarung sieht Berichten zufolge vor, dass der Iran die Straße von Hormus öffnet und die USA im Gegenzug die Blockade iranischer Häfen aufheben und Sanktionen aussetzen. Zudem soll innerhalb von 60 Tagen die Frage des iranischen Atomprogramms geklärt werden. Ungewiss ist weiter, wie beide Seiten diesbezüglich zusammenfinden wollen. Trump kündigte an, das angereicherte iranische Uran zu zerstören, zum passenden Zeitpunkt, wenn alles ruhig ist, so der US-Präsident. Zugleich drohte er Teheran wieder mit ernsthaften Konsequenzen, sollte der ausgehandelte Plan nicht vollständig umgesetzt werden.
1: Die Eisenbahngewerkschaft EVG erwartet deutliche Einschränkungen für den Fernverkehr, sollte das italienische Bahnunternehmen Italo einsteigen. Mindestens 16 Städten drohe die Abkoppelung vom ICE und IC-Verkehr, berichtet die Bild am Sonntag und beruft sich auf eine Analyse der EVG. Der Fernverkehrschef der Deutschen Bahn Peterson hatte im Tagesspiegel zuletzt von 120 Bahnhöfen gesprochen. Italo will ab 2028 in Deutschland Fernverkehrsfahrten anbieten. Bahntochter Infrago muss vorher zustimmen. Die Ebola-Epidemie in Afrika breitet sich weiter aus. Wie die Regierung der Demokratischen Republik Kongo mitteilte, stieg die Zahl der bestätigten Fälle in dem Land auf mehr als 700. Fast 150 Menschen seien gestorben. Der Ausbruch im Kongo war vor knapp einem Monat offiziell festgestellt worden. Beim Auftaktspiel gegen Curaçao in der Fußball-Weltmeisterschaft heute Abend wird Manuel Neuer im deutschen Tor stehen. Das hat Trainer Julian Nagelsmann auf einer Pressekonferenz kurz nach Ankunft der Mannschaft in Houston angekündigt. Aus dem ARD-WM-Team Jakob Rüger.
3: Außerdem wird der Frankfurter Nathaniel Brown auf der linken Abwehrseite beginnen. Nagelsmann warnte vor dem WM-Neuling als Außenseiter, es sei eine ähnliche Konstellation wie im DFB-Pokal. Der WM-Rekordsieger Brasilien ist mit einem 1:1 gegen Marokko ins Turnier gestartet. Vinicius Junior erzielte den Ausgleich für die Seleção. Zuvor hatten sich auch die Schweiz und Katar 1:1 unentschieden getrennt. Für die Emirate war es der erste Punktgewinn bei einer Weltmeisterschaft.
1: Das waren die Nachrichten. Das Wetter in Deutschland. Tagsüber bewölkt mit etwas Sonne, zeitweise Schauer, im Süden heiter bis wolkig und trocken, 16 bis 27 Grad. Am Montag leicht wechselhaft und windig, im Süden und Südwesten freundlich bis 26 Grad. Es ist 4:03 Uhr.
4: Einen schönen guten Morgen auf die Straßen. Hier ist der Verkehrsservice in der ARD-Hitnacht. Die A1 Bremen-Osnabrück ist zwischen Kloppenburg und Vechta wegen einer Baustelle bis Montag früh in beiden Richtungen gesperrt. Dann die A3 Nürnberg-Passau gesperrt zwischen dem Kreuz Deggendorf und Hengersberg bis Montag 2 Uhr. Die A4 Olpe Richtung Köln ist zwischen Reichshof Bergneustadt und Gummersbach noch bis 17 Uhr gesperrt. Die A7 Flensburg-Hannover ist zwischen Hamburg-Stellingen und Heimfeld bis Montag 5 Uhr gesperrt. Die A8 Karlsruhe Richtung Stuttgart ebenfalls und zwar zwischen Pforzheim-West und Nord. Die A43 Recklinghausen-Wuppertal ist zwischen Bochum-Riemke und dem Kreuz Bochum bis Montag früh gesperrt. Und das gilt auch für die A44 Essen Richtung Düsseldorf zwischen dem Kreuz Düsseldorf-Nord und dem Flughafen. Die A61 Ludwigshafen Richtung Hockenheim ist zwischen dem Kreuz Speyer und dem Dreieck Hockenheim noch etwa eine Stunde gesperrt. Die A81 Stuttgart-Singen ist zwischen Sindelfingen-Ost und Böblingen-Hulb bis Montag früh gesperrt. Und dann haben wir die A94, Passau München ist gesperrt zwischen Feldkirchen Ost und München Riem noch bis heute früh. Die A480 Reiskirchen Gießen ist zwischen dem Reiskirchener Dreieck und Wettenberg bis Montag 5 Uhr gesperrt und das gilt auch für die A553 Bliesheim-Brühl zwischen Brühl Ost und Nord. Jetzt haben wir's. Gute Fahrt.
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4: Ich bin Klaus Schröder-Grau, wünsche Ihnen einen schönen Sonntag, jetzt mit Alison Moyet.

Zwischen 1983 und 89 gab es Eight Wonder und die hatten in dieser Zeit exakt einen Hit, nämlich diesen hier, I'm Not Scared. Die Frontsängerin Patsy Kensit war eigentlich Schauspielerin und nachdem sich die Gruppe da aufgelöst hatte, ging sie auch vermehrt wieder ihrer Filmkarriere nach, hat danach noch gedreht mit Mel Gibson beispielsweise den Streifen Brennpunkt LA. Viertel nach vier haben wir es am frühen Sonntagmorgen in der ARD-Hitnacht, gleich mit den Eurythmics und zuvor Charles and Eddie.

Die FIFA-Fußball-Weltmeisterschaft ist in vollem Gange, in dieser Nacht sogar mit mehr oder weniger 3 Spielen. Eins begann ja gestern Abend schon um 21 Uhr, dann um Mitternacht und jetzt spielen gerade Haiti gegen Schottland gegeneinander und da steht es 0-1. Gleich ein Geburtstagskind von heute, nämlich Gianna Nannini, der italienische Superstar, wird heute 72 Jahre alt. Und zuvor habe ich noch James Blunt, Carry You Home.

0: Kurz nach halb fünf haben wir's und wir schauen auf die Straßen in der ARD-Hitnacht. Die A1 Bremen-Osnabrück ist zwischen Kloppenburg und Vechta bis Montag früh gesperrt. Die A3 Nürnberg-Passau ist zwischen dem Kreuz Deggendorf und Hengersberg bis Montag 2 Uhr gesperrt. Die A4 Olpe nach Köln ist zwischen Reichshof-Bergneustadt und Gummersbach noch bis 17 Uhr dicht. Die A7 Flensburg-Hannover ist zwischen Hamburg-Stellingen und Heimfeld bis Montag 5 Uhr gesperrt. Und das gilt auch für die A8 Karlsruhe Richtung Stuttgart zwischen Pforzheim-West und Nord. Die A43 Recklinghausen-Wuppertal ist zwischen Bochum-Riemke und dem Kreuz Bochum bis Montag früh gesperrt. Und das gilt auch für die 44 Essen Richtung Düsseldorf zwischen dem Kreuz Düsseldorf-Nord und dem Flughafen. Die A61 Ludwigshafen Richtung Hockenheim ist zwischen dem Kreuz Speyer und dem Dreieck Hockenheim noch etwa eine halbe Stunde gesperrt. Die A81 Stuttgart-Singen ist zwischen Sindelfingen-Ost und Böblingen-Hulb in beiden Richtungen bis Montag 5 Uhr gesperrt. Dann die 94 Passau München ist gesperrt zwischen Feldkirchen Ost und München Riem noch bis heute früh. Die A480 Reiskirchen Gießen ist zwischen dem Reiskirchener Dreieck und Wettenberg bis Montag 5 Uhr gesperrt. Und das gilt auch für die A553 Bliesheim-Brühl zwischen Brühl Ost und Nord. Und dann haben wir noch die B77 Westerrönfeld Itzehoe Rendsburg. Der Tunnel Rendsburg ist wegen technischer Probleme derzeit in beiden Richtungen gesperrt. Da wo es geht, eine gute Fahrt.
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0: Von MDR Thüringen mit Klaus Schredergau. Einen schönen Sonntag für Sie. Gleich Fern Hallam mit ihrem Riesenhit Jump. Und zuvor was Gemütliches von den Scorpions.

0: Die ARD-Hitnacht am frühen Sonntagmorgen live aus den Studios des MDR in Erfurt. Und vor 15 Jahren, sprich 2011, da begann die Karriere für Tim Bensko mit zwei Ohrwürmern, Wenn Worte meine Sprache wären und Nur noch kurz die Welt retten. Beide Songs wurden vergoldet, landeten in den Top 10 der deutschen Charts und das aktuelle Werk von Tim heißt Angekommen. Aus seinem frischen Album Alles nur nicht zurück hatte er Anfang des Jahres veröffentlicht. Und wenn er neue Lieder schreibt, kreiert, ja, da geht er sehr akribisch ran. Am besten sind sie mehr als perfekt.
1: Ich frage mich wirklich nach jedem Song, wenn er fertig ist, wie soll ich jemals wieder einschreiben? Das ist wirklich ein Auf und Ab der Gefühle. Also zwischendurch denkt man immer, das ist das Allerbeste, was ich jemals geschrieben habe. 2 Minuten später ist es der Untergang und man denkt, wie soll das was werden? Es geht immer hin und her. Und am Ende ist es dann doch irgendwie immer das Bauchgefühl, was einer so durchleitet. Ich habe dann ganz oft, wenn ein Song fertig ist, dass immer, wenn ich den höre, bei einer Zeile denke, ach, irgendwas ist da, was anders muss. Und wenn ich es dann geändert habe, ist es dann meistens okay.

der Superstar aus Italien, Zucchero, gemeinsam mit Randy Crawford. So, wir schauen mal kurz in den Bereich Fußball. Bei der Fußball-Weltmeisterschaft spielen derzeit Haiti und Schottland gegeneinander. Die zweite Halbzeit ist jetzt gleich vorbei. Da steht es im Moment noch 0:1 und das dürfte einen Mann freuen, der absoluter Fußballfan ist. Der wurde nämlich vorhin eingeblendet. Er ist im Stadion in Boston und zwar Rod Stewart. Ja, er selbst wurde ja in der Nähe von London geboren. Seine Eltern waren Schotten und er wollte ja selbst mal Fußballprofi werden. Das hat nicht ganz geklappt, aber zumindest ins Rampenlicht hat das ja geschafft. Absoluter Fußballfan, Rod Stewart. 7:05 bis zu den Nachrichten habe ich noch Susan Vega und jetzt Jennifer Rush.

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1: Um 5 Uhr mit Ronald Lessig. Zwischen den USA und dem Iran soll ein unterschriftsreifes Abkommen vorliegen. Unklarheit herrscht darüber, wann es unterzeichnet wird. Vermittler Pakistan sagt in Kürze und US-Präsident Trump kündigte es für heute an. Das hat der Iran aber ausgeschlossen. Aus der Nachrichtenredaktion Martin Seiler.
2: Die Vereinbarung sieht Berichten zufolge vor, dass der Iran die Straße von Hormus öffnet und die USA im Gegenzug die Blockade iranischer Häfen aufheben und Sanktionen aussetzen. Zudem soll innerhalb von 60 Tagen die Frage des iranischen Atomprogramms geklärt werden. Ungewiss ist weiter, wie beide Seiten diesbezüglich zusammenfinden wollen. Trump kündigte an, das angereicherte iranische Uran zu zerstören, zum passenden Zeitpunkt, wenn alles ruhig ist, so der US-Präsident. Zugleich drohte er Teheran wieder mit ernsthaften Konsequenzen, sollte der ausgehandelte Plan nicht vollständig umgesetzt werden.
1: Nach rund 10,5 Monaten Sanierung wird die Bahnstrecke Berlin-Hamburg wieder freigegeben. Von heute früh an sollen Fernverkehrszüge aus der Hansestadt eigentlich Berlin in weniger als 2 Stunden erreichen, wie die Deutsche Bahn mitteilte. Allerdings werden demnach die Züge vorerst nicht mit voller Geschwindigkeit fahren. Auf der Strecke sollen noch einige Signale abgenommen werden. Deshalb könne es bis Monatsende zu Verzögerungen kommen. Zehntausende Demonstranten wollen vor dem G7-Gipfel im französischen Evian unter anderem gegen Kapitalismus und Ausbeutung auf die Straße gehen. Der Protest findet in der Schweizer Grenzstadt Genf statt, weil Frankreich zum G7-Gipfel keine Demonstrationen genehmigen wollte. In der Innenstadt haben hunderte Luxusgeschäfte und Banken, aber auch Hotels und Supermärkte aus Angst vor Ausschreitungen ihre Fassaden und Schaufenster verbarrikadiert. Beim Auftaktspiel gegen Curaçao in der Fußballweltmeisterschaft heute Abend wird Manuel Neuer im deutschen Tor stehen. Das hat Trainer Julian Nagelsmann auf einer Pressekonferenz kurz nach Ankunft der Mannschaft in Houston angekündigt. Aus dem ARD-WM-Team Jakob Rüger.
3: Außerdem wird der Frankfurter Nathaniel Brown auf der linken Abwehrseite beginnen. Nagelsmann warnte vor dem WM-Neuling als Außenseiter, es sei eine ähnliche Konstellation wie im DFB-Pokal. Der WM-Rekordsieger Brasilien ist mit einem 1:1 gegen Marokko ins Turnier gestartet. Vinicius Junior erzielte den Ausgleich für die Seleção. Zuvor hatten sich auch die Schweiz und Katar 1:1 unentschieden getrennt. Für die Emirate war es der erste Punktgewinn bei einer Weltmeisterschaft.
1: Das waren die Nachrichten. Das Wetter in Deutschland. Tagsüber oft bewölkt mit etwas Sonne, zeitweise Schauer, im Süden wolkig und trocken bei 16 bis 27 Grad. Am Montag leicht wechselhaft und windig, im Süden freundlicher 16 bis 26 Grad. Es ist 5.03 Uhr.
4: Hier ist der Verkehrsservice in der ARD-Hitnacht und los geht's mit der A1 Bremen-Osnabrück. Zwischen Kloppenburg und Vechta Sperrung wegen einer Baustelle bis Montag früh. Die A3 Nürnberg-Passau ist zwischen dem Kreuz Deggendorf und Hengersberg bis Montag 2 Uhr gesperrt. Die A4 Olpe nach Köln ist zwischen Reichshof-Berg-Neustadt und Gummersbach noch bis 17 Uhr gesperrt. Die A7 Flensburg-Hannover ist zwischen Hamburg-Stellingen und Heimfeld bis Montag 5 Uhr gesperrt. Noch eine Sperrung A8 Karlsruhe Richtung Stuttgart zwischen Pforzheim-West und Pforzheim-Nord bis Montag 5 Uhr. Und das gilt auch für die A43 Recklinghausen-Wuppertal zwischen Bochum-Riemke und dem Kreuz Bochum und auch für die A44 Essen Richtung Düsseldorf zwischen dem Kreuz Düsseldorf-Nord und dem Flughafen. Die 81 Stuttgart-Singen ist zwischen Sindelfingen-Ost und Böblingen-Hulb bis Montag 5 Uhr gesperrt. Die A94 Passau-München ist zwischen Feldkirchen-Ost und München-Riem bis heute früh gesperrt. Die A480 Reiskirchen-Gießen ist zwischen dem Reiskirchener Dreieck und Wettenberg bis Montag 5 Uhr gesperrt. Und das gilt auch für die A553 Bliesheim-Brühl zwischen Brühl-Ost und Nord. Und dann haben wir noch die B77 Itzehoe-Rendsburg. Der Tunnel Rendsburg ist wegen technischer Probleme in beiden Richtungen derzeit gesperrt. Allen eine gute Fahrt!
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4: Mit Klaus Schredergau. Einen schönen Sonntag für Sie.

0: Musik von Eros Ramazzotti. 5:12.
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0: So, das mittlerweile dritte Spiel, was wir in dieser Nacht ein wenig begleitet haben, ist zu Ende gegangen. Haiti gegen Schottland 0:1. Ja, und zuvor spielten schon Brasilien gegen Marokko 1:1 und Katar gegen die Schweiz ebenfalls 1:1. Und es geht auch munter weiter, gleich um 6 Uhr, da treffen Australien und die Türkei aufeinander. Ja, und das nächste Spiel, ja, da sind wir dann dran. Deutschland gegen den kleinen Karibikstaat Curaçao. Und Bundestrainer Nagelsmann warnt schon, also die sollte man nicht unterschätzen.
2: Ja, es ist eine Mannschaft, die auf jeden Fall gefährlich ist, weil sie auch als Underdog ins Turnier gehen und sich sensationell qualifiziert haben, auch verdient in ihrer Quali-Runde. Trotzdem sind sie eher Underdog in der Gruppe und das macht sie auch gefährlich, weil sie frei von der Seele weg spielen können, haben keinen großen Druck. Das ist bei uns schon ein bisschen anders.
0: Um 19 Uhr geht's los und danach gibt's noch ein Spielchen und zwar die Niederlande gegen Japan. Wir drücken die Daumen.
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Ihr Leben war Musik von Anfang bis Ende, geprägt durch ihre Familie. Ihr Vater war Jazzpianist und ihre Mutter war Musiklehrerin. Roberta Flack. Im vergangenen Jahr ist sie mit 88 Jahren verstorben. Ja, unser nächster Künstler ist nämlich nicht mal halb so alt geworden. Er wurde nur 41, weil er den Drogen anheim fiel, der Falco. Im kommenden Jahr wäre er 70 geworden. Und hier sein Hit in der ARD-Hitnacht, Rock Me Amadeus.

0: gleich 5:30. Und damit einen schönen guten Morgen auf die Straßen. Hier ist der Verkehrsservice in der ARD Hitnacht. Die A1 Bremen-Osnabrück ist zwischen Kloppenburg und Vechta bis Montag früh in beiden Richtungen gesperrt. Die A3 Nürnberg-Passau ist zwischen dem Kreuz Deggendorf und Hengersberg bis Montag 2 Uhr gesperrt. Die A4 Olpe Richtung Köln ist zwischen Reichshof, Bergneustadt und Gummersbach noch bis 17 Uhr dicht. Die A7 Flensburg-Hannover ist zwischen Hamburg-Stellingen und Heimfeld bis Montag 5 Uhr gesperrt. Die A8 Karlsruhe Richtung Stuttgart ist zwischen Pforzheim West und Nord bis Montag 5 Uhr gesperrt. Und das gilt auch für die A43 Recklinghausen-Wuppertal zwischen Bochum-Riemke und dem Kreuz Bochum und auch für die 44 Essen Richtung Düsseldorf zwischen dem Kreuz Düsseldorf-Nord und dem Flughafen. Die A81 Stuttgart-Singen ist zwischen Sindelfingen-Ost und Böblingen-Hulb ebenfalls gesperrt bis Montag 5 Uhr. Und es gilt auch für die 94 Passau-München zwischen Feldkirchen-Ost und München-Riem. Und auch für die A480 Reiskirchen-Gießen zwischen dem Reiskirchener Dreieck und Wettenberg. Ebenso für die A553 Bliesheim-Brühl zwischen Brühl-Ost und Nord. Und dann haben wir noch die B77 Westerrönfeld-Itzehoe-Rendsburg. Der Tunnel Rendsburg ist wegen technischer Probleme in beiden Richtungen derzeit gesperrt. Da, wo es geht, kommen Sie gut durch.
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0: Ich bin Klaus Schredderau, wünsche Ihnen einen schönen Sonntag. Und hier ist ein absoluter Klassiker von Chris de Burgh. Don't pay the ferryman.

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1: Michael Patrick Kelly. An diesem frühen Sonntagmorgen, den 14. Juni, wir schauen auf den prominenten Geburtstagskalender und da beginnen wir mit einem Mann, der hat recht flinke Finger, nämlich der Pianist Lang Lang aus China. Er wird heute 44 Jahre alt, er ist ja mit einer Deutschen verheiratet.

0: mit Gina Alice Redlinger aus Wiesbaden. Die ist auch Pianistin. Die beiden sind verheiratet und haben auch schon Nachwuchs bekommen. Dann ein Mann aus dem Ruhrpott, der seinen Kochlöffel des Öfteren mal im Fernsehen schwingt, insbesondere im WDR-Fernsehen. Björn Freitag aus Dorsten, er wird heute 53 und ich durfte ihn mal treffen in einem seiner Restaurants und da habe ich ihn mal gefragt, wenn es mit dem Kochen nicht so geklappt hätte, was wäre denn da so die Alternative gewesen?
1: Also als Jugendlicher hatte ich immer den Wunsch, Autoverkäufer zu werden, weil ich hatte so einen wahnsinnigen Autospleen und fand das total super, so sein Hobby zum Beruf zu machen. Danach wurde ich dann doch so ein bisschen in die Gastronomie geführt von meinen Eltern. Da wollte ich dann aber unbedingt Hoteldirektor werden. Das war so mein Traumberuf.
0: Und es geht weiter in der Liste. Steffi Graf, unsere Tenniskönigin, wird heute 57. Ja, und Gianna Nannini, die italienische Singer-Songwriterin und Rocksängerin, wird heute 72. Ja, und er haut ja täglich einen raus. Der Trump des Tages dürfen wir ja immer erwarten. Onkel Donald wird heute Runde 80. Und ein Mann, den man in den 80er Jahren nicht umsonst den Paradiesvogel der Popbranche nannte. Boy George. Er wird heute 65 Jahre alt und wir schauen mal auf seine Karriere zurück. Do you really want
2: to hurt me? 1982. Do You Really Want to Hurt Me bedeutet den Durchbruch für Culture Club und Frontmann Boy George. Als ihm dieser Song kurz vor seinem 60. Geburtstag bei einem Interview vorgespielt wird, sagt er:
3: Das ist interessant, dass Sie Do You Really Want to Hurt Me gespielt haben, denn das hat eine ganz andere Aussage. Ich bin das Beste seit geschnitten Brot. Ich bin heute viel selbstsicherer als mit 18 oder 19. Da war ich viel unsicherer.
2: Boy George, der mit bürgerlichem Namen George Allen O'Dowd heißt, wächst als Sohn irisch-katholischer Eltern in London auf. Schon als Jugendlicher experimentiert George mit Schminke und klaut dafür auch Schminkutensilien in Geschäften. Er hat ein Faible für Musik und Mode, bewundert die Glamrock-Pioniere Mark Bolan und David Bowie und fängt an, deren Stil zu kopieren. Mit 15 fliegt er von der Schule, wohl auch wegen der Klamotten. Sein drastisches Make-up, seine wilden, mitunter betont weiblichen Hairstylings, sein androgyner Kleidungsstil, all das wird zu seinem Markenzeichen. Boy George steigt mit seinem extravaganten Erscheinungsbild in den 1980er Jahren zum Pop-Idol auf. Nach der vorübergehenden Auflösung von Culture Club 1986 startet Boy George eine Solo-Karriere. Er ist aber auch als DJ enorm erfolgreich, nachdem ihn Ministry of Sound, einer der weltweit berühmtesten Nachtclubs, angeheuert hat. Es folgt die Compilation-Reihe The Annual, die mit Gold und Platin ausgezeichnet wird.
4: You know, I feel like I'm really lucky to do what I do. You know, I really do. And I think finally now I'm like, wow, this is so great.
2: Ich habe wirklich Glück, das tun zu können, was ich tue. Und jetzt, endlich, denke ich, wow, das ist wirklich großartig, erzählt Boy George. 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

Die Stones in der ARD-Hitnacht am frühen Sonntagmorgen. Und damit geht die ARD-Hitnacht auch allmählich zu Ende. Bis zu den Nachrichten um 6 gibt's noch Eruption, Prince und Womack and Romack. Wir hören uns wieder erst im Juli. Ich mache jetzt erstmal ein bisschen Urlaub, falls Sie auch schon in den Urlaub dürfen. Ich wünsche Ihnen eine ganz, ganz tolle Zeit. Erholen Sie sich gut, bleiben Sie natürlich fit und fröhlich. Wir hören uns wieder in der Nacht vom Donnerstag auf Freitag, den 24. Juli. Bis dahin, wie gesagt, eine angenehme Urlaubszeit, falls Sie sie haben. Bleiben Sie fit und fröhlich. Ich bin Klaus Schröder-Rau. Bis dahin, schönen Sommer.

0: Schönen guten Morgen, hier ist das Sachsenradio.
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0: Auch heute ist es weiter wechselhaft bewölkt mit etwas Sonnenschein zwischendurch und immer wieder Regenschauern. Höchstwerte liegen heute so zwischen 15 und 20 Grad. Auch der Wind ist zum Teil kräftig unterwegs. Und morgen bleibt es wechselhaft mit Sonne, Wolken und nur einzelnen Schauern. Maximal 15 bis 20 Grad dazu.
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2: Um 6 Uhr mit Ines Hermann. Bei der Fußball-WM steigt am Abend die deutsche Mannschaft ins Turnier ein. Das Team von Bundestrainer Julian Nagelsmann tritt ab 19 Uhr in Houston gegen Außenseiter Curaçao an. In der Nacht spielten Brasilien Marokko 1:1 und Schottland Haiti 1:0. Zuvor hatten sich die Schweiz und Katar 1:1 getrennt. Auf dem Genfer See haben Proteste gegen den bevorstehenden G7-Gipfel im französischen Evian begonnen. Dutzende Palästina-Unterstützer demonstrierten mit einem Bootskorso gegen den israelischen Krieg in Gaza. Auf Transparenten forderten sie, den, wie es hieß, Völkermord zu stoppen. Heute ist in Genf eine Großkundgebung gegen die G7 und den globalen Kapitalismus geplant. Die Schweizer Polizei rechnet mit 50.000 Teilnehmenden. Der G7-Gipfel beginnt morgen. Im Ringen um ein Ende des Krieges zwischen den USA und Iran scheint ein Durchbruch bevorzustehen. Laut US-Präsident Donald Trump und dem Vermittler Pakistan soll heute eine Vereinbarung unterschrieben werden. Von Teheran gab es dazu weder eine Bestätigung noch ein Dementi. Ein Vertreter des Außenministeriums sprach aber von einer Unterzeichnung in den kommenden Tagen. Vor dem Außenministerium im Iran demonstrierten am Abend Menschen gegen eine Friedensvereinbarung mit den USA. Die Eisenbahngewerkschaft EVG erwartet deutliche Einschränkungen für den Fernverkehr, sollte das italienische Bahnunternehmen Italo in Deutschland einsteigen. Wie die Bild am Sonntag unter Berufung auf eine Analyse der EVG berichtet, droht mindestens 16 Städten die Abkoppelung vom ICE und IC-Verkehr. Der Fernverkehrschef der Deutschen Bahn, Michael Peterson, hatte im Tagesspiegel zuletzt von 120 Bahnhöfen gesprochen. Italo will ab 2028 in Deutschland Fernverkehrsfahrten anbieten, zunächst auf den Strecken München, Frankfurt, Köln, Dortmund und München, Berlin, Hamburg. Unionsfraktionschef Jens Spahn hat die SPD aufgefordert, verabredete Arbeitszeitreformen umzusetzen. Union und SPD hatten im Koalitionsvertrag vereinbart, eine wöchentliche statt eine tägliche Höchstarbeitszeit festzulegen. Spahn sagte, der Bild am Sonntag, um die Wirtschaft wieder in Schwung zu bringen, sei bei der Arbeitszeit mehr Spielraum nötig. Derzeit sei es etwa nach den Arbeitsschutzregeln nicht erlaubt, dienstlich noch 23 Uhr eine E-Mail zu schreiben und dann morgens wieder früh anzufangen. Das waren die Nachrichten.
0: Und hier ist der MDR Sachsen Verkehrsservice. Im Stadtverkehr Dresden ist die Drachenberger Straße wegen umgestürzter Bäume gesperrt. Und in Lauter auf der B96 kommt es zu Behinderungen nach einem Unfall. Für mehr Tipps unsere kostenlose Verkehrshotline. Das ist die 0800 6375 637. Schnell und aktuell der MDR Sachsen Verkehrsservice.
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0: Mit Elena Pelzer. Einen schönen guten Morgen.
3: Ah.

0: UB40 mit Kingston Town. Guten Morgen.
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0: Josephine Bechler, heute geht's weiter wie gestern.
2: Genau, wie gehabt. Wir müssen uns auf nichts Neues einstellen. Es ist immer noch das Tiefdruckgebiet Sabina für unser Wetter zuständig. Die liegt gerade über der Ostsee und auch über Skandinavien mit ihren Zentren. Und wir damit so ein bisschen auf der Rückseite von dem zumindest gestern durchgelaufenen Tiefausläufer. Aber es sind noch einige Schauer unterwegs. Also da werden heute immer wieder von Nordwesten nach Südosten einige Schauer durchziehen. Daneben gibt's aber auch mal vorübergehend Auflockerung mit Sonnenschein. Dann sind wieder dichte Wolken da. Es können auch mal am Nachmittag einzelne Gewitter auftreten. Die Temperatur, die ist aktuell so im Bereich zwischen 9 und 13 Grad. Und in der Spitze schaffen wir dann 15 bis 20 Grad. Und dazu gibt's auch ähnlich wie gestern immer noch einen teilweise starkböigen Westwind.
0: Okay, auch morgen ist es noch insgesamt eher ungemütlich.
2: Genau, also es ist immer noch leichter Tiefdruckeinfluss, deswegen sind noch einzelne Schauer unterwegs. Auch am Dienstag könnte es noch mal ein bisschen regnen, aber die Sonne kommt schon häufiger durch. Der Montag geht noch los mit eher 15 bis 20 Grad, also im mäßig warmen, fast sogar kühlen Bereich für Juni. Und dann am Dienstag werden wir aber wieder ansteigen mit den Temperaturen und dann sind sogar bis 24 Grad dann möglich.
0: Dankeschön, Josephine Bechler.
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0: Hier ist das Sachsenradio. Eine Taufe, nicht im Taufkleid, sondern im Badeanzug. Ganz so weit geht's wahrscheinlich nicht rein ins Wasser, aber heute wird tatsächlich nicht in der Kirche am Taufbecken, sondern in der Natur getauft, und zwar in Gruna an der Mulde. Andreas Bechert ist der Öffentlichkeitsbeauftragte vom Kirchenkreis Torgau-Delitzsch. Ist ja schon ein bisschen frisch heute. Wie weit müssen die Täuflinge denn dafür ins Wasser?
1: Also wir haben natürlich mit jedem Täufling vorher die Gespräche im Einzelnen geführt, wie er sich die Taufe wünscht. Da gibt es natürlich welche, die sagen, Fluss und so, also da gehe ich nicht unbedingt rein, aber wir schöpfen dann natürlich Muldewasser raus und haben einen kleinen Altar am Ufer aufgebaut, wo dann die Taufe vollzogen wird. Aber es gibt auch das andere Extrem, dass wir Täuflinge dabei haben, die sagen, ich mache das volle Programm, die steigen dann da ins Wasser und tauchen richtig unter. Also jeden nach seinem Geschmack.
0: Und der Pfarrer, der tauft, der muss ja mal mindestens ins Wasser.
1: Auf jeden Fall. Wir waren letztens dort, es sind ja 5 Pfarrer, die dort vor Ort sein werden, weil das die Region rechts und links der Mulde ist. Und wir haben uns letztens die Location mal angeschaut, im strömenden Regen, da war es ziemlich kalt. Da wollten wir erst die Vikare ins Wasser schicken, aber wir haben es dann sein lassen.
0: Geh du mal.
1: Also die Pfarrer müssen natürlich mitmachen.
0: Ja, dann viel Spaß heute bei diesem besonderen Tauffest an der Mulde.
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0: 6.23 Uhr ist es jetzt. Schönen guten Morgen. Auf dem Papier ist das ein Spiel, für das man schon mal lange wach bleiben kann. Brasilien gegen Marokko.
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0: Da hätte man wirklich sehr, sehr lange für wach bleiben müssen. Also heute ganz früh gelaufen. Marokko dürfte sich inzwischen rumgesprochen haben, dass die auch ein bisschen was können. 1:1 ist es ausgegangen und Tim Brockmeier fasst uns das Spiel mal zusammen.
2: Der Rahmen ziemlich perfekt.
3: Wir sind in New York, wir sind im Endspielstadion.
2: Die Stimmung? Außergewöhnlich. Die Paarung?
3: Brasil gegen Marokko.
2: Endlich eine...
3: Vergesst alles, was bei dieser Fußball-Weltmeisterschaft bislang so ein bisschen rumgeklackert hat.
2: Die sich so richtig nach WM anhörte. Rekordweltmeister Brasilien gegen Afrikameister Marokko. Das Topspiel der Gruppe C gleich am ersten Spieltag im MetLife Stadium. 80.000 Zuschauer, die meisten davon
3: New York in Kanariengelb.
2: Auf brasilianischer Seite. Und wie es sich für den Big Apple gehört, den Melting Pot der Einwanderung mit seinen Millionen von Menschen unterschiedlichster Kulturen, Ethnien und Nationalitäten, bekam New York mit dem Kick zwischen Brasilien und Marokko auch und vor allem akustisch einen Schmelztiegel. FC Bayern-Flirt Ismail Saibari, über 50 Millionen soll er den Münchnern wert sein, brachte Marokko extrem sehenswert in Führung. Brasilien vor allem defensiv zunächst ganz schön wackelig, kam durch Einzelausnahmekönner Vinicius Junior zum Ausgleich. Die zweite Hälfte hielt dann nicht ganz, was die erste versprochen hatte, am Ende ein gerechtes 1:1. Gegen einen Turnierfavoriten haben wir ein ziemlich gutes Spiel gemacht, befand Marokko-Kapitän Achraf Hakimi im Anschluss. Jetzt noch zweimal eine solche Leistung und wir kommen weiter. Carlo Ancelotti, Brasiliens Italo-Trainer, nach dem Spiel weniger euphorisch, eher maximal nüchtern. Kompliziertes Spiel für uns, wir müssen auf jeden Fall besser werden, so der Italiener. Nach einer Partie, nach der man fragen kann,
3: wie gut ist dieses Seleção wirklich?
2: Und nach der man sagen kann,
3: Marokko, Hut ab!
2: Haiti und Schottland sind die weiteren Gruppengegner der beiden.
0: Ja, und aktuell spielt gerade Australien gegen die Türkei, da steht es noch unentschieden, ist noch gar nichts passiert. Schönen guten Morgen. Hier ist MDR Sachsen, das Sachsenradio.

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3: Und das ist heute nach wie vor durchwachsen. Es gibt ein paar sonnige Phasen, aber es gibt auch viele dicke Wolken und immer wieder Regenschauer. Höchstwerte heute nur zwischen 15 und 20 Grad. Und dann schauen wir, was auf den Straßen los ist. Hier ist der MDR Sachsen Verkehrsservice. Stadtverkehr Dresden, die Drachenberger Straße ist wegen umgestürzter Bäume immer noch gesperrt. Und in Lauter auf der B96, da kommt es zu Behinderungen nach einem Unfall. Für mehr Tipps unsere kostenlose Verkehrshotline. Das ist die 0800 6375 637. Schnell und aktuell, der MDR Sachsen Verkehrsservice. Einen guten Morgen.

0: 6.37 Uhr. Schönen guten Morgen. Hier ist das Sachsenradio und Donald Trump wird heute 80 Jahre alt. Und was macht er da? Er könnte sich ein schönes WM-Spiel anschauen, aber nein. Es sollen lieber Käfigkämpfe sein, Anne Schneider. Was ist denn da heute geplant?
1: Also das ist keine klassische Geburt.

0: Geburtstagsparty, sondern eher ein riesiges Medienspektakel auf dem Gelände. Vor dem Weißen Haus ist eine UFC-Arena aufgebaut, also ein Käfig für Mixed Martial Arts Kämpfe. 4000 Zuschauer sitzen direkt vor dem Weißen Haus. Zehntausende werden das Ganze zusätzlich draußen im Park verfolgen. Insgesamt rechnen die Veranstalter mit 125.000 Menschen. Im Bezahlfernsehen wird das Spektakel auch gezeigt. Das Ganze fällt nicht nur auf Trumps Geburtstag, sondern ist gleichzeitig auch Teil der Amerika 250-Jahr-Feierlichkeiten. Kurz gesagt, weniger Torte, mehr Show. Eine Mischung aus Kampfsport, politischer Inszenierung und patriotischem Großevent.
1: Weniger Torte, mehr Show. Donald Trump wird 80.
2: Breche

0: 7:45 ist es. Hier ist das Sachsenradio. Guten Morgen. Und wenn die Umfragewerte schlecht sind, dann kannst du verzweifeln, resignieren, durchdrehen oder versuchen, optimistisch zu bleiben. Die sächsische SPD setzt auf Letzteres. Auf einem Landesparteitag in Dresden haben die Delegierten wichtige Zukunftsfragen diskutiert. Und Beate Dietze fasst uns den Tag zusammen.
1: Von Krisenstimmung ist im Saal nichts zu spüren. Zuversicht ist das Gebot der Stunde. Die SPD-Führung, allen voran Landeschefin Katrin Michel, verbreitet Optimismus. Trotz Unzufriedenheit im Land, aber auch in den eigenen Reihen.
2: Warum reden wir eigentlich so oft über das, was nicht funktioniert? Und so selten über das, was längst gelingt? Deutschland ist kein Land im Niedergang. Deutschland ist ein Land voller Möglichkeiten. Vielleicht schauen wir manchmal zu sehr auf die leere Hälfte des Glases und zu wenig auf die gefüllte?
1: Zumindest in der schwarz-roten Minderheitsregierung in Sachsen laufe es gut. So habe man unter anderem erreicht, dass es ab kommendem Jahr 3 Tage Bildungsurlaub gibt. Die SPD-Spitze lobt die Kompromissbereitschaft des Koalitionspartners CDU und auch sich selbst. Co-Landeschef Henning Hohmann.
3: Weil es ökonomisch sinnvoll ist, nicht weil es unser Fetisch ist, sondern weil es ökonomisch klug ist, nehmen wir Corona ausgenommen, das erste Mal seit 2004 Kredite auf, um jetzt aus der Krise hinaus zu investieren, statt wie es andere wollen, in die Krise reinzusparen. Das ist die Neuausrichtung der sächsischen Finanzpolitik, die wir miteinander durchgesetzt haben, liebe Genossinnen und Genossen. Das ist ein großer Erfolg.
1: Und trotzdem sind die Zeiten für die SPD schwierig, räumt Bundesumweltminister Carsten Schneider, prominenter Gast des Parteitags, ein.
4: Wir sitzen im Bundestag und versuchen, dort kluge Politik zu machen. Die Voraussetzungen sind echt schwer. Ich will das überhaupt nicht schönreden. Ich weiß, dass es gerade schwer ist. Und ich weiß, dass viele von euch auch hadern. 5 Jahre kein Wachstum. Das stimmt. Und das ist bitter, weil unsere Sozialsysteme auf Wachstum angelegt sind.
1: Die Parteibasis macht sich Sorgen, kritisiert angesichts schlechter Umfragewerte unter anderem die Parteiführung in Berlin.
5: Die müssen echt mehr Gas geben. Mir kommt da zu wenig rüber. Und das ist auch meine Angst vor der nächsten Wahl. Wir können nur immer sagen, wo die Säge klemmt, aber wenn wir nicht gehört werden, sind wir irgendwann unter 5%.
6: Wir müssen viel stärker unsere Ideen, unsere Lösungsansätze auf die Straße bringen.
7: Und wir müssen an die Bürger rangehen, die Bürgerprobleme erkennen und auch aufnehmen und ernst nehmen.
1: Von dem Parteitag soll ein positives Signal ausgehen, ein Signal des Aufbruchs. Da sind sich die SPD-Mitglieder einig.
0: Das war Beate Dietze über den Landesparteitag der SPD in Dresden. Und jetzt ist 6:45 durch. Schönen guten Morgen, Sonntagmorgen.

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4: Tja, und da gibt es heute ab und zu mal ein bisschen Sonnenschein, aber eben auch einige Wolken, die am Himmel unterwegs sind. Und es gibt Regenschauer, die Höchstwerte, die liegen so zwischen 15 und 20 Grad. Auch morgen ist es wechselhaft. Sonne, Wolken, einzelne Schauer, maximal 15 bis 20 Grad. Und dann am Dienstag, da kriegen wir so langsam den Dreh wieder Richtung Sommer. Also da gibt es dann zumindest mal mehr Sonne. Und es ist am Dienstag auch weitestgehend trocken bei maximal 24 Grad dazu. Ab Mittwoch dann wirklich wieder sommerlich.
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5: Mit Andreas Kalb. Schönen Morgen. Bahnreisende müssen sich auf der Strecke Chemnitz-Leipzig ab heute erneut auf Einschränkungen einstellen. Wie der Verkehrsverbund Mittelsachsen mitteilte, verkehren ab Sonntag einige Züge der Linie RE6 eine Woche lang zu veränderten Zeiten. In den Abendstunden werden die Züge zwischen Chemnitz und Geithain zudem komplett durch Busse ersetzt. Als Grund werden Verzögerungen bei der Lieferung neuer Akkuzüge genannt. Einige der bereits fahrenden Akkuzüge werden ab heute zwischen Leipzig und Geithain auf die elektrifizierte Strecke über Borna umgeleitet. Dadurch können sie während der Fahrt laden und die Ladezeit am Chemnitzer Hauptbahnhof verkürzt sich. Die Einwohner von Bad Brambrach und Bad Elster entscheiden heute über eine mögliche Kommunalehe. Schon Anfang 2025 hatte der Gemeinderat von Bad Brambrach einstimmig beschlossen, die Eigenständigkeit des Ortes aufzugeben. Nach einjähriger Verhandlung besiegelten die Räte beider Kommunen eine Eingliederungsvereinbarung. Beide Orte versprechen sich vom Zusammenschluss mehr Gestaltungsmöglichkeiten und finanzielle Vorteile. Die endgültige Entscheidung wird heute auf einem Bürgerentscheid getroffen. Kommt der Zusammenschluss zustande, zahlt Sachsen eine Prämie von 6,5 Millionen Euro. In Dresden wird am Vormittag der mobile Hochwasserschutz am Terrassenufer aufgebaut. Mit der Übung soll der reibungslose Betrieb im Ernstfall sichergestellt werden, wie MDR Sachsen-Reporterin Kerstin Schreiber berichtet.
6: Die etwa 28 Meter lange Wand besteht aus Stützen und Querbalken mit einer Gesamthöhe von circa 1 Meter. Diese Wand verläuft dann quer über die Straße zwischen dem Basteischlösschen und der Terrasse des italienischen Dörfchens. Die nötigen Halterungen für die Stützen befinden sich in der Straße und sind durch Abdeckplatten geschützt. Dieser Probeaufbau dient der Schulung der Mitarbeiter, aber auch der technischen Überprüfung der Anlage, um im Hochwasserfall ein sicheres und besonnenes Handeln zu gewährleisten. Der mobile Hochwasserschutz wird im Ernstfall bei einem Elbpegel von etwa 6,50 Meter aufgebaut.
5: Die Übung soll bis 15 Uhr andauern. Bis dahin ist das Terrassenufer zwischen Hasenberg und Bernhard von Lindenau Platz gesperrt. Die deutsche Nationalmannschaft steigt am Abend im US-amerikanischen Houston in die Fußball-Weltmeisterschaft ein. Erster Gegner ist ab 19 Uhr Curaçao. Die Karibikinsel mit nur 150.000 Einwohnern feiert ihre WM-Premiere. Am Abend und in der Nacht hat es in der Gruppenphase der WM weitere Spiele gegeben. Dabei kam Brasilien gegen Marokko nicht über ein 1:1 hinaus. Außerdem spielten Katar Schweiz 1:1 und Haiti Schottland 0:1. Das waren Nachrichten von MDR Sachsen. 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
4: Und hier ist der MDR Sachsen Verkehrsservice. Im Stadtverkehr Dresden ist die Trachenberger Straße nach wie vor wegen umgestürzter Bäume gesperrt. Und in Lauter auf der B96 kommt es zu Behinderungen nach einem Unfall. Für mehr Tipps ist das hier die kostenlose Verkehrshotline, die 0800 637 5637. Schnell und aktuell der MDR Sachsen Verkehrsservice.
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4: Mein Name ist Elena Pelzern. Schönen guten Morgen.
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0: nun los?
1: Bühne. Hallo und herzlich willkommen. Ihr habt MDR Sachsen eingeschaltet und da läuft um diese Zeit Krümel, die Sendung für alle großen Kleinen und alle kleinen Großen. Ich bin Stefan, der Krümel-Moderator und hoffe, dass ich gleich Wichtel Willi und Hasenmädchen Grünäuglein wiedersehe. Die Betonung liegt auf Wiedersehe. Denn dass Wichtel Willi vor einer Woche unsichtbar war, fand ich schon fast ein bisschen gespenstisch. Aber ich glaube, dass ihm schnell klar geworden ist, dass auf Dauer unsichtbar sein gar nicht so lustig wäre, wie er sich das vorgestellt hat. Ich hoffe, er hat sich mit dem Wichtelpferd-Wildfang geeinigt, dass er wieder sichtbar durch die Welt läuft und das Wichtelpferd sich jemanden anderen für diesen Unsichtbarkeitstausch sucht. Ah, da kommt Grünäuglein. Aber ohne Wichtel Willi?
2: Willi wollte nicht mitkommen.
1: Oh, warum nicht?
2: Er ist traurig, Wildfang ist weg.
1: Hat er das Wichtelpferd so ins Herz geschlossen, dass ihn der Abschied traurig gemacht hat?
2: Es gab keinen Abschied.
1: Was soll das denn heißen?
2: Wildfang ist weg, ohne sich zu verabschieden.
1: Ach, dann ist Willi deswegen traurig, weil sich Wildfang nicht verabschiedet hat.
2: Nein, weil Wildfang davongetrabt ist, bevor Willi ihm sagen konnte, dass er die Sache mit der Unsichtbarkeit gern rückgängig machen will.
1: Dann ist Willi immer noch unsichtbar?
2: Ja, und das findet er inzwischen nicht mehr lustig. Es macht ihm sogar ganz schön zu schaffen, weil er keine Ahnung hat, wie er jemals wieder sichtbar werden könnte.

0: Die Krümelmannschaft ist nur dann vollständig, wenn alle drei da sind. Ohne Wichtel Willi geht's auf Dauer nicht bei dieser Sachsen-Radiosendung für die ganze Familie.
1: Mir musst du das nicht sagen. Sag das Willi.
0: Wie denn, wenn er nicht hier ist? Wir könnten zu ihm gehen.
1: Dafür müssten wir erst mal wissen, wo er gerade ist. Unser Krümelfernrohr hilft nicht weiter. Das habe ich schon versucht. Und so wie sich Willi im Moment fühlt, würde er wahrscheinlich noch nicht mal einen Mucks von sich geben, wenn wir vor ihm stehen.
0: Was für eine blöde Situation. Ich würde ihm gern sagen, dass mir ein unsichtbarer Willi lieber ist als gar kein Willi. Kann es ihm aber nicht sagen, weil ich den unsichtbaren Willi gar nicht finden kann.
1: Willi würde dazu einen Spruch bringen wie, da beißt sich der Schwanz in den Hund, weil er selbst bei Redewendungen immer was durcheinander bringt.
0: Ja, sowas würde er sagen, unser Willi. Die Redewendung gibt's übrigens mit zwei Tieren. Neben dem Hund ist es oft die Katze, die sich in der Redewendung dreht und die wird nicht gebissen, sondern versucht selbst, gerade wenn sie noch sehr jung ist, ihren Katzenschwanz zu erhaschen. Man kann sich dieses Bild gut vorstellen. Da dreht sich was im Kreis.
1: Bei der Krümelpreisfrage, da hat er auch mal wieder etwas daneben gelegen.
0: Das stimmt. Ich hatte gefragt, woran lässt sich das Alter eines Pferdes erkennen?
1: Und Willis wunderbare Antwort war, an der Anzahl der Kerzen auf der Heutorte.
0: Dabei liegt die Lösung im Maul des Pferdes.
1: Da hat Willi an die Zunge gedacht.
0: Und ich hatte noch gesagt, dass ein Pferd davon mindestens 36 hat. Damit war doch klar, die Zunge kann's nicht sein. 36 Zungen in einem Mund. Von den Zähnen lässt sich auf das Alter schließen. Das hat beispielsweise was mit den Verfärbungen zu tun, wie die Zähne stehen und wie stark sie abgenutzt sind.
1: Gewonnen haben Flora Klick in Ebersbach, Juri in Göttingen. Juri, wir bräuchten noch deinen Nachnamen. Und gewonnen hat auch Mathilde Albert in Ehrenfriedersdorf.
0: Herzlichen Glückwunsch. Ein Pferdegebiss sieht vielleicht nicht so schön aus. Interessant ist es aber nicht nur wegen der Altersbestimmung. Milchzähne, also das erste Gebiss, wie wir Menschen das auch haben, bekommen Pferde ebenso. Allerdings haben die Fohlen die ersten Zähne schon gleich nach der Geburt und in den Folgemonaten kommen noch weitere dazu.
1: Putzen Pferde eigentlich ihre Zähne? Dann würden die Zähne sich nicht so verfärben.
0: Stimmt, mancher Pferdezahn ist gelblich-braun, manchmal noch dunkler. Das liegt daran, dass sich Farbstoffe aus dem Futter an den Zähnen ablagern. Und ja, Pferde reinigen ihre Zähne.
1: Vermutlich aber nicht mit einer Pferdezahnbürste, sondern eher wie wir Hasen, durch ständige Futtern und Mümmeln, oder?
0: Genau, die Zahnpflege läuft sozusagen automatisch, ohne dass die Pferde das merken. Die langen Fasern im Futter reinigen auch die Zähne. Aber wenn ein Pferd Zahnprobleme hat, dann gibt's tatsächlich auch Tierzahnärzte. In so einem Fall bekommt das Pferd aber eine Beruhigungsspritze.
1: Gibt's auch für unseren Willi eine Spritze? Eine Aufmunterungsspritze? Für mich gleich mit. Ich bin traurig, weil Willi traurig ist.
0: Da muss uns was anderes einfallen. Warum ist Wildfang einfach so davongetrabt?
1: Weil es vermutlich dachte, für Willi ist der Tausch in Ordnung. War ja auch am Anfang so. Willi fand es spannend, unsichtbar durch die Welt zu gehen, sich überall anschleichen zu können. Und für Wildfang ist ein Traum in Erfüllung gegangen. Alle und eben nicht nur die Wichtel können das Wichtelpferd sehen, wie es herumspringt, über die Wiese trabt. Wenn ich das richtig verstanden habe, hat das Wichtelpferd Freunde, mit denen es gern zusammen toben würde.
0: Ach, die haben das Wichtelpferd noch nie gesehen?
1: Was an sich ja kein Problem ist. Man muss sich nicht mit den Augen sehen, um befreundet zu sein. Das ist eine Sache des Herzens.
0: Wenn das Wichtelpferd nicht mehr unsichtbar ist, ist es für die Freunde einfacher, miteinander zu spielen. Das verstehe ich. Aber dann hat Willi ja wirklich ganz schlechte Chancen auf einen Rücktausch.
2: 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Ich bin's

0: Das Krümelfernrohr hilft uns heute überhaupt nicht weiter. Einen unsichtbaren Wichtel Willi kann es nicht zeigen. Ich hab's gerade noch mal mit der Suchautomatik probiert.
1: Bleibt das Bild durchs Krümelfernrohr schwarz oder siehst du irgendwas? Krümel hört ihr, die Sendung für die ganze Familie bei MDR Sachsen.
0: Was ich da sehe, darauf habe ich gar nicht geachtet. Ich habe ja nur nach Willi gesucht. Also, ich sehe eine Wiese, ein bisschen entfernt ist da eine Ziege, ein Esel und... Und Wildfang, das Wichtelpferd, die sausen durch die Gegend.
1: Wenn das Krümelfernrohr auf der Suche nach Willi diese Wiese zeigt, dann ist er vielleicht auch dort.
0: Unsichtbar. Guter Gedanke. Stefan, der könnte von mir sein. Dann würde ich glatt die Superautomatik einstellen. Vielleicht können wir was hören.
2: Da ist Wildfang also. Und Wildfang scheint glücklich zu sein. Auch für seine Freunde scheint es ein großes Glück zu sein, dass sie ihn endlich sehen können. Das gönne ich ihm wirklich. Jetzt krabbelt er auf den Eselsrücken. Ja, so ein Wichtelpferd ist eben leicht und wendig. Ach, das machen sie richtig gut. Auf Wildfang klettert jetzt die kleine Ziege und scheint dabei viel Spaß zu haben. Wildfang hat mir erzählt, dass es immer ihr Traum war, solche Kunststücke gemeinsam zu trainieren und zu zeigen. Dieses Glück würde ich Wildfang kaputt machen, wenn ich darauf bestehe, dass wir den Tausch mit der Unsichtbarkeit rückgängig machen. Wildfang wird nicht wissen, dass ich inzwischen nicht mehr unsichtbar sein möchte. Wenn ich ihm es jetzt sage, mache ich dadurch alles nur noch komplizierter. Ich setze mich auf den fliegenden Besen und fliege zurück in meine Wichtelhöhle.
0: Nein, Willi soll da nicht wegfliegen. Es muss eine andere Lösung geben. Es darf doch nicht das Glück des einen, das Unglück des anderen sein.
1: Sag mal, Grünäuglein, zeigt das Krümelfernrohr noch unverändert die Wiese?
0: Ja, das heißt, Willi ist noch nicht weggeflogen.
2: Vielleicht sollte ich ins Reich der Wichtel ziehen. Wichtel können mich ja trotz der Unsichtbarkeit sehen, genau wie die Wichtelpferde. Oh, Wildfang hat mich entdeckt und kommt auf mich zu.
1: Was ist denn nun los? Warum hören wir gerade jetzt nichts mehr?
0: Keine Ahnung, Ausfall des Krümelfernrohrs. Vielleicht sind die Batterien leer.
1: Das Krümelfernrohr hat doch keine Batterien. Ich dachte, so ein Krümelfernrohr geht, anders als eine Waschmaschine, der Geschirrspüler oder der Fernseher, nie kaputt.
0: Vielleicht bin ich irgendwo auf einen falschen Knopf gekommen?
1: Dann gib dir bitte Mühe, den richtigen Knopf zu finden, Grünäuglein. Ich fass es nicht. Im entscheidenden Moment, als das Wichtelpferd auf Willi zugeht, weil Wildfang unseren Wichtel ja noch immer sehen kann, in diesem Moment steigt das Krümelfernrohr aus.
0: Warte, ich hab's wieder.
2: Das verstehe ich, Wildfang. Dann verzichte ich von jetzt an für immer. Grüß deine zwei Freunde. Ich hab euch beobachtet. Es ist so schön, dass ihr euch habt und so gut versteht. Ich mach mich auf den Rückweg.
0: Ich verzichte für immer? Worauf hat Willi sich da eingelassen? Für immer unsichtbar, wie ein Geist, ein Gespenst, hier und da herumspuken. Am Ende kann ich ihn nicht mal mehr umarmen, weil er nur noch aus nichts besteht.
1: Bislang ist er nur unsichtbar. Aber ja, das muss ich auch erstmal verkraften. Wobei Willi überraschenderweise jetzt gar nicht mehr traurig klang, oder? So, als hätte er schon akzeptiert, was auf ihn zukommt.
0: Hätte er mich mitgenommen, dann hätte ich aber auf den Putz gehauen.
1: Er hat dich aber nicht mitgenommen. Er wollte das alleine klären.
0: Sieht man ja, was dabei rauskommt.
1: Ich glaube, da kommt der fliegende Besen angerauscht.
0: Mit einem unsichtbaren Willi.
1: Nein, nein, ich kann sehen, dass Willi auf dem fliegenden Besen sitzt.
0: Wieso kannst du auf einmal unsichtbare Wichtel sehen und ich nicht?
1: Ich glaube, du kannst ihn genauso sehen wie ich, Grünäuglein. Willi steigt ab, geht zur Krümelstudiotür, die sich gleich geräuschvoll öffnet.
2: Hallo, ihr zwei Triefnasen.
1: Oh, nee, Willi, du fängst jetzt nicht auch noch mit der Triefnasenbegrüßung an.
2: Das musste ich einfach machen. Ich sprudel gerade über vor Glück.
3: Wenn

0: die Krümelmannschaft vom Sachsenradio vereint und ziemlich glücklich.
1: Wieso bist du wieder sichtbar? Du hast doch zu Wildfang gesagt, dann verzichte ich von jetzt an für immer.
2: Stimmt ja auch. Habt ihr nicht gehört, was Wildfang vorher zu mir gesagt hat?
0: Nein, leider war Grünäuglein im entscheidenden Moment auf irgendeinen Knopf gekommen.
2: Ich verzichte von jetzt an für immer, mit Wildfang die Unsichtbarkeit zu tauschen. Denn diesen Tausch kann man mit einem Wichtel nur einmal machen. Ich bin raus.
0: Das heißt, Wildfang ist von jetzt an wieder unsichtbar?
1: Dann ist ja doch wieder das Glück des einen das Unglück des anderen.
2: Nicht ganz. Wildfang hat sich schon gedacht, dass ich mich mit der Unsichtbarkeit auf Dauer nicht wohlfühle. Im Wichtelreich wäre das kein Ding. Da wird man ja gesehen. Aber wenn man wie ich Freunde außerhalb hat, dann ist es eben doch ein Problem. Wildfang geht es ja genauso.
0: Und nun?
2: Wildfang hat herausgefunden, dass er mit anderen Tieren seine Unsichtbarkeit immer wieder hin und her tauschen kann. Und deswegen macht er das ab sofort mit seinen beiden Freunden, dem Esel Bocky und der Ziege Becky. Es passt gut in ihren Plan, Artisten zu werden. Wie super wird das, wenn man den Esel Bocky sieht, den unsichtbaren Wildfang aber nicht und Becky steht oben auf Wildfang. Als wäre dazwischen Luft. Jeder ist mal unsichtbar.
0: Warum ist Wildfang nicht gleich auf die Lösung mit seinen Freunden gekommen, sondern hat erst mal dich gefragt?
2: Ich gehöre eben auch zu seinen Freunden.
0: Aha.
2: Nur gelten für Wichtel andere Regeln. Wildfang hat als Entschuldigung angeboten, dass ich mit ihm jederzeit durch die Gegend reiten darf. Er hat sogar einen Sitzel für mich.
0: Ein was hatte?
2: Na, einen Sitzel, der über den Pferderücken gelegt wird. Darunter kommt natürlich noch eine Pferdedecke. Der Sitzel hilft, dass man sicher und aufrecht auf dem Pferd sitzen kann. Fürs Pferd hat er den Vorteil, dass das Gewicht auf dem Pferderücken besser verteilt wird. Reiten soll dem Pferd schließlich nicht wehtun.
0: Das ist alles richtig, aber es heißt nicht Sitzel. Auch wenn das Wort lustig klingt. Hat Wildfang von einem Sitzel gesprochen?
2: Nö, aber ich kenne mich ja aus. Es gibt auch einen Sitzelgurt. Der wird unter dem Bauch des Pferdes durchgezogen und geschlossen, damit der Sitzel nicht verrutscht.
0: Den gesuchten Begriff kennt ihr auch vom Dreirad oder vom Fahrrad. Auch da sitzt man nicht auf einem Sitzel, sondern auf einem, ja, die Lösung aufgeschrieben, aufgemalt oder als Foto bitte über die Krümelseite im Internet an uns schicken. Wenn ihr einen Brief oder eine Karte schreibt, dann diese Adresse verwenden. MDR Sachsen, Kennwort Krümel 01060 Dresden.
2: Wie immer wollen wir wissen, wie alt ihr seid. Schön, dass mich alle sehen können. Eine Woche unsichtbar reicht fürs ganze Leben.
0: Wie ist das, wenn sich Wildfang, Bocky und Becky alle drei sehen wollen?
2: Dann gibt's noch weitere Freunde, die den Unsichtbartausch mitmachen würden. Aber nicht, wie ich als Wichtel für immer, sondern eben nur für eine bestimmte Zeit.
1: Nur für eine bestimmte Zeit. So hätte ich mir das mit der Unsichtbarkeit auch vorstellen können. Immer wenn's gerade nützlich ist und man nicht gesehen werden will. Aber ich komme auch so klar. Drückt ihr eure Freunde ganz doll. Das darf auch euer Lieblingstier sein. Bis zum nächsten Sonntag, 7:07 Uhr. Tschüssi.

0: Guten Morgen, hier ist das Sachsenradio.
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0: Ja, und da haben wir heute viele dicke Wolken, genauso wie gestern eigentlich. Zwischendurch auch mal sonnige Phasen, aber es gibt eben immer wieder Wolken, Schauer und die Höchstwerte liegen heute nur bei 15 bis 20 Grad. Auch morgen noch eher wechselhaft und kühl, aber ab Dienstag dreht sich das Wetter dann langsam wieder. Da haben wir es dann schon trocken bei maximal 24 Grad und Mittwoch wird's heiter und sommerlich warm. Und hier ist der MDR Sachsen Verkehrsservice in Lauter auf der B96. Da kommt es zu Behinderungen nach einem Unfall. Und für mehr Tipps ist das hier die kostenlose Verkehrshotline. Die 0800 6375 637. Schnell und aktuell der MDR Sachsen Verkehrsservice.
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0: Mein Name ist Elena Pelzern. Schönen guten Morgen.

8:38 Uhr, hier ist das Sachsenradio. Willi ist wieder sichtbar und Wildfang ist auch zufrieden. Alle Probleme gelöst im Zauberwald, gerade in der aktuellen Folge Krümel. Nur eine Kleinigkeit wäre noch. Wichtel Willi sucht ein Wort. Ist das ein Sitzel, den man sich aufs Pferd legt, wenn man reiten will? Auf dem Dreirad oder Fahrrad ist er ja schon festgeschraubt. Alle Krümel, die da helfen können, dürfen gerne das machen, die Lösung schicken über mdrsachsenradio.de bzw. die Krümelseite im Internet. Brief oder Karte geht auch. MDR Sachsen, Kennwort Krümel 01060 in Dresden. 7:39 Uhr ist es jetzt. Guten

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1: Guten Morgen. Mein Name ist Karin Großmann und im Garten hinter meinem Wohnhaus steht eine Bank.

große Tüte steht schon da, ein bisschen eingedellt. Denn die Kissen aus der Tüte sind schon auf der Bank hinterm Haus verteilt. Das finde ich immer sehr gemütlich. Unsere Nachbarn haben dafür ein Händchen. Nachmittags treffen wir uns häufig in unserem Garten. Wenn unsere Kinder aus der Kita zurück sind, dann stürmen sie den Sandkasten und schaukeln um die Wette. Und wir sitzen oft auf dieser Bank mit den gemütlichen Kissen. Der Garten blüht vor uns. Und wir reden übers Rasenmähen und die Ausbeute der Erdbeeren in den Pflanzentöpfchen, wo wir neuen Sand für den Sandkasten herbekommen, ob ein Putzplan für das Treppenhaus sinnvoll wäre und ob wir am Wochenende mal zusammen die Elefanten im Dresdner Zoo besuchen wollen. Aber von Zeit zu Zeit mischen sich zwischen Erdbeeren, Treppenhaus und Elefanten auch die anderen Themen, was uns traurig macht, welche Sorgen und Fragen uns gerade beschäftigen. Wir sind Mitte, Ende 30 und haben eben manchmal Fragen, was die Zukunft so bringt. Es tut gut, einfach so mal kurz mit jemandem darüber zu sprechen. Ohne Termin, ohne den Anspruch, gleich ein langes therapeutisches Gespräch daraus zu machen. Viele Menschen nutzen bei Sorgen und Traurigkeit Angebote von extra dafür ausgebildeten Menschen. Psychologinnen, Therapeuten, Pfarrerinnen, Seelsorger, Beraterinnen. Der Umgang mit unserer seelischen Gesundheit ist in den letzten Jahren immer professioneller geworden. Bei den jungen Menschen, mit denen ich als Pfarrerin der evangelischen Studierendengemeinde zu tun habe, beobachte ich, sie sprechen offen darüber, wenn sie eine Therapie machen. Es ist kein Grund mehr für Scham, vielmehr ein Zeichen für einen selbstbewussten und reifen Umgang mit den eigenen Schwierigkeiten. Eine Psychotherapie fordert Zeit und innere Kraft und das lohnt sich sehr. Aber man muss sich darauf einlassen wollen. Eine Therapie ist eine wichtige und besondere Form, um für die eigene Seele zu sorgen. Die Bank im Garten ersetzt keine Therapie. Aber sie kann etwas anderes. Und es scheint oft so alltäglich, dass es schnell unterschätzt werden kann. Die Bank schafft Gemeinschaft. Und das ist das Gefühl, nicht allein.

0: Guten Morgen, mein Name ist Karin Großmann und ich denke mit Ihnen heute über den Wert der Gemeinschaft nach. In der Bibel geht es ganz selbstverständlich um das Miteinander. Die christliche Gemeinde hat ihre Gemeinschaft wie das Zusammenwirken der Organe und Teile eines Körpers verbildlicht. Da kommen viele Menschen zusammen, ganz verschieden. Und verschieden wie sie sind, ist auch das, was sie in diese Gemeinde einbringen können. Für Jesus war das Gebot der Nächstenliebe gleich auf mit dem Gebot der Liebe zu Gott. Und auch 7 der 10 Gebote auf den Steintafeln von Mose kreisen darum, wie eine vertrauensvolle und gesunde Gemeinschaft entstehen kann. Die folgenden Zeilen aus dem biblischen Buch Prediger höre ich deshalb immer wieder gern.
1: So ist's ja besser zu zweien als allein, denn sie haben guten Lohn für ihre Mühe. Fällt einer von ihnen, so hilft ihm sein Gesell auf. Weh dem, der allein ist, wenn er fällt, dann ist kein anderer da, der ihm aufhilft. Auch wenn 2 beieinander liegen, wärmen sie sich. Wie kann ein Einzelner warm werden? Einer mag überwältigt werden, aber 2 können widerstehen. Und eine dreifache Schnur reißt nicht leicht entzwei.
0: Einer mag überwältigt werden, aber 2 können widerstehen. Wenn ich Paare traue, dann lasse ich diese Worte oft klingen. Aber sie gelten allen. Egal ob in Partnerschaft oder nicht, Menschen leben in vielfältigen Beziehungen. In Freundschaften, mit Eltern, Geschwistern, Verwandten, als Kommilitonen oder Kolleginnen. Dafür sind wir wohl gemacht und das brauchen wir. Das Gefühl, verbunden zu sein und nicht allein. Besonders dann, wenn das Leben schwer ist. Und das ist es immer mal wieder. Ich erinnere mich an große Krisen und zugleich auch an die Menschen, die mit mir durch diese Krisen gegangen sind. Und ich denke auch an die kleinen Krisen und die liebevollen Menschen in meinem Leben mit den kleinen Gesten des Trostes. Meine Mutter etwa, die auf ihrer Dienstreise ohne zu zögern ein weiteres Bett in ihrem Zimmer aufstellen ließ, weil ich Liebeskummer hatte. Meine Freundin, die mir eine riesige Tüte Lebensmittel vor die Tür stellte, bevor sie mich als Pfarrerin im Gottesdienst vertrat, weil ich Corona hatte. Mein Mann, der an einem Donnerstag freinahm und auf unser krankes Kind aufpasste, damit ich zu einem wichtigen Termin gehen konnte. Ich mag diese kleinen, kraftvollen Gesten. Das, was man tun kann, ohne lange zu überlegen und nach großen Worten zu suchen. Ich mag es, wenn Menschen einander wahrnehmen, ohne dass es gleich ein großes Ding sein muss. Und ich merke zunehmend, wie wertvoll es ist, wenn das nicht nur zwischen mir und denen passiert, die mir bereits nahe stehen. Es gibt so eine Form der Gemeinschaft mit Menschen, denen man vielleicht nicht die tiefsten Seelennöte offenlegen würde, weil sie eben nicht so nah dran sind. Aber mit ihnen teilt man doch die Begegnung im Alltag. Ich nenne das die Gemeinschaft des äußeren Kreises. Wenn der innere Kreis all diejenigen sind, die zu meiner Familie und meinen Freunden gehören, meine engsten Kolleginnen, meine Vertrauten, dann gehören zum äußeren Kreis diejenigen, denen ich immer mal wieder über den Weg laufe, ein paar Worte mit ihnen wechsle oder denen ich ein freundliches Nicken schenke, wenn wir uns auf der Straße sehen. Ich finde das schön und wichtig. Manchmal habe ich Bedenken, dass wir das verlernen könnten. Warum? Ein kleines Beispiel. So sehr ich die Kassen zum Selbstbezahlen im Supermarkt schätze, wenn ich es eilig und auch nur 3 Teile habe, so sehr geben sie mir doch auch zu denken. Opfern wir dem Wert der Effizienz und des schnellen Konsums nicht zu viel? Zu viel an Achtung vor der Arbeit der Menschen, die dort Tag für Tag arbeiten? Zu viel an dem Bewusstsein für Achtsamkeit und Wertschätzung der Dinge in unserem Korb, die durch Arbeit anderer überhaupt erst dort hineingelangt sind. Dort, wo ich einkaufe, sitzt oft ein besonderer Kassierer am Band und hat wirklich für jeden Kunden einen lustigen Spruch. Er geht dabei über das hinaus, was er tun muss. Und genau das sorgt für Verbundenheit. Die Gemeinschaft des äußeren Kreises ist unscheinbar. Aber eigentlich ist sie der Kitt unserer Gesellschaft.

Mein Name ist Karin Großmann und ich habe mit Ihnen heute schon auf der Bank, hinterm Haus und an der Kasse beim Supermarkt etwas Besonderes gefunden. Die Gemeinschaft des äußeren Kreises. Damit meine ich die Verbundenheit mit den Menschen in unserem Alltag, die wir kennen und schätzen, ohne dass sie unsere engsten Vertrauten sind. Es sind die Menschen, mit denen wir immer mal wieder zu tun haben. Die anderen Eltern auf dem Spielplatz, die Verkäuferin beim Bäcker mit den blonden Haaren, der Postbote, der mich immer, aber wirklich immer mit »Guten Tag, Frau Großmann« begrüßt, wenn ich mich an der Gegensprechanlage melde. Ganz bestimmt gibt es das auch in Ihrem Leben. Was das möglich macht, sind Orte, an denen sich Menschen treffen können. Die Post, der Bäcker, der Supermarkt, ja auch das Wartezimmer beim Arzt oder der Friseur. Das ist das eine. Da begegnen sich Menschen im Alltag. Da denkt man vielleicht eher an die neue Frisur oder Ergebnisse der Blutwerte als an Gemeinschaft. Aber doch findet sie dort statt. Seitdem ich einmal nach dem Namen der Frau im Paketshop bei uns um die Ecke gefragt habe, gehe ich ganz anders dorthin. Wir kennen uns mittlerweile und das finde ich schön. Das ist die Gemeinschaft des äußeren Kreises. Und dann gibt es die bewussteren, öffentlichen Orte zum Finden von Gemeinschaft. Der Spielplatz, das Theater, die Bibliothek, die Kirche. Oder eben auch die Bank hinterm Haus, wie bei mir und meinen Nachbarn und den gemütlichen Kissen. Unsere Nachbarn sind letztes Jahr eingezogen. Die Bank hinterm Haus hat uns zusammengebracht und natürlich auch unsere Kinder. Die können das ganz besonders gut, die Gemeinschaft des äußeren Kreises pflegen mit ihrer Neugier und Unbekümmertheit. Und manchmal rutschen Menschen des äußeren Kreises durch die vielen Male auf der Bank, durch Gespräche über Erdbeeren im Garten und Elefanten im Zoo, durch das Teilen der Sorgen des Alltags und der Sorgen der Zukunft unmerklich in den inneren Kreis. Das gibt mir Hoffnung. Und das macht mich zu einer Verfechterin der öffentlichen Orte und kleinen Gesten der Gemeinschaft. Ich wünsche Ihnen einen gesegneten Sonntag. Und wenn Sie heute ein Eis essen gehen, fragen Sie doch mal die Verkäuferin, welche Eissorte sie aussuchen würde. Natürlich können Sie vorher noch einen Gottesdienst mitfeiern. Und wenn das nicht geht, dann erleben Sie heute ab 10 Uhr beim MDR Fernsehen und auf MDR Kultur einen Gottesdienst aus der Klosterkirche der Landesschule Pforta. Alles Gute für Sie und Ihre Gemeinschaft des äußeren Kreises. Wünscht Ihnen Ihre Karin Großmann.

0: Guten Morgen, hier ist das Sachsenradio. Und dann schauen wir mal, was das Wetter für uns heute parat hat.
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0: Das ist wieder ein schönes Durcheinander. Es gibt heute relativ viele Regenschauer aus relativ vielen Wolken, aber ab und zu auch mal ein paar Wolkenlücken. Also die Sonne ist durchaus auch da irgendwo hinter den Wolken versteckt. Höchstwerte liegen heute zwischen 15 und 20 Grad. Zum Teil ist der Wind auch relativ kräftig unterwegs. Morgen auch wechselhaft, genauso wie heute eigentlich. Ab Dienstag dreht sich's und am Mittwoch sollen wir dann sogar schon wieder bei Sommerwetter angekommen sein. Und jetzt geht's weiter mit den Nachrichten bei uns um 8 Uhr.
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2: Mit Andreas Kalb. Schönen guten Morgen. Im Vogtland wird heute über die Eingemeindung von Bad Brambrach in die Nachbarstadt Bad Elster abgestimmt. Dazu sind die Einwohner beider Städte aufgerufen, sich an einem Bürgerentscheid zu beteiligen. Über die Hintergründe informiert MDR Sachsen-Reporter Bernd Schädlich.
3: Anfang 2025 hatte der Gemeinderat von Bad Brambrach einstimmig beschlossen, die Eigenständigkeit des Ortes aufzugeben. Gut ein Jahr wurde dann intensiv mit Bad Elster verhandelt. Am Ende besiegelten Stadt bzw. Gemeinderat eine Eingliederungsvereinbarung. Beide Orte versprechen sich von dem Zusammenschluss Synergien, mehr Gestaltungsmöglichkeiten und finanzielle Vorteile. Unter anderem hat der Freistaat Sachsen eine Prämie von 6,5 Millionen Euro zugesichert. Das letzte Wort zur Eingemeindung haben nun die rund 4000 Wahlberechtigten in beiden Orten. Stimmt die Mehrheit dafür, soll der Zusammenschluss zum 1. Oktober wirksam werden. Bad Brambrach ist die südlichste Gemeinde Sachsens. Der Kurort kann auf eine mehr als 870-jährige Geschichte zurückblicken.
2: Bahnreisende müssen sich heute auf der Strecke Chemnitz-Leipzig erneut auf Einschränkungen einstellen. Wie der Verkehrsverbund Mittelsachsen mitteilte, verkehren einige Züge der Linie RE6 eine Woche lang zu veränderten Zeiten. In den Abendstunden werden die Züge zwischen Chemnitz und Geithain zudem komplett durch Busse ersetzt. Als Grund werden Verzögerungen bei der Lieferung neuer Akkuzüge genannt. Einige der bereits fahrenden Akkuzüge werden ab heute zwischen Leipzig und Geithain auf die elektrifizierte Strecke über Borna umgeleitet. Dadurch können sie während der Fahrt laden und die Ladezeit am Chemnitzer Hauptbahnhof verkürzt sich. In Eibenstock wird heute ein neuer Bürgermeister gewählt. Rund 5.800 Wahlberechtigte sind aufgerufen, über die Nachfolge von Uwe Stab zu entscheiden. Der langjährige Rathauschef war Ende Februar aus gesundheitlichen Gründen vorzeitig in den Ruhestand gegangen. Zur Wahl stehen zwei Kandidaten. Für die CDU tritt der bisherige stellvertretende Bürgermeister Alexander Hodeck an. Für die AfD bewirbt sich der Schneeberger Stadtrat André Hempel um das Amt. Die deutsche Fußballnationalmannschaft steigt am Abend im US-amerikanischen Houston in die Fußball-WM ein. Erster Gegner ist ab 19 Uhr Curaçao. Die Karibikinsel mit nur 150.000 Einwohnern feiert ihre WM-Premiere. Am Abend und in der Nacht hat es in der Gruppenphase der WM weitere Spiele gegeben. Dabei kam Brasilien gegen Marokko nicht über ein 1:1 hinaus. Außerdem spielten Katar-Schweiz 1:1, Haiti-Schottland 0:1 und Australien-Türkei 2:0. Das waren Nachrichten von MDR Sachsen. 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
0: Und hier ist der MDR Sachsen Verkehrsservice. Es gibt keine Meldungen, also gute Fahrt, kommen Sie gut an. Und falls Sie was sehen, einfach kurz durchrufen unter 0800 637 5637. Schnell und aktuell der MDR Sachsen Verkehrsservice.
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0: Mein Name ist Elena Pelzer. Schönen guten Morgen.

0: die Eurythmics mit Miracle of Love. Wunderschöne Nummer, 8 Uhr und 10 Minuten jetzt gleich. Und heute haben wir ja einen ganz entspannten und wieder einen ganz, ganz leckeren Sonntagsbrunch. Johann Lafer ist zu Gast. Seit 40 Jahren kocht er im Fernsehen und der Österreicher ist eben heute bei uns zu hören im Sonntagsbrunch bei Katja Henkel. Zuletzt hat er seine Krebserkrankung öffentlich gemacht, war viel damit in den Medien, aber darum soll es heute mal nicht gehen, sondern wir sagen wirklich, es geht um leckere Sommerküche. Jetzt, wenn das Wetter bald wieder passt.
1: Johann Lafer ist Österreicher, lebt in Deutschland, doch an seinem Leibgericht hat sich nichts geändert.
2: Das Wiener Schnitzel aus Österreich, allen voran das, was früher meine Mutter gemacht hat.
1: Nach seiner Kochlehre in Graz kam Johann Lafer viel rum. Berlin, Hamburg, Paris, dann ließ er sich im Hunsrück nieder. Im Fernsehen hatte er Sendungen wie Laferlichter lecker, er war bei Lanz kocht, später Kerner kocht und heute moderiert er unter anderem die ZDF Küchenschlacht, ist Experte beim Quiz-Champion und schreibt Koch- und Sachbücher. Im Internet erleben wir den Genussmenschen Johann Lafer.
3: Über dieses Gulasch sollte man sich schließlich freuen. Ich bevorzuge große Zwiebeln, denn die sind milder und nicht so scharf im Geschmack. Für das Fleisch verwende ich eine von Sehnen durchzogene Rinderwade. Mit ein paar Lorbeerblättern kommt das Fleisch in die Zwiebelsauce und wird bei 180 Grad Umluft für 2 Stunden geschmort.
1: Warum Johann Lafer so gern Koch ist?
3: Weil der Umgang mit Lebensmitteln, mit der Natur die Basis unseres Seins ist und ich darf als Erster mit den Produkten umgehen.
1: Johann Lafer hat selbst seine Ernährung umgestellt, isst weniger Fleisch und Fisch. Ein guter Start in einen neuen Tag beginnt bei ihm mit
3: einem ordentlichen Frühstück, das in der Regel aus einem schönen Müsli besteht oder auch mal ein schönes dunkles Brot mit einem Aufstrich.
1: Und seinen Kaffee trinkt er?
3: Eigentlich seit Neuestem immer schwarz, weil ich versuche, wenig Zucker und Milchprodukte zu essen.
1: Johann Lafer hat viel erreicht. Er kann auf viele tolle Lebensjahre zurückschauen. Mit 68 hat er kein Restaurant mehr, sondern genießt das Leben ohne Druck und Stress. Er ist Genussbotschafter für Fluggesellschaft und Kreuzfahrtschiff. Er kümmert sich um gesundes Schulessen und er hat's einfach drauf. Auch das mit dem Gulasch.
3: Ein Schuss Holundersaft für die Farbe und den Glanz. Dieses Gulasch ist genial. Ach, dieser Geruch, unschlagbar.

0: Guten Morgen, hier ist das Sachsenradio, 8 Uhr und 18 Minuten.
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0: Das erste Fußballspiel heute Abend für die deutsche Nationalmannschaft. 19 Uhr geht's los gegen Curaçao. Ja, alle denken an den blauen Likör, aber wo liegt es nochmal?
2: Oh, jetzt haben sie mich erwischt. Curaçao könnte, ist das in der Karibik? Ist das nicht irgendwie ein Getränk?
3: Keine Ahnung. Curaçao sagt mir nur als Schnaps. Als ehemaliger DDR-Bürger, da gab es den Curaçao im Delikat.
4: Ja, in der Karibik, glaube zum großen Antillen oder so. Oder die Kleine, jedenfalls irgendeine Antillengruppe.
2: In der Karibik bin ich irgendwie schon mal dran vorbeigefahren, aber war selber noch nicht dort. Ja. Der Name Curaçao ist bei uns bekannt geworden durch den blauen Likör. Das ist da auch eine Insel gibt oder eine Stadt gibt. Eine Insel ist es, glaube ich, ne? Curaçao. Ja, das hat man dann auch mal mitgekriegt.
0: Genau, eine Insel ist es. 444 Quadratkilometer groß in der Karibik. Autonomes Bundesland der Niederlande. Und wie die sich freuen auf Fußball heute Abend und wie es überhaupt so ist mit Fußball auf Curaçao, das hören wir dann in einer halben Stunde hier beim Sachsenradio. Und schönen guten Morgen.

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4: Und da gibt es heute einige Wolken am Himmel. Ab und zu mal ein bisschen Sonnenschein, aber vor allem auch Regenschauer. Die Höchstwerte liegen gerade mal so zwischen 15 und 20 Grad. Der Wind ist auch unterwegs. Morgen genauso wechselhaft Sonne, Wolken und ein paar einzelne Schauer, maximal 15 bis 20 Grad. Aber ab Dienstag kommt häufiger die Sonne durch und es soll dann auch trocken sein. Und am Mittwoch wird es dann schon wieder sommerlich warm sein. Und jetzt schauen wir, was auf den Straßen los ist. Hier ist der MDR Sachsen Verkehrsservice. Und da ist nichts los. Falls Sie was gesehen haben, rufen Sie uns an. Blitzern, Stau, Störung 0800 637 5637 ist natürlich kostenfrei.
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4: Mein Name ist Elena Pelzer. Einen schönen guten Morgen wünsche ich.

0: 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Hier ist das Sachsenradio.
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0: Tja, heute und morgen müssen wir da noch durch, Josephine Bechler. Aber es tut ja vielleicht auch als Abkühlung vorneweg ganz gut.
2: Genau, also wir können heute nochmal ja die nicht ganz so hohen Temperaturen genießen. Es gibt eine mäßig warme Luftmasse, die ja immer noch herangeführt wird. 15 bis 20 Grad heute in der Spitze. Das alles auch bei einem recht kräftigen Westwind, also in Böen ist er auch recht stark. Und man muss auch sagen, es sind heute natürlich immer noch wechselhafte Verhältnisse. Also es ziehen wiederholt Schauer durch, vor allem dann zum Nachmittag werden die mehr und da sind auch einzelne Gewitter nicht ganz ausgeschlossen. Aber man kann auch sagen, dass dazwischen wenigstens immer wieder die Sonne durchkommt. Und sobald die Sonne da ist, merkt man es auch, es fühlt sich so ein bisschen schwülwarm an. Also da ist wahrscheinlich ein T-Shirt trotzdem die bessere Wahl für heute.
0: Okay, und die Aussichten, morgen dann auch nochmal viel Regen drin, flächendeckend?
2: Nein, also immer noch nur einzelne Schauer, sogar weniger als heute. Also wenn da mal ein Schauer durchzieht, dann ist das eher ja fast die Seltenheit. Viele kommen morgen dann schon trocken durch den Tag. Es gibt auch neben den kompakten Wolken und den paar Schauern doch durchaus mal ein paar größere, längere Auflockerungen, das alles bei 15 bis 20 Grad. Aber ab Dienstag wird es auf jeden Fall wärmer.
0: Okay, ab Dienstag dann wärmer und dann geht es gleich wieder richtig los, oder? Also weil meistens ist es ja schon ganz gerne Achterbahn im Moment.
2: Ja, also wahrscheinlich würde man es schon ein bisschen anstrengend finden, dass wir dann diese Woche noch 30 Grad erwarten und wir gerade ja 10 Grad darunter liegen. Mhm. Also da merken wir schon einen recht starken Temperaturanstieg. Es sieht auch erstmal nach recht ruhigem Wetter aus, wobei die Schauer- und Gewitterwahrscheinlichkeit nicht ganz ausgeschlossen ist. Und vor allem dann am Sonntag, da ist es noch so ein bisschen kippelig, was diese Schauer und Gewitter angeht. Ich würde noch nicht sagen, dass es jetzt nur durchweg mit Sonnenschein alles verbunden ist.
0: Dankeschön auf jeden Fall.
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0: Guten Morgen, hier ist das Sachsenradio und es geht ja nun heute Abend endlich los für die deutsche Nationalmannschaft bei der Weltmeisterschaft. Heute Abend 19 Uhr gegen Curaçao.
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0: Wir haben gerade schon gelernt, 444 Quadratkilometer große Insel in der Karibik, 160.000 Einwohner. Und Jenny Barke, in so einem kleinen Land, kommt denn da Stimmung auf? Wie war das bei denen? Ist das eine Fußballnation eigentlich, Curaçao?
2: Ja, natürlich kommt da Stimmung auf. Also gerade auch, weil die Insel so klein ist. Also in Curaçao kennt quasi jeder jeden. Und viele haben einen Bezug zur Mannschaft oder auch zu den Blauis. Das ist eine treue Fangruppe. Die malen sich zum Teil blau an, wie der Name schon sagt. Und überhaupt ist blau die Farbe der Insel. Es ist die Farbe der Flagge, die das Meer um Curaçao symbolisiert. Und die blaue Welle wird auch die Nationalmannschaft genannt. Mhm. Und gerade erstrahlt alles in Curaçao in blau. Viele Wandmalereien werden in blauen Tönen gestrichen und es sind wirklich alle wahnsinnig aufgeregt und freuen sich, erstmals an der WM teilzunehmen. Und viele sagen auch, diese sehr diverse kleine Insel, da kommen ja Einflüsse aus Lateinamerika, der Karibik, Nachfahren westafrikanischer Sklaven, Niederländer, überhaupt Europäer zusammen. Diese Teilnahme vereint Curaçao als Nation.
0: Okay, Curaçao gehört zum Königreich Niederlande, ist kein unabhängiger Staat. Warum dürfen die denn überhaupt eigentlich als eigenes Land antreten?
2: Curaçao ist kein unabhängiges Land, es ist aber ein autonomes Land. Und das bedeutet, dass es eine eigene Regierung hat, ein eigenes Parlament, die Gesetze selbst schreibt, also dafür zuständig ist, für den Bereich Bildung, für den Bereich Wirtschaft, für den Bereich Verkehr. Die niederländische Regierung ist für die Verteidigung zuständig. Und ganz wichtig, Curaçaoer haben die niederländische Staatsbürgerschaft und damit auch freien Zugang zur EU. Und das bedeutet, dass ganz viele Menschen aus Curaçao in den Niederlanden leben, da studieren, da arbeiten. Mhm. Fast so viele wie auf der Karibikinsel selbst. Und deshalb ist das Land im Karibikvergleich auch im Fußball so stark. Denn fast alle aus der Nationalmannschaft der Blauen Welle sind in den Niederlanden geboren und in europäischen Ligen groß geworden. Die Bedingung dann, um für Curaçao spielen zu können, das sind die curaçaoische Staatsangehörigkeit und mindestens familiäre Wurzeln auf der Insel. Wir haben mit dem ehemaligen Nationaltrainer des Teams in Curaçao gesprochen und der meinte, das ist eine tolle Fusion aus der europäischen Taktik und der karibischen Offensive. Also für Curaçao bedeutet das ganz klar, dass diese Spieler das junge Land in die WM gebracht haben. Aber alle hoffen natürlich, dass künftig auch Spieler aus Curaçao selbst so gut sind, dass sie das Team bald verstärken. Ja. Zusammengekauft haben sich die Curaçaoer also niemanden.
0: Trainer ist Niederländer übrigens, Dick Advokat. Und heute Abend dann eben das Spiel der Deutschen, 19 Uhr geht's los. Das Sachsenradio ist hier, 8.48 Uhr jetzt. Einen schönen guten Morgen Ihnen.

Morgen, 8.53 Uhr. Hier ist das Sachsenradio und das ist Max Giesinger und die Reise. Sonntagmorgen. Machen Sie sich einen schönen Sonntag.

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3: Und jetzt ist es 8:56 Uhr.

0: Guten Morgen, hier ist das Sachsenradio und wir schauen aufs Wetter, das uns ab und zu ein bisschen Sonne zu bieten hat, durchaus auch heute, aber trotzdem nur bis 20 Grad und es gibt eben auch eine Menge Wolken, es gibt ein bisschen Wind und gelegentlich mal Regenschauer. Morgen geht es so weiter und dann dreht sich's wieder Richtung Sommerwetter.
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2: Mit Andreas Kalb. Schönen guten Morgen. In den ostdeutschen Bundesländern wächst der Unmut über den schleppenden Ausbau von Bahnverbindungen. Sie sehen sich von der Bundesregierung im Stich gelassen, besonders bei Strecken nach Osteuropa. Sachsens Ministerpräsident Kretschmer verwies auf Staatsverträge mit Polen und Tschechien. Beide Länder hätten gebaut, während auf deutscher Seite nichts vorangehe. Brandenburgs Ministerpräsident Woidkem sieht beim Streckenausbau sogar eine offene Benachteiligung des Ostens. Das wies das Bundesverkehrsministerium zurück. Ein Sprecher führte Projekte an, wie die Strecke Dresden-Prag und die Mitte-Deutschland-Verbindung zwischen Nordrhein-Westfalen und Sachsen. Gleichzeitig räumte er ein, dass das Geld für Neu- und Ausbau fehle. Im Vogtland wird heute über die Eingemeindung von Bad Brambach in die Nachbarstadt Bad Elster abgestimmt. Dazu sind die Einwohner beider Städte aufgerufen, sich an einem Bürgerentscheid zu beteiligen. Beide Orte versprechen sich von dem Zusammenschluss mehr Gestaltungsmöglichkeiten und finanzielle Vorteile. Kommt der Zusammenschluss zustande, zahlt Sachsen eine Prämie von 6,5 Millionen Euro. In Alpenstock im Erzgebirge wird heute ein neuer Bürgermeister gewählt. Rund 5.800 Wahlberechtigte sind aufgerufen, über die Nachfolge von Uwe Stab zu entscheiden. Er stand 36 Jahre lang an der Spitze der Stadt, wie MDR Sachsen-Reporterin Doreen Mendel berichtet.
3: Der langjährige Rathauschef war Ende Februar aus gesundheitlichen Gründen in den Ruhestand gegangen, etwa 3 Jahre früher als ursprünglich geplant. Kommissarisch hatte daraufhin Alexander Hodeck von der CDU die Amtsgeschäfte übernommen. Er ist einer der beiden Kandidaten, die sich in Eibenstock zur Wahl stellen. Für die AfD tritt André Hempel an. Der 48-Jährige ist Stadtrat in Schneeberg und Kreisrat im Erzgebirge. Sollte keiner der beiden Kandidaten die absolute Mehrheit erreichen, dann kommt es am 28. Juni zu einem zweiten Wahlgang.
2: Die deutsche Nationalmannschaft startet am Abend in die Fußball-Weltmeisterschaft. Erster Gegner ist ab 19 Uhr Curaçao. Die Karibikinsel mit nur 150.000 Einwohnern feiert ihre WM-Premiere. Bundestrainer Nagelsmann steht der gesamte Kader zur Verfügung. Nach überstandener Verletzung soll Manuel Neuer im Tor stehen. Am Abend und in der Nacht hat es in der Gruppenphase der WM weitere Spiele gegeben. Dabei kam Brasilien gegen Marokko nicht über ein 1:1 hinaus. Außerdem spielten Katar-Schweiz 1:1, Haiti-Schottland 0:1 und Australien-Türkei 2:0. Das waren Nachrichten von MDR Sachsen. 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
0: Danke dir. Und hier ist der MDR Sachsen Verkehrsservice. Vorsicht auf der B98 zwischen Glaubitz und Peritz. Da sind Pferde auf der Fahrbahn oder an der Fahrbahn, also da bitte ganz besonders vorsichtig fahren. Und es wird geblitzt auf der A13 Richtung Dresden zwischen Roland und Schönborn. Und für mehr Tipps unsere kostenlose Verkehrshotline, das ist die 0800 6375 637. 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
0: Und hier ist Nick Straker, A Walk in the Park. Schönen guten Morgen, mein Name ist Elena Pelzer.

0: Oldies and the News hier beim Sachsenradio, 9 Uhr und 11 Minuten jetzt. Und heute wird mal anders getauft. Nicht in der Kirche, nicht an einem Taufbecken, sondern in der Natur. In der Mulde oder am Ufer mit Muldewasser. Heute um 11 Uhr laden die Kirchengemeinden zwischen Bad Düben und Eilenburg dazu ein. Andreas Bechert ist der Öffentlichkeitsbeauftragte vom Kirchenkreis Torgau-Delitzsch. Guten Morgen.
1: Schönen guten Morgen.
0: Warum Taufe nicht einfach in der Kirche? Haben Sie nicht genug Wasser im Taufbecken?
1: Na, daran wird es sicherlich nicht scheitern. Aber wir haben so die Erfahrung gemacht, dass manche Christen oder Fastchristen so eine gewisse Berührungsangst mit dem Hauskirche haben. Dann kommt ja noch hinzu, es gibt junge Familien, die in Sachen Glauben ein bisschen unentschlossen sind oder eher am Rande stehen. Und meistens ist aber auch nur ein Elternteil, ein Christenmensch oder in der Familie sind wenige, die dazugehören. Und da bietet so ein Tauffest in der freien Natur und an der Mulde, so denken wir und hoffen, eine echt schöne Alternative.
0: Aber ist es nicht eigentlich so, dass man dann sagen würde, Leute, wenn ihr euch nicht sicher seid, dann lasst es lieber ganz?
1: Nein, Glaube ist ja nicht an das Gebäude Kirche gebunden.
0: Ja klar, aber wenn Sie sagen so, ach, die sind sich unsicher, also dann würde das ja eigentlich dafür sprechen, dass man sagt, okay, ist ja jetzt kein Stress, wir können das dann auch draußen machen, aber sicher sollte man sich doch schon sein, dass man sich taufen lassen will oder sein Kind, oder nicht?
1: Also diese Glaubensbekenntnisse heute sind sehr vielschichtig und ich denke, dass die Zeiten vorbei sind, wo wir eindeutig den christlichen Glauben an einem Gebäude oder festmachen können. Mhm. Und wer für sich selber noch nicht den Mut hat, zu sagen, ich trete als aktives Mitglied der Kirche bei, aber er möchte getauft werden, warum sollen wir dem widersprechen?
0: Okay. Und die machen jetzt aber nicht einen gemeinschaftlichen Kopfsprung, sondern das ist schon so, man geht dann durch und jeder bekommt so ein bisschen Wasser drüber geträufelt oder wie muss man sich das vorstellen?
1: Da gibt es natürlich welche, die sagen, Fluss und so, also da gehe ich nicht unbedingt rein, aber wir schöpfen dann natürlich Muldewasser raus und haben einen kleinen Altar am Ufer aufgebaut, wo dann die Taufe vollzogen wird. Aber es gibt auch das andere Extrem, dass wir Täuflinge dabei haben, die sagen, ich mache das volle Programm, die steigen dann da ins Wasser und tauchen richtig unter. Also, jeden nach seinem Geschmack.
0: Und der Pfarrer, der tauft, der muss ja mal mindestens ins Wasser.
1: Auf jeden Fall.
0: Und dann im Talar?
1: Ja, das macht nichts, der trocknet wieder.
0: Der trocknet wieder, ja, aber der ist ja ganz schön schwer dann unten rum, wenn man da wieder aus dem Wasser rausgestiefelt kommt. Ja, dann wünsche ich viel Freude auf jeden Fall.
1: Alles klar.
0: Und ein schönes Tauffest, ne? Ja, ein schönes Tauffest.
1: Tauffest an der Mulde, genau.
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0: 9.19 Uhr, hier ist das Sachsenradio und pünktlich zum Beginn der Sommersaison ist es nun eröffnet worden. Das größte Hotel an der Ostseeküste steht in Polen und unser Mensch-Nachbar-Kollege Tomasz Sikora, der hat es so beschrieben.
1: Wir sprechen von einem Hotel mit mehr als 1000 Zimmern. Gleichzeitig können dort mehrere tausend Gäste übernachten. Es ist das größte Hotel in Polen und eines der größten in ganz Mitteleuropa. Das zeigt gut, wie stark sich die polnische Küste verändert hat. Vor 30 Jahren gab es dort vor allem kleine Pensionen und einfache Ferienheime. Heute entstehen Großanlagen mit Aquaparks, Konferenzzentren und eigener Freizeitinfrastruktur. Aus einem rein Sommermodell wird langsam ein Ganzjahresmodell.
0: Und auch Prag hat eine neue alte Touristenattraktion, und zwar in Gestalt von 9 Kabinen für die Standseilbahn auf den Lorenziberg. Und auch darüber sprechen die Kollegen von den Mensch-Nachbar Tomasz Sikora und Peter Kumpfe und Jan Kummer gleich nach 18 Uhr heute Abend oder jetzt schon im Podcast mdrsachsenradio.de und in der ARD Sounds App.

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4: Es ist wechselnd bewölkt. Sie kennen das ja. Wir haben ab und zu mal Sonne, aber wir haben auch viele dicke Wolken und gelegentlich mal einen Schauer. Also eigentlich genauso wie gestern. Höchstwerte liegen so zwischen 15 und 20 Grad. Und auch wenn wir hier immer so viel von Regen reden, es muss halt eben natürlich nicht jeden treffen. Also da sind wir in Sachsen ja sehr unterschiedlich aufgestellt. Aber wer heute keinen Schauer abkriegt, dann vielleicht morgen. Morgen haben wir nämlich auch nochmal ganz ähnliches Wetter. Auch nur 15 bis 20 Grad. Ab Dienstag dann häufiger Sonne und da soll es dann trocken sein. Und jetzt zum MDR Sachsen Verkehrsservice. Da haben wir eine Meldung von der B98 zwischen Glaubitz und Peritz. Pferde auf der Fahrbahn und es wird geblitzt auf der A13 Richtung Berlin zwischen Ruhland und Schwarzheide. Und für mehr Tipps unsere kostenlose Verkehrshotline, das ist die 0800 637 5637. Schnell und aktuell, das ist der MDR Sachsen Verkehrsservice. Einen schönen guten Morgen.

0: 9.38 Uhr. Hier ist das Sachsenradio und Spieltag bedeutet bei uns eher Bratwurst und Bier. Bei der deutschen Nationalmannschaft ist Milchreis angesagt. Der bringt nämlich Glück.
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0: Aber Anne von Eickels, der muss ein bisschen früher serviert werden als üblich, ne?
2: Den traditionellen Glücksmilchreis vor dem Spiel gibt es für die deutschen Spieler heute nicht als Nachmittagssnack, sondern schon zum Frühstück. Der Bundestrainer findet die frühe Anstoßzeit um 12 Uhr Ortszeit in Houston gar nicht schlecht. Dann müsse man nicht den ganzen Tag im Hotel abhängen, so Julian Nagelsmann, der die wichtigen Taktikbesprechungen mit dem Team schon alle erledigt hat. Alle Spieler sind fit für das Auftaktspiel gegen Curaçao. Auch Torwart Manuel Neuer kann also spielen. Julian Nagelsmann vergleicht die Partie gegen den WM-Neuling mit einem DFB-Pokalspiel. Das ist eine Art David-Goliath-Situation, so der Bundestrainer wörtlich. Curaçao spiele ohne Druck und das mache einen Gegner immer gefährlich.
0: In Houston ist es jetzt übrigens 2 Uhr, also 39, 2 Uhr 39. Noch schlafen die Jungs hoffentlich und die Anstoßzeit bei uns 19 Uhr ist dann eben mittags.

0: 10:45 ist es jetzt. Hier ist das Sachsenradio. Und heute Abend, da muss es ja schnell gehen mit dem Abendessen, ne? Denn 19 Uhr müssen wir auf der Couch sitzen oder im Biergarten, je nachdem. Heute Abend natürlich das Spiel der deutschen Nationalmannschaft. Aber nächstes Wochenende oder so, da könnte man ja dann, da haben wir das Wetter auch ein bisschen wärmer, vielleicht sowas machen wie geeistes Sommersüppchen oder Schokoladen-Chili-Eis, gegrillte Melone. Das klingt doch alles richtig gut. Und das können wir uns abgucken im Sonntagsbrunch gleich nach 10 bei Katja Henkel. Denn da ist der Mann zu Gast, der seit 40 Jahren im Fernsehen kocht.
1: Ja, mein Name ist Johann Lafer. Liebe Hörerinnen, liebe Hörer, ich freue mich so sehr, dass ich bald 3 Stunden bei euch zu Gast sein darf, zu Hause im Radio. Schaltet einfach ein Radio Sachsen und ihr werdet sehen, es ist kurzweilig und mit Frau Henkel ist es besonders schön.
0: Ja, das ist es immer und das ist doch mal ein Versprechen. Und Frau Henkel hat übrigens auch schon, darf ich jetzt mal verraten, die richtige Klamotte an. Deutschland, T-Shirt ist es, ein Trikot ist es nicht, oder? Katja, sehe ich hier durch die Studio? Nee, genau, schüttelt den Kopf, sieht aus wie ein T-Shirt. Also, gleich nach 10 mit bester Laune und mit bester Katja Henkel. Johann Lafer hat sie sich heute eingeladen zum Sonntagsbrunch.

Sachsenradio 9.53 Uhr und hier kommen ein paar Nachrichten gerade rein über die MDR Sachsen-App. Ach, wie klasse, dass Johann Lafer heute bei euch zu Gast ist. Freue mich auf den Sonntagsbrunch. Dann viel Spaß gleich am

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4: Und heute ist es bewölkt, es gibt einige Wolken am Himmel, ab und zu gibt es Regenschauer, aber auch die Sonne kann sich mal durchkämpfen. Höchstwerte liegen so zwischen 15 und 20 Grad. Morgen machen wir nochmal ungefähr das Gleiche und ab Dienstag kommt die Sonne dann wieder besser durch. Und jetzt gleich viel Spaß beim Sonntagsbrunch mit Katja Henkel. Und jetzt die Nachrichten.
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5: Mit Andreas Kalb. Schönen guten Tag. In den ostdeutschen Bundesländern wächst der Unmut über den schleppenden Ausbau von Bahnverbindungen. Sie sehen sich von der Bundesregierung im Stich gelassen, besonders bei Strecken nach Osteuropa. Sachsens Ministerpräsident Kretschmer verwies auf Staatsverträge mit Polen und Tschechien. Beide Länder hätten gebaut, während auf deutscher Seite nichts vorangehe. Brandenburgs Ministerpräsident Woidke sieht beim Streckenausbau sogar eine offene Benachteiligung des Ostens. Das wies das Bundesverkehrsministerium zurück. Ein Sprecher führte Projekte an, wie die Strecke Dresden-Prag und die Mitte-Deutschland-Verbindung zwischen Nordrhein-Westfalen und Sachsen. Gleichzeitig räumte er ein, dass das Geld für Neu- und Ausbau fehle. In Chemnitz ist am Morgen ein Mehrfamilienhaus in Brand geraten. Wie die Polizei MDR Sachsen mitteilte, war das Feuer im Schlafzimmer einer Wohnung im dritten Stock ausgebrochen. Die Mieter waren zu diesem Zeitpunkt nicht zu Hause. Das Gebäude musste wegen starker Rauchentwicklung evakuiert werden. Verletzt wurde niemand. Einsatzkräfte der Feuerwehr konnten den Brand schnell löschen. Was das Feuer ausgelöst hat, ist noch unklar. Bahnreisende müssen sich ab heute auf der Strecke Chemnitz-Leipzig auf Einschränkungen einstellen. Wie der Verkehrsverbund Mittelsachsen mitteilte, verkehren die Züge der Regionalexpresslinie 6 zu veränderten Zeiten. Über die Hintergründe informiert MDR Sachsen-Reporterin Katja Lippmann-Wagner.
6: Hintergrund der Fahrplanänderung: Der Hersteller hat einen von 11 Akkuzügen noch nicht geliefert. Deswegen werden die bereits fahrenden Züge auf die elektrifizierte Strecke über Bonna umgeleitet. So können sie während der Fahrt laden. Am Chemnitzer Hauptbahnhof spart das Zeit. In den Abendstunden ersetzt die Mitteldeutsche Regiobahn MRB die Züge zwischen Chemnitz und Geithain komplett durch Busse. Der veränderte Fahrplan gilt eine Woche. Eigentlich sollten schon Ende 2023 moderne Akkuzüge auf der Strecke rollen. Doch der Hersteller konnte nicht liefern. Deshalb setzte die MRB zwischenzeitlich Diesel-Doppelstockzüge ein. Der letzte davon wird am Sonntag von der Strecke genommen.
5: Die Türkei ist mit einer Niederlage in die Fußball-Weltmeisterschaft gestartet. Das Team unterlag am Morgen Australien mit 0:2. Zuvor hatte Schottland mit 1:0 gegen Haiti gewonnen. Im Abendspiel trennten sich die Schweiz und Katar 1:1. Auch Rekordweltmeister Brasilien kam gegen Marokko nicht über ein 1:1 hinaus. Die deutsche Nationalmannschaft startet heute Abend in das Turnier. Gegner ist ab 19 Uhr Curaçao. Die Karibikinsel mit 150.000 Einwohnern feiert ihre WM-Premiere. Bundestrainer Nagelsmann kann dabei aus dem Vollen schöpfen. Alle Spieler sind fit. Nach überstandener Verletzung wird Manuel Neuer im Tor stehen. Das waren Nachrichten von MDR Sachsen. 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
4: Vielen Dank. 10.03 Uhr wird es. Und hier ist der MDR Sachsen Verkehrsservice. Vorsicht auf der B98 zwischen Glaubitz und Peretz sind Pferde auf der Fahrbahn. Und jetzt alle neuen Blitzer. Einer steht auf der A13 Richtung Berlin zwischen Ruhland und Schwarzheide. Für mehr Tipps hier unsere kostenlose Verkehrshotline 0800 6375 637. 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
4: Sie kennen ihn alle aus dem Fernsehen und ich freue mich, dass wir mal 3 Stunden zum Plaudern haben. Einen schönen guten Morgen, Johann Lafer.
7: Guten Morgen, Frau Henkel. Ich freue mich sehr.
4: Wir haben Sommer und es gibt Ihre Sommerküche, über die wir sprechen wollen. Und es gibt ein neues Rätsel. Und wir würden uns freuen, liebe Hörerinnen und Hörer, wenn Sie gern mit dabei sind.
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0: MDR Sachsen, das ist der Sonntagsbrunch mit TV-Koch Johann Lafer, zuletzt in den Medien. Sie haben vor kurzem Ihre Krebserkrankung öffentlich gemacht. Aber wir haben uns heute darauf geeinigt, dass das kein Thema bei uns ist. Ja. Stattdessen wollen wir über Ihre wunderbare Sommerküche sprechen. Wir sehen Sie ja regelmäßig in der ZDF-Küchenschlacht. Sie kochen schon Jahrzehnte tolle Gerichte im Fernsehen. Sie sind Unternehmer und Genussmensch. Und wenn wir über Sommerküche sprechen, dann wollen wir alle Leichtes, Gesundes, auch mal Deftiges auf unseren Grill legen. Es ist Saison dafür. Was kommt denn auf Ihren Grill?
1: Ja, was kommt auf den Grill? Ich meine, der Grill ist ja mittlerweile, glaube ich, ein vollumfängliches Küchengerät im Freien. Man hat früher natürlich, so ich zumindest in meiner Kindheit, gekannt, Schweinenackensteak und Würstchen. Das hat sich längst verändert und es wäre jetzt für mich sehr, sehr schwer, nur zwei, drei Beispiele zu nennen, was auf den Grill kommt. Ich kann nur sagen, pauschal gesehen ist es von mir aus, von der Vorspeise bis zum Dessert, alles ist möglich auf dem Grill zu machen.
0: Aber machen wir es mal konkret. Was legen Sie sich auf Ihren Grill, wenn Sie sagen, heute Abend wird gegrillt?
1: Also zunächst mal sehr, sehr viel Gemüse, das ich vorher mariniere. Mhm. Mittlerweile sind ja auch Möglichkeiten vorhanden auf dem Grill, dass man das nicht mehr auf den Rost legt, sondern auf so Planchas, wo auch dann die Marinade nicht auf die Feuerstelle tropft, damit dann nichts verbrennt. Mhm. Dann natürlich sämtliche Fische, natürlich Fleisch, aber nicht so viel bei mir. Ich bin jetzt nicht der größte Fleischfan, aber so alles, was mit Meeresfrüchten und Fischen zu tun hat. Und natürlich auch selbst Obst, also ich sag mal so ein schön gegrillter Pfirsich oder eine Wassermelone oder auch eine Aprikose. Also im Sommer, wenn die Früchte da sind, das schmeckt mega gut. Also es ist wirklich so gegrillt und dann dazu ein bisschen Käse, also herzhaft oder auch etwas Süßes. Ich liebe das, weil, warum liebe ich das? Weil es ist einmal eine besondere Atmosphäre im Freien und Grillen ist natürlich auch sehr gesund.
0: Und Sie machen auch Burger auf dem Grill, ne?
1: Ja, selbstverständlich, aber ich sage mal, Burger ist eher dann so einfacheres Grillen. Wir machen auch Pizza auf dem Grill natürlich, das ist mega perfekt. Also ja, es gibt alles Mögliche. Also es ist wirklich, der Fantasie und auch dem Inhalt sind keine Grenzen gesetzt.
0: Also Sie haben vorhin angesprochen, dass Sie auch Obst auf den Grill legen. Bei mir ist es die frische Ananas. Machen ja inzwischen auch viele meiner Freunde
1: mega,
0: nach.
1: Mega, mega. Also schmeckt Ananas, die Engländer haben das ja, ich habe das mal beim Blumenthal gesehen, so eine Tradition. Die tun da über dem Grill die Ananas so aufhängen, geschält und dann aufhängen, okay, so, und lassen die so einen Tag immer nur von der Hitze, die vom Grill unten kommt, so schön außen bräunen. Und dazu so ein Löffel Honig und ein Eis. Es ist ein Mega-Nachtisch, wirklich, ohne Witz.
0: Also bei uns wird die Ananas so auf den Grill gelegt und dann kommt ein bisschen Pfeffer drüber.
1: Ja.
0: Und das essen wir auch zum Fleisch.
1: Ah ja, das ist auch gut, sicher. Ja. Also Ananas ist ja auch in der indischen Küche, in der asiatischen Küche ein fester Bestandteil von herzhaften Gerichten.

0: Übers Grillen und die Sommerküche spreche ich mit Spitzenkoch Johann Lafer. Sie machen zum Burger eine leckere Guacamole. Wie machen Sie die?
1: Ja gut, Guacamole ist ja eigentlich nichts anderes, wie indem ich eine Avocado, die gut reif ist, erstmal schäle, sie mit der Gabel dann natürlich ohne den Kern zerdrücke, wobei ich lasse den Kern immer in dem Avocado-Mousse liegen, damit die Avocado nicht braun wird. Mhm. Dann geben wir dazu kleingeschnittene Schalotten, wir geben dazu Olivenöl, natürlich Chili, wir geben dazu Korianderkraut, Limettenschale, Limettensaft. Und dann wird das alles gut verrührt und wenn man das dann hat, das ist ja in Mexiko so das absolute Highlight-Produkt, das gibt es in jedem Restaurant, wenn man reingeht, auf dem Tisch, in Schälchen. Ich mag das sehr, weil es für meine Begriffe A ist die Avocado sehr, sehr gesund, das weiß man, und B natürlich ist sie auch sehr, sehr leicht verdaulich. Also dieses gesunde Fett von der Avocado, das macht echt Freude.
0: Alle Rezepte, die wir heute besprechen, stellen wir nach unserer Sendung auch auf unsere Online-Seite mdrsachsenradio.de.

0: Lieber Johann Lafer, wir kommen zum heutigen Sonntagsbrunch-Rätsel und wir suchen diesmal natürlich, wenn wir beiden uns unterhalten, was zu essen. Ja. Es geht um, wollen wir schon sagen, ein Obst?
1: Weiß man nicht genau, weil da streitet man ja drüber, ist das ein Obst oder ein Gemüse. Vom Feld aufs Grillrost, hier trifft sich gerne mal was Herzhaftes mit dem Süßen.
0: Okay, also es ist was Süßes, was man auch grillen kann. Spielen Sie wieder mit. Es gibt heute das Buch Ein Leben für den guten Geschmack von Johann Lafer zu gewinnen. Oder Sie spielen mit um unser DAB Plus Radio. Auch das können Sie am Ende unserer Sendung gewinnen. Schreiben oder sagen Sie uns, wenn Sie gewinnen, was Sie gern gewinnen möchten. Das Buch oder das Radio.
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0: Der Sachsenradio Sonntagsbrunch mit Johann Lafer. Wie geht's bei Ihnen zu Hause so sonntags zu? Ausschlafen, frühstücken, Beine hoch, Fragezeichen?
1: Ja, das ist eine sehr, sehr gute Frage. Also der Sonntag ist wirklich der Familientag. Das ist also schon, nachdem wir Gott sei Dank kein Restaurant mehr haben, etwas mehr die Freizeit genießen können, ist der Sonntag heilig. Wir gehen also Sonntag früh, stehen wir auf, wir gehen also sehr gerne in den Gottesdienst und dann machen wir ein sehr ausführliches, ein Frühstückstisch oder ein sehr ausführliches Frühstück, wo wir uns sehr, sehr gemütlich hinsetzen. Ich lese dann immer eine Zeitung und dann sprechen wir so ein bisschen über die vergangene Woche und auch über die Woche, die vor uns steht, planen so ein bisschen und mittags, ich gehe sehr gerne mit meiner Frau auf den Trödelmarkt. Ja, wir gehen dann einfach auch spazieren am Sonntag oder fahren irgendwo hin, besuchen jemand. Der Sonntag ist sehr familiär.
0: Wenn Sie sagen, so ein ausgiebiges Frühstück, dann gibt's sicher Sonntag auch vielleicht irgendwas, was es in der Woche vielleicht so nicht gibt.
1: Ja, sonntags gibt's Rührei.
0: Ja.
1: Immer, das ist so Tradition. Dann gibt's sonntags immer natürlich, wir essen sehr gerne Schwarzbrot, aber sonntags holen wir uns ausnahmsweise auch mal frische Brötchen beim Bäcker. Mhm. Und wir machen dann also die Dinge, die man sonst so im Kühlschrank hat, die man eher unter der Woche nicht anfasst, wie Marmelade oder auch andere Spezialitäten, Aufstriche. Alles kommt auf den Tisch und dann sitzt man da und genießt einfach. Aber ich muss sagen, meistens ist der, ja, wie soll ich sagen, die Gier unter Anführungszeichen größer als der Magen. Man baut alles hin und dann stellt man fest, Mensch, Meier, man isst doch fast immer nur das Gleiche und die Hälfte bleibt wieder stehen. Aber es ist ein toller Eindruck, vor einem schönen Gabentisch zu sitzen. Lebensmittel, die Natur zum Leben ist für mich ja ganz entscheidend und ich bin sehr dankbar, dass ich das genießen darf. Nicht alle Menschen auf dieser Welt können so von sich reden und deswegen, wie gesagt, ist der Sonntag ein besonderer Tag.
0: Apropos Rührei. Im Internet kann man sehen, wie man ein gutes Rührei zubereitet. Das zeigen Sie da. Was machen wir falsch? Oder was machen die meisten vielleicht falsch?
1: Weiß ich nicht, ob die Leute was falsch machen. Aber es ist spannend, dass dieses Rührei ja, ich glaube, über 2 Millionen Aufrufe hat. Das finde ich mega. Jetzt habe ich so viele Jahre, über 50 Jahre in der Küche verbracht mit, ich sag's mal bewusst, der gehobener Gastronomie. Und jetzt auf einmal bin ich beim Rührei gelandet. Aber es ist das Einfache und trotzdem muss es gut sein. Und ich meine, was mache ich? Wir nehmen die Eier, wir schlagen die in eine Schüssel, geben dazu etwas Salz, Pfeffer und flüssige Sahne. Dann wird das also verrührt, ganz leicht, nicht zu stark. Und dann schüttet man das in eine kalte Pfanne, die vorher mit Butter ausgerührt wurde, also ausgestrichen wurde. Und dann tun wir da das Ei rein. Und dieses Ei stellen wir dann auf und dann machen wir den Herd an und lassen das langsam stocken, indem man das Ei immer von außen nach innen mit so einer Gummispachtel schiebt, sodass in der Mitte so eine saftige Blüte entsteht.
0: Und langsam ist das Zauberwort, ja?
1: Langsam Geduld haben. Also nicht unten braun und oben komplett blass, wie vom Tod erschrocken. Nein, das muss schön zusammengeschoben werden. Und dann haben wir so eine schöne, saftige, wunderschöne Blüte. Und dann streuen wir noch ein bisschen vielleicht grobes Salz drüber und Schnittlauch. Und dann ist es ein perfektes Rührei. Es muss saftig sein, es muss cremig sein. Dazu ein Schwarzbrot mit ein bisschen Butter.
0: Oh, könnte ich jetzt gleich essen.
1: Ah, ich auch. Also es ist ein so ein einfaches, so ein geiles Gericht. Ich liebe es einfach. 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
2: Heute Sonne, Wolken, Regenschauer bei 15 bis 20 Grad. Morgen zu Wochenbeginn erstmal keine Wetteränderung. Schöner wird's dann ab Dienstag. Und hier ist der MDR Sachsen Verkehrsservice. Vorsicht auf der A14 zwischen Döbeln Nord und Döbeln Ost. Sind Rehe auf der Fahrbahn. Nochmal Vorsicht auf der B98. Es bleibt tierisch. Zwischen Glaubitz und Peretz sind Pferde auf der Fahrbahn. Und jetzt alle neuen Blitzer. Sie stehen auf der A13 Richtung Berlin zwischen Ruhland und Schwarzheide. Auf der B170 in Karsdorf Richtung Dippoldiswalde. Und auf der B173 in der Ortsdurchfahrt Kesselsdorf Richtung Dresden. Für mehr Tipps hier unsere kostenlose Verkehrshotline 0800 6375 637. Schnell und aktuell der MDR Sachsen Verkehrsservice.
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0: MDR Sachsen, Sie hören den Sonntagsbrunch. Mein Gast ist Johann Lafer. Die Sommerküche, Ihre Sommerküche ist heute ein Thema. Der Sommeranfang steht vor der Tür. An warmen und heißen Tagen darf es Abkühlung geben. Und ich habe da was über ein geeistes Süppchen aus Melone und Gurke gelesen. Klingt gut, wie geht's denn?
1: Ja, also das ist relativ einfach. Man mixt einfach Melone und Gurke zusammen mit ein paar Eiswürfel. Man macht rein ein bisschen Weißwein, Zitronensaft. Man macht auch rein ein paar Gewürze wie ein bisschen Chili, ein bisschen Salz, ein bisschen Pfeffer. Und da muss ich einfach sagen, das sind so diese Erfrischungen, die man im Sommer braucht, weil ich meine, immer nur Wasser ist sicherlich okay, aber es ist auch langweilig. Und so ein Süppchen gemacht, was ja wesentlich mehr Aroma hat und auch wesentlich mehr Inhaltsstoffe und Vitaminen, zum Beispiel Mineralien, das ist natürlich auch wertvoll, wenn man das isst. Und wie gesagt, da braucht man gar nicht so viele Rezepte, sondern man muss ein bisschen fantasievoll sein. Man muss einfach die Dinge, die im Garten sind, analysieren. Man muss sich auch Gedanken machen, was könnte dazu passen. Und dann kann man so kalte Süppchen problemlos selber machen.
0: Also Melone, Gurke könnte ich mir vorstellen, so ein bisschen Minze dazu.
1: Minze ist auch wunderbar. Gut, ne? Minze, Basilikum. Okay. Also es gibt ja diesen jetzt mittlerweile diesen kleinen kretanischen Basilikum, der so in so Mini-Basilikum, der wächst in so, ja, wie soll ich sagen, fast so wie Blüten sieht das aus. Mhm. Das schmeckt mega. Also Basilikum ist sowieso im Sommer. Limette, Basilikum, Zitronenschale, Zitronensaft. All das ist eine wunderbare Grundlage für kalte Suppen, aber auch für schöne Desserts.
0: Die Fußball-Weltmeisterschaft hat begonnen. Heute Abend, 19 Uhr, das erste Gruppenspiel Deutschland gegen Curaçao. Wir grillen alle vom Fußball gucken. Schauen Sie auch?
1: Ja, auf jeden Fall. Ich meine, das ist ja, glaube ich, so selten die Weltmeisterschaft und dann natürlich noch Deutschland zu schauen, ist mega spannend. Es ist in der Tat so, auch wir machen das so, wir haben einen großen Garten, wir grillen vorher, wir laden meistens Freunde ein und wenn wir dann gegessen haben, dann gehen wir rein und schauen uns dann vorm großen Fernseher das Fußballspiel an.
0: Ihr Tipp für heute Abend?
1: Deutschland wird gewinnen, ich sag mal 2-0.
0: Okay. Wem drücken Sie eigentlich so mehr die Daumen? Sie sind ja Österreicher und Österreich ist ja auch bei der WM.
1: Ja.
0: Nach vielen, vielen Jahren haben die sich mal wieder qualifiziert.
1: Also bei mir schlagen zwei Herzen in einer Brust, ist klar. Also ich schaue mir beide Mannschaften an. Natürlich ist es schön, wenn der Kleine gegen den Großen auch mal was erreicht. Aber ich bin da offen. Ich bin auch Realist, ich muss sagen. Fußball ist sicherlich auch sehr viel Tagesform. Es ist aber auch natürlich letztendlich eine Frage des Potenzials einer Mannschaft und der Talente. Ich glaube, das hat nichts mit der Größe des Landes zu tun, sondern etwas mit den Stars und mit den Talenten zu tun. Ich gönne allem das Beste, aber wie gesagt, am Ende freue ich mich, wenn einer der beiden ganz weit vorne ist.

0: Musik von Falco hier beim Sachsenradio. In unserem heutigen Sonntagsbrunch-Rätsel geht es um etwas, das man vielseitig in der Küche in verschiedensten Rezepten verwenden kann. Mais, Erdbeeren oder Ananas suchen wir heute nicht. Hier sind die nächsten Tipps, wonach wir heute suchen. Machen Sie wieder mit und gewinnen Sie unser DAB Plus Radio oder eins von drei Büchern von Johann Lafer. 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Schreiben oder sagen Sie uns, was Sie haben möchten.
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0: Der Sonntagsbrunch mit Johann Lafer, Spitzenkoch, TV-Koch, Autor. Sie haben in einer Talkshow mal gesagt, in unserer Gesellschaft wird zu oft das Negative herausgestellt. Haben Sie das Gefühl, wir sollten anders, irgendwie besser miteinander umgehen?
1: Ja, also das ist nach wie vor so. Ich finde, es wird sogar immer schlimmer. Wir bewegen uns in eine Richtung, die ist mir zu negativ. Wir haben natürlich prinzipiell, wie viele andere auch, wirtschaftliche Probleme. Das, glaube ich, kann man nicht übersehen, auch nicht überlesen, nicht überhören. Aber wir müssen auch nicht immer nur die Negativbeispiele so ganz oben ansiedeln. Man muss auch mal Leute oder auch andere Themen, die auch erfolgreich sind, muss man auch also in den Mittelpunkt drücken. Und das ist ja immer diese negativen Schlagzeilen und auch die negative Berichterstattung ist natürlich die, die viel mehr Aufmerksamkeit erzeugt. Aber manchmal muss ich sagen, also ist mir das ein bisschen zu viel. Und wir müssen auch nochmal überlegen, was wir in den letzten Jahrzehnten in Deutschland geschafft haben. Wie viel Glück haben wir gehabt? Wie viele Situationen haben sich wirklich verbessert? Und dass das nicht immer natürlich immer in eine Richtung gehen kann, glaube ich, das muss man verstehen. Das kann ich aus meiner eigenen Erfahrung sagen. Und das Zweite ist natürlich, dass wir alle wahrscheinlich wieder ein bisschen mehr die Ärmel hochkrempeln müssen, um an dieses Wirtschaftswunder oder an diesen Erfolg anzuschließen. Das wird uns nicht erspart bleiben. Von nichts kommt nichts, das sage ich auch in der Küche. Wenn ich heute nur Wasser koche, habe ich Wasser, daraus wird kein Wein. Und wenn ich heute in meinem Alltagsumfeld, in meinem Berufsleben immer nur den Weg des geringsten Widerstandes gehe, dann werde ich wahrscheinlich auch irgendwann nicht so weit sein, dass ich sage, ich bin von Erfolg gekrönt. Und ich wünsche mir, dass die Menschen die Realität ein bisschen natürlicher begreifen und auch natürlicher dem gegenüberstehen und hoffentlich auch bereit sind, einen Teil dieser Verantwortung mitzutragen.
0: Sie treffen nun eine Menge Leute, Sie haben mit vielen Menschen zu tun. Was ist Ihnen ganz persönlich so im Umgang mit anderen Menschen wichtig?
1: Naja gut, es ist erstmal Respekt und Anerkennung. Also Das ist eines der beiden Dinge, die in Deutschland für meine Begriffe viel zu wenig gelebt werden. Ich habe oft Erfahrung, auch wenn ich in ein Hotel komme, dann wirst du gleich geduzt. Ich weiß nicht warum, aber ich habe immer noch für mich den Wunsch, sie ist ein Respektswort und das ist auch gut, wenn es so ist. Aber wenn du reinkommst, du Johann, was möchtest du hier? Dann denke ich mir mal, hallo, woher kenne ich die Leute oder was haben die für einen Anlass, mir gegenüber so aufzutreten? Das ist aber nur eine Kleinigkeit. Es gibt andere Dinge im Straßenverkehr, in der Fußgängerzone, beim Einkaufen. Ich hatte gestern auch die Situation, da stelle ich mich in die Reihe, warte auf dem Parkplatz, dann fährt ein Stück weiter vorne einer raus und der lang hinter mir kam, fährt da rein. Und dann sage ich dem, ja, hallo, was soll das denn? Sagt er, ja, was willst du da und so weiter. Also ich finde das einfach menschlich so egoistisch, so nur auf sich bezogen. Mhm. Ein bisschen mehr Nächstenliebe, ein bisschen mehr Fairness, ein bisschen mehr Gelassenheit. Und ich glaube, vieles wird sich erledigen. Aber ich habe so das Gefühl, jeder versucht so mit seinen Ellbogen für sich ein Umfeld zu generieren, was einem in eine Situation bringt, möglicher Vorteile. Für mich sind das aber keine Vorteile. Für mich sind das egoistische Züge. Und ich wünsche mir auch, dass man ein bisschen über seine Menschen im Umfeld nachdenkt, dass man denen ein bisschen mehr Respekt und Anerkennung schenkt.
0: Und Freundlichkeit,
1: ja. Ja, Freundlichkeit sowieso. Ich meine, da so wie in den Wald hineinschreit, kommt das Echo zurück. Ich glaube, das ist nichts Neues.

0: Im Sonntagsbrunch mit Johann Lafer geht es nach 11 unter anderem um Essen gegen Schmerzen. Interessantes Thema.
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0: Heute gibt's einen Mix aus Sonne, Wolken und immer wieder Schauern bei 15 bis 20 Grad. Morgen das Ganze nochmal.
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2: Mit Andreas Kalb. Schönen guten Tag. In den ostdeutschen Bundesländern wächst der Unmut über den schleppenden Ausbau von Bahnverbindungen. Sie sehen sich von der Bundesregierung im Stich gelassen, besonders bei Strecken nach Osteuropa. Sachsens Ministerpräsident Kretschmer verwies auf Staatsverträge mit Polen und Tschechien. Beide Länder hätten gebaut, während es auf deutscher Seite kaum vorangehe. Brandenburgs Ministerpräsident Woidke sieht beim Streckenausbau sogar eine offene Benachteiligung des Ostens. Das wies das Bundesverkehrsministerium zurück. Ein Sprecher führte Projekte an, wie die Strecke Dresden-Prag und die Mitte-Deutschland-Verbindung zwischen Nordrhein-Westfalen und Sachsen. Gleichzeitig räumte er ein, dass das Geld für Neu- und Ausbau fehle. In Chemnitz ist am Morgen ein Mehrfamilienhaus in Brand geraten. Wie die Polizei MDR Sachsen mitteilte, war das Feuer im Schlafzimmer einer Wohnung im vierten Stock ausgebrochen. Die Mieter waren zu diesem Zeitpunkt nicht zu Hause. Das Gebäude musste wegen starker Rauchentwicklung evakuiert werden. Verletzt wurde niemand. Einsatzkräfte der Feuerwehr konnten den Brand schnell löschen. Was das Feuer ausgelöst hat, ist noch unklar. In Alpenstock wird heute ein neuer Bürgermeister gewählt. Rund 5.800 Wahlberechtigte sind aufgerufen, über die Nachfolge von Uwe Stab zu entscheiden. Der langjährige Rathauschef war Ende Februar aus gesundheitlichen Gründen vorzeitig in den Ruhestand gegangen. Zur Wahl stehen zwei Kandidaten. Für die CDU tritt der bisherige stellvertretende Bürgermeister Alexander Hodeck an. Für die AfD bewirbt sich der Schneeberger Stadtrat André Hempel um das Amt. In Dresden wird seit dem Vormittag der mobile Hochwasserschutz am Terrassenufer aufgebaut. Mit der Übung soll der reibungslose Betrieb im Ernstfall sichergestellt werden, wie MDR Sachsen-Reporterin Kerstin Schreiber berichtet.
3: Die etwa 28 Meter lange Wand besteht aus Stützen und Querbalken mit einer Gesamthöhe von circa einem Meter. Diese Wand verläuft dann quer über die Straße zwischen dem Basteischlösschen und der Terrasse des italienischen Dörfchens. Die nötigen Halterungen für die Stützen befinden sich in der Straße und sind durch Abdeckplatten geschützt. Dieser Probeaufbau dient der Schulung der Mitarbeiter, aber auch der technischen Überprüfung der Anlage, um im Hochwasserfall ein sicheres und besonnenes Handeln zu gewährleisten. Der mobile Hochwasserschutz wird im Ernstfall bei einem Elbpegel von etwa 6,50 Meter aufgebaut.
2: Das waren Nachrichten von MDR Sachsen. 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
0: Vielen Dank. Es wird 11.03 Uhr und hier ist der MDR Sachsen Verkehrsservice. Aktuell liegen uns keine Verkehrsmeldungen vor. Wir wünschen eine gute Fahrt durch diesen Sonntag, aber wir haben Blitzer. Sie stehen auf der A13 Richtung Berlin zwischen Ruhland und Schwarzheide, auf der B170 in Karsdorf Richtung Dippoldiswalde und auf der B173 in der Ortsdurchfahrt Kesselsdorf Richtung Dresden. Für mehr Tipps gibt's hier unsere kostenlose Verkehrshotline. Das ist die 0800 637 5637. 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
0: Und mit Johann Lafer. Ein herzliches Hallo nochmal. Willkommen im Sonntagsbrunch.
4: Ja, Frau Henkel, ich freue mich und es ist ein schöner Sonntag, glaube ich, oder?
0: Ja. Gleich sprechen wir wieder über leckere Sommerküche. Es ist Juni und die beste Zeit dafür.
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0: MDR Sachsen, der Sonntagsbrunch mit Johann Lafer. Sie sind ein Sommermensch? Lieben den Sommer? Fragezeichen?
1: Ja, auf jeden Fall. Also Winter ist für mich so eine... Ja, obwohl ich gern Skifahre, aber nur Skifahren. Aber Winter, wenn das im Herbst so, wenn die Blätter runterfallen, wird alles so grau, da muss ich sagen, ah, das ist nicht meine Zeit. Ich liebe, wenn es warm ist, wenn du rausgehen kannst, wenn der Grill vor der Tür steht und wenn alles blüht und wenn alles wächst. Das ist ein Traum.
0: Fahren Sie auch, wie die meisten von uns, in den Sommerurlaub?
1: Ja, immer. Aber nicht in der Hauptzeit.
0: Nicht in der Hauptzeit.
1: Also wir fahren meistens im, ich sag mal, Ende April, Anfang Mai, wenn, oder Mai vielmehr. Und dann im September, ich habe Ende September Geburtstag, Ende September, Anfang Oktober. Ich finde immer, mittlerweile sind das so schöne Jahreszeiten. Sie sind A, in der Frequenz an bestimmten Stellen nicht überlaufen. Und B, natürlich ist es in der Regel immer so von der Temperatur her viel angenehmer, als wenn ich im Hochsommer fahre. Mhm.
0: Wo geht's dann hin?
1: Wir gehen sehr gerne nach Istrien, wir gehen sehr gerne nach Griechenland, wir gehen sehr gerne im Herbst auch mal in die Berge zum Wandern, also ganz unterschiedlich. Also früher sind wir im Januar immer nach Asien gefahren, das hat sich jetzt ein bisschen reduziert, aber wir lieben mittlerweile Mitteleuropa und ich habe mir vorgenommen, jetzt möchte ich gerne mal nach Albanien, weil alle sprechen von Albanien, keine Ahnung, muss sehr schön sein. Also eins nach dem anderen.

0: Johann Lafer ist zu Gast im Sonntagsbrunch. Gutes Essen erfordert gute Zutaten. Man kann viel tun, um sich gesund zu ernähren, um auch Krankheiten vorzubeugen oder auch in den Griff zu bekommen. Es gab ein Buch, an dem Sie mitgeschrieben haben, Essen gegen Schmerzen. Kann man Essen machen gegen Schmerzen?
1: Naja gut, man kann ja schon Lebensmittel zu sich nehmen, die eine bestimmte Inhaltsstruktur haben, um sich dann von diesen Schmerzen oder beziehungsweise, dass die Schmerzen nicht mehr diese Ausprägung haben, wie sie normalerweise haben. Also das, glaube ich, ist heute so, dass ja nachweislich 60% aller Krankheiten ernährungsbedingt sind. Und ich habe ja selber ganz starke Arthrose gehabt. Ich wurde an einem Knie operiert und ich habe es geschafft, tatsächlich durch Ernährungsumstellung das zweite Knie so hinzubekommen, dass ich der Operation mich entziehen konnte.
0: Also, dass Sie viel Gemüse jetzt essen, hat auch damit zu tun?
1: Ja, also was natürlich, sagen wir, was zwei Dinge sind, nicht ganz so für den Körper perfekt, sind Milchprodukte und natürlich Zucker. Man weiß heute, dass ja die Krebszellen und so weiter nur wachsen können, wenn sie genug Zucker bekommen zum Beispiel. Oder man weiß auch, dass bestimmte Enzyme heute im Körper durch bestimmte Produkte entstehen oder zugeführt werden. Und deswegen habe ich mich da ausführlich damit beschäftigt. Und wir haben vorhin über Guacamole gesprochen. Avocado ist zum Beispiel ein wunderbares Produkt, was sehr viele Antioxidantien hat und so weiter und so fort. Die wilden Heidelbeeren, da gibt es also ganz viele Lebensmittel. Alle Arten von Nüssen zum Beispiel. Das habe ich im Laufe der Jahre gelernt. Und ich muss sagen, es geht mir viel besser. Ich habe ungefähr 20 Kilo abgenommen durch diese Ernährungsumstellung. Und wie gesagt, ich habe es geschafft, meine Knieschmerzen so wegzubekommen durch die Ernährungsumstellung, dass ich heute sagen kann, ja, wenn man bewusst über längere Zeit, nicht nur 14 Tage, sondern über 2-3 Jahre seine Ernährung umstellt, dann hat es mega Auswirkungen auf das Gesundheitssystem.

0: Lieber Johann Lafer, wir müssen mal wieder uns um unser Rätsel kümmern.
1: Ja.
0: Wir suchen eine Frucht, wo wir vorhin gesagt haben, na so richtig klar ist das nicht, ob es Obst oder Gemüse ist. Wir benötigen einen nächsten Tipp von Ihnen.
1: Ja, gerne. Süße Erfrischung, die überraschend auch herzhaft passt.
0: Mhm. Wir können schon sagen, es ist keine kleine Frucht.
1: Weiß ich nicht, gibt auch kleine.
0: Ja, aber meistens sind sie schon ein bisschen größer.
1: Es kommt drauf an, wo sie wächst.
0: Okay, spielen Sie weiter mit und vielleicht gewinnen Sie oder Sie unser DAB Plus Radio. Oder Sie möchten das Buch Ein Leben für den guten Geschmack von Johann Lafer. Drei Bücher gibt's heute zu gewinnen.
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Und hier ist der MDR Sachsen Verkehrsservice mit einer aktuellen Meldung. Die A72 Richtung Leipzig ist zwischen Zwickau Ost und Hartenstein nach einem Unfall gesperrt. Die A72 Richtung Leipzig zwischen Zwickau Ost und Hartenstein nach einem Unfall gesperrt. Schnell und aktuell der MDR Sachsen Verkehrsservice.

0: Wir machen weiter mit einer Schnellantwortrunde für Johann Lafer. Mein Lieblingsessen aus meiner Kindheit.
1: Ist eindeutig das Schnitzel meiner Mutter.
0: Heute esse ich besonders gern.
1: Sehr viel Gemüse in allen Variationen mit einer großen Vielfalt der Gewürzwelt.
0: Geld gebe ich gern aus für.
1: Also mittlerweile Antiquitäten. Ich bin süchtig nach dem Scheiß.
0: An anderen Menschen mag ich.
1: Ja, dass sie mich so nehmen, wie ich bin.
0: Auf die Palme bringt mich.
1: Wenn jemand keinen Anstand hat für Benehmen.
0: Meine größte Stärke?
1: Ist, kreativ zu sein.
0: Meine größte Schwäche?
1: Keine Geduld zu haben.
0: Was ich gar nicht gern esse?
1: Ist Matisfilet, weil ich in meiner Kindheit ein absolutes schlechtes Erlebnis habe.
0: Okay. Ist meistens irgendwas, was man nicht isst, kommt dann aus der Kindheit, irgendein Erlebnis. Ne?
1: Ja, ja. Ich bin immer bei der Schule, ich musste 4 Kilometer zu Fuß gehen, dann wurde nach Hause weg, sind wir und dann die Emmeladen, da hatten immer so auf dem Deke so ein großes Glas mit Rollmöpsen. Und die haben mich immer so angelacht und mich hat's immer geekelt. Und eines Tages, da ist mir das so übergekommen, dieses Zeug da.
0: Okay.
1: Und dann später, als ich wieder dann in diese Nähe kam, habe ich gesagt, nee, Johann, alles geht, aber das geht nicht mehr.
0: Ein Tag war gut, wenn?
1: Wenn ich abends ins Bett gehe und sage, ja, ich habe mich über wenige Dinge aufgeregt.

0: Der Sachsenradio Sonntagsbrunch mit Johann Lafer. Wie sportlich sind Sie? Was machen Sie mit Ihren 68, um fit zu bleiben?
1: Ja, also ich bin leidenschaftlicher Fahrradfahrer, immer schon seit meiner Kindheit. Und ich gehe sehr, sehr viel spazieren. Also wir wohnen ja in einer Weingegend mit wunderbaren Landschaften, mit Höhen und Tiefen. Und wir machen wahnsinnig viele lange Spaziergänge. Das ist so ein bisschen auch Nordic Walking, mache ich sehr gerne. Mhm. Und ich habe zu Hause einen Hometrainer. Und den nutzen wir dann, wenn wir nicht rausgehen morgens oder wenn ich nicht rausgehe. Aber das ist wichtig für mich, weil ich weiß, dass mein Körper nach einem Ausgleich verlangt, und dieser Ausgleich sind eben diese Sportarten.

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4: Die Sonne hat's schwer heute, immer wieder Wolken und Schauer bei 15 bis 20 Grad. Morgen das gleiche Bild ab Dienstag, weniger Regen und wärmer. Der Sommer kommt dann am Mittwoch. Und hier ist der MDR Sachsen Verkehrsservice. Die A72 Richtung Leipzig ist zwischen Zwickau Ost und Hartenstein nach einem Unfall gesperrt. A72 Richtung Hof, in der Auffahrt Stolberg Nord steht ein defekter PKW. Im Landkreis Nordsachsen ist die Straße zwischen Zwetau und dem Abzweig Döhlen nach einem Unfall gesperrt. In Leipzig ist die Rippachtalstraße zwischen Schönauer Straße und Gerhard-Ellroth-Straße auch nach einem Unfall gesperrt. Und jetzt alle 9 Blitzer, sie stehen auf der A13 Richtung Berlin zwischen Ruhland und Schwarzheide, auf der B170 in Karsdorf Richtung Dippoldiswalde, auf der B173 in der Ortsdurchfahrt Kesselsdorf Richtung Dresden und in Leipzig in der Treschkostraße stadteinwärts. Für mehr Tipps gibt's hier unsere kostenlose Verkehrshotline. Die Nummer ist die 0800 6375 637. Schnell und aktuell der MDR Sachsen Verkehrsservice.
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0: 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Das ist der Sonntagsbrunch mit Johann Lafer. Sie haben mal eine Hubschrauberpilotenlizenz gemacht. Nützt das noch heute noch irgendwas? Fliegen Sie noch?
1: Ja, sicher, aber ich bin ja schon in einem Alter, wo natürlich die, sagen wir nur noch im Privaten, das Ganze möglich ist. Wir hatten ja früher einen Gewerbebetrieb damit und haben ja auch Gäste geflogen zu diversen

0: geht nicht aus der Hosentasche.
1: Sie sind seit 1990 verheiratet. Liebe geht bei Ihnen auch durch den Magen. Was kochen Sie sich, wenn Sie sich's mal besonders gut gehen lassen wollen? Oder gehen Sie dann essen?
0: Wir machen beides. Also gestern, wir waren dann bei einem, ja, einen sehr, sehr guten, ich sag mal bewusst, Italiener, aber auch gemischt mit deutscher Küche. Wir haben da uns mittags sehr verwöhnen lassen, muss wirklich sagen. Wir saßen da ganz entspannt auf der Terrasse. Wir haben uns da zwei Vorspeisen bestellt, zwei Hauptgänge. Wir trinken mittags keinen Alkohol, aber schöne Sachen dazu. Und ich muss wirklich sagen, das ist das, was ich genieße, wenn man so ohne irgendeinem Zwang aufstehen zu müssen. Früher war immer alles unter Druck. Jetzt muss ich gehen, jetzt muss ich das machen. Das ist ja alles heute vorbei. Gott sei Dank, heute ist das alles ein bisschen entspannter. Das genießen wir sehr. Oder wir haben auch sehr gerne Leute eingeladen. Dann koche ich oder meine Frau und versuchen eben da mit 3-4 Gängen unsere Gäste da in der Küche, die offen ist, wo man in der Küche sitzen kann, zu verwöhnen. Die Gäste können zuschauen.
1: Das klingt toll. Ihre Kinder sind erwachsen. Was machen
0: ja,
1: die?
0: Ja, sind beide im Ausland. Unser Sohn hat sich beschäftigt mit KI, mit Industriedesign in dem Computerbereich. Und unsere Tochter ist eine sehr berühmte und bekannte Content-Managerin, die große Marken macht, die ihr alle kennt. Also ganz, ganz große Marken. Die betreut also wirklich große Konzerne in der Präsentation. Content nennt man das. Er hat in London studiert lange, hat lange in London gelebt und lebt jetzt in Den Haag.

0: Die Lösung beim heutigen Sonntagsbrunch-Rätsel ist schon gefallen in unserem Gespräch mit Johann Lafer. Wir suchen etwas Süßes, was in den Sommer gehört. Und mit den nächsten Tipps wird's wieder ein bisschen einfacher. Spielen Sie weiter mit, gewinnen Sie das signierte Buch Ein Leben für den guten Geschmack von Johann Lafer oder unser DAB Plus Radio.
1: So ein herrlich rundes, grünes Ding. Man könnte glatt Lust bekommen, Fußball zu spielen.
2: Sollte gestückelt mitgebracht werden, das als ganze Frucht ganz schön groß ist.
3: Eine Frucht, aus der

0: man mit ganzen Früchten keine Bowle hinkriegt.
1: Um zu testen, ob es schon reif ist, muss man draufklopfen.
2: Und manche hassen die Kerne und andere essen sie einfach mit und tun so, als wenn sie nicht da wären.
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0: Der Sachsenradio Sonntagsbrunch mit Johann Lafer. Ich hätte gern noch ein schönes Rezept aus Ihrer Sommerküche. Gazpacho ist ja sowas, also ich mag das sehr an heißen Sommertagen. Ja. Kann man ja auch selbst machen. Vielleicht mal so kurz erklärt, wie macht man eine
1: schnelle Gazpacho? Ja gut, Gazpacho gibt es ja ganz viele. Da habe ich auch einen besonderen Tipp, wenn man heute zu den Paprika und zu den Tomaten und auch zu den Zwiebeln und das, was alles in den Mixer kommt mit Tomatensaft, auch ein paar Erdbeeren dazu gibt. Erdbeeren, finde ich, und dieser Paprika-Geschmack zusammen ergibt also eine wunderbare Kombination. Chili rein, natürlich Zitronensaft, Zitronenschale oder Limettenschale. Die muss gut kräftig abgeschmeckt sein, die muss eiskalt sein. Mhm. Dann macht man so ein paar kleine Gemüsewürfel rein, noch Zucchini, Gurkenwürfel, vielleicht auch ein bisschen Paprikawürfel und ein paar Croutons oben drüber. Und das dann vielleicht sogar auf einer Schüssel serviert, wo unten drunter Eis ist, dann muss ich sagen, das ist im Sommer wirklich ein tolles Gericht. Dazu vielleicht noch ein Baguette im Knoblauchöl geröstet. Also ich könnte das wirklich immer essen, weil es wirklich lecker ist. Aber ja, es muss halt gut gewürzt sein. Ja. Oft schmeckt es so wie vom Tod erschrocken oder wie Krankenhausküche, das kannst du vergessen. Die muss Pfiff haben, die muss Säure haben, die muss Süße haben. Da muss ein bisschen Olivenöl oben drüber, ein gutes Olivenöl mit ein bisschen Ausdruck.
0: Da muss man sich auch mal trauen, richtig was reinzuhauen.
1: Ja, genau,
0: ne?
1: Genau. Da muss was rein. Da kannst du wirklich sagen, auch hier, wenn nichts drin ist, kommt nichts raus, kannst du vergessen, das schmeckt dann einfach nicht.

0: Der Sonntagsbrunch mit Johann Lafer. Wir erleben Sie bei der Küchenschlacht. Sie sind Experte beim Quiz-Champion. Sie haben immer wieder neue Ideen für leckeres Essen und viele von uns sind immer wieder fasziniert, wenn wir so Kochsendungen schauen. Ich sag dann immer, ach, das könnte man doch auch mal machen und irgendwie macht man es dann doch nicht.
1: Ja,
0: woran liegt denn das?
1: Das ist das große Problem. Eigentlich müssten nach so vielen Sendungen, ich glaube, ich bin jetzt seit 85 im Fernsehen und habe über was weiß ich, wie viele Rezepte gemacht, kann ich gar nicht mehr aufzählen, müsste doch jeder sagen, Mensch, Meier, ich koche wieder Lafer zu Hause. Aber es ist in der Tat so, das scheitert an der Konsequenz. Man muss erstmal natürlich dann die Produkte besorgen, dann muss man gucken, wo finde ich das Rezept. Gut, es ist heute mittlerweile einfacher, das kann man im Internet nachschauen. Aber da muss man die Konsequenz besitzen, wie gesagt, zu Hause alles so zu machen. Und dann denkt man, na, vielleicht beim nächsten Mal. Es war ja früher bei Kerner kocht immer so, dass die Leute ja, ich sag mal, die sind ja dann nackt im Bett gelegen wahrscheinlich und haben Kerner Koch geguckt und dann haben sie eine Würstchen aus dem Kühlschrank geholt, weil sie Hunger hatten zum Schluss. Also, verstehst du, das ist halt so ein bisschen dieses zwischen Wunsch, Traum und Umsetzung. Das kennen wir ja alle, gell? Man nimmt sich so viel vor, aber irgendwann scheitert es dann an der Konsequenz. Ich wünsche mir das. Ich wünsche mir so sehr, dass die Leute einfach zu Hause auch bedingt, dass die Lebensmittel ja sehr teuer geworden sind, mehr kochen, dass sie sich wirklich die Zeit nehmen. Ich glaube, das ist die beste Investition. Ich kann das nur von mir selber sagen. Ein Tag ohne gutem Essen ist ein verlorener Tag. Was soll das denn? Ich meine, muss leistungsfähig sein, muss fit sein, muss gut gelaunt sein. Und dann holst du dir so eine komische Wurstsemmel irgendwo. Nee, sorry, das ist mir zu wenig Anerkennung, zu wenig Wertschätzung für meinen eigenen Körper.
0: Gehen Sie eigentlich auch mal zur Konkurrenz essen? So
1: ja.
0: Alexander Herrmann, Stöpfer?
1: Überall. Ich finde diese Kollegen großartig, weil, ich meine, wir sind Kollegen, wir sind ja Weggefährten, Mitstreiter, wir sind auch Wegbereiter für neue Wege in der Gastronomie und wir müssen uns gegenseitig unterstützen. Ich werde also jetzt nächste Woche wieder in München in ein ganz tolles Restaurant gehen, kennt jeder natürlich in der Spitzengastronomie. Ja, weil ich es finde, dass gerade wir müssen die Kollegen auch unterstützen und wir wissen auch, was dahinter steckt. Wir haben ja auch das Verständnis, warum ein Essen dort etwas teurer ist als in einem normalen Restaurant. Und deswegen kann ich nur auch den Zuhörerinnen und Zuhörern empfehlen, dass sie jetzt einfach mal irgendwo mal sagen, okay, ich meine, wir haben jetzt ein besonderes Jubiläum oder einen Genesungstag oder Hochzeitstag oder was auch immer. Man sollte schon auch in solche Restaurants gehen, um die Bandbreite der Kulinarik besser zu verstehen.

0: Johann Lafer mit seiner Sommerküche ist zu Gast im Sonntagsbrunch und wie man ein Schokoladen-Chili-Eis macht. Das verrät er in der kommenden Stunde.
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0: Immer wieder gibt's Schauer, dann wieder Sonne und Wolken, 15 bis 20 Grad heute. Das gleiche Bild morgen, ab Dienstag dann mehr Sonne, weitgehend trocken und etwas wärmer, dann bis 24 Grad.
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2: Mit Andreas Kalb. Schönen guten Tag. In den ostdeutschen Bundesländern wächst der Unmut über den schleppenden Ausbau von Bahnverbindungen. Sie sehen sich von der Bundesregierung im Stich gelassen, besonders bei Strecken nach Osteuropa. Sachsens Ministerpräsident Kretschmer verwies auf Staatsverträge mit Polen und Tschechien. Beide Länder hätten gebaut, während es auf deutscher Seite kaum vorangehe. Brandenburgs Ministerpräsident Woidke sieht beim Streckenausbau sogar eine offene Benachteiligung des Ostens. Das wies das Bundesverkehrsministerium zurück. Ein Sprecher führte Projekte an, wie die Strecke Dresden-Prag und die Mitte-Deutschland-Verbindung zwischen Nordrhein-Westfalen und Sachsen. Gleichzeitig räumte er ein, dass das Geld für Neu- und Ausbau fehle. Im Vogtland wird heute über die Eingemeindung von Bad Brambach in die Nachbarstadt Bad Elster abgestimmt. Dazu sind die Einwohner beider Städte aufgerufen, sich in einem Bürgerentscheid zu beteiligen. Beide Orte versprechen sich von dem Zusammenschluss mehr Gestaltungsmöglichkeiten und finanzielle Vorteile. Kommt der Zusammenschluss zustande, zahlt Sachsen eine Prämie von 6,5 Millionen Euro. Bei einem schweren Unfall in Lauter im Landkreis Bautzen ist ein Autofahrer ums Leben gekommen. Wie die Polizei mitteilte, war der 49-Jährige am Morgen mit seinem Wagen in einer Kurve von der Straße abgekommen und gegen eine Hauswand geprallt. Sein 50 Jahre alter Beifahrer wurde demnach schwer verletzt mit einem Hubschrauber ins Krankenhaus gebracht. Wie es zu dem Unfall kommen konnte und wie stark das Haus beschädigt wurde, ist noch unklar. Der historische DDR-Schnellzug der Bauart Görlitz, auch bekannt als Vindobona, kommt heute nach Radebeul. Das hat die Betreibergesellschaft bekannt gegeben. Für Eisenbahnenthusiasten bietet sich damit eine seltene Gelegenheit, wie MDR Sachsen-Reporterin Kerstin Schreiber berichtet.
3: Jahrelang haben die Enthusiasten an dem legendären Zug, der 20 Jahre außer Betrieb war, geschraubt und getüftelt. Er soll offiziell übergeben werden und dann von Halberstadt aus nach Radebeul rollen. Nach Angaben der Betreibergesellschaft wird der Zug gegen 13:30 in Radebeul erwartet. Ab 17 Uhr soll es dann auch eine kleine Rundfahrt in Radebeul geben. Die Fahrkarten dafür können während der Veranstaltung am Lokschuppen in Radebeul an der Forststraße erworben werden, heißt es in der Mitteilung.
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0: Dankeschön, Andreas. Es wird 12.03 Uhr und hier ist der MDR Sachsen Verkehrsservice. Die A72 Richtung Leipzig ist zwischen Zwickau Ost und Hartenstein nicht mehr gesperrt, zurzeit aber noch Stau. Im Landkreis Nordsachsen ist die Straße zwischen Zwetau und dem Abzweig Döhlen nach einem Unfall gesperrt. In Leipzig ist die Rippachtalstraße zwischen Schönauer Straße und Gerhard-Ellroth-Straße ebenfalls nach einem Unfall gesperrt. Und jetzt alle neuen Blitzer. Sie stehen auf der A13 Richtung Berlin zwischen Ruhland und Schwarzheide, auf der B170 in Karsdorf Richtung Dippoldeswalde, auf der B173 in der Ortsdurchfahrt Kesselsdorf Richtung Dresden und in Leipzig in der Treskowstraße stadteinwärts. Für mehr Tipps gibt's hier unsere kostenlose Verkehrshotline 0800 637 5637. 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
0: Und mit Johann Lafer, den ich nochmals herzlich willkommen heiße.
4: Ja, ich heiße ja auch willkommen. Jetzt haben wir mittlerweile schon zwei schöne Stunden hinter uns.
0: Ja, ich hoffe, es macht Spaß hier bei uns im Sonntagsbrunch.
4: Ja, ist mega, sehr.
0: Gleich sprechen wir über gesundes Schulessen. Darüber machen Sie sich auch Gedanken. Und über den Genussbotschafter Johann Lafer.
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0: MDR Sachsen, Sie hören den Sonntagsbrunch. Mein Gast ist Johann Lafer. Seit vielen Jahren engagieren Sie sich für gesunde Schulverpflegung. Was konnten Sie bewirken? Was machen Sie da?
1: Na ja, gut, es hat begonnen vor vielen, vielen Jahren. Da war meine Idee, die ich damals Herrn Seehofer, der damals Landwirtschaftsminister war, vorgetragen habe, ob man nicht sowas wie die Franzosen und die Schweizer machen, eine Woche Semaine de Goût oder die Woche des Geschmacks in Schulen, wo Erzeuger, Landwirte, Köche in der Woche in der Schule sich ausschließlich oder fast ausschließlich um Kulinarik, Essen, Lebensmittelkunde einbringen. Und das ist ja dort sehr vorbildhaft und sehr beispielhaft. Das haben wir dann in Deutschland versucht einzuführen. Das ging aber nicht, weil Schulgesetz ist Ländersache, ist keine Bundessache. Mhm. Und so muss man erstmal Bundesländer gewinnen, die da mitgemacht haben. Das habe ich dann mit Ilse Aigner weitergeführt. Und irgendwann habe ich gesagt, okay, ich möchte einfach etwas wirklich selber auch mit einem gewissen wirtschaftlichen Risiko mit auf die Beine stellen. Und wir haben dann in Bad Kreuznach eine Mensa gebaut und haben dann über 5 Jahre versucht, mit der Hochschule Fulda in Verbindung mit den Professoren Ökotrophologie und darüber hinaus Ernährungslehre, haben wir versucht, das Schulessen zu revolutionieren, auch im Rahmen des finanziell Möglichen. Das muss man mal heute sagen. Das ist ja leider Gottes das große Problem, dass da heute nicht genügend Budget vorhanden ist, um das zu machen. Aber ich kann Ihnen sagen, es wäre so wichtig, dass die Kinder, die heute ja in ihrer Bildungsphase sind, die zum Teil ohne Frühstück in die Schule kommen, dass diese einmal zumindest am Tag ein vernünftiges, warmes, nachhaltiges Essen bekommen. Daran arbeite ich. Ich habe so viel Geld auch schon gespendet für Institutionen, um das zu unterstützen. Aber ich bin noch lange nicht da, wo ich hin möchte.
0: Ist ja nicht nur ein Problem in Schulen, dass immer weniger auch wirklich gekocht wird. Kitas, Krankenhäuser, überall das gleiche Problem, ja. Das Geld. Ja.
1: Genau, so sieht es aus. Und ich meine, nehmen wir mal das Beispiel Krankenhaus. Ich wünsche niemanden, der dort aus meiner Sicht hinein muss, um sich wieder gesund zu bekommen oder zu genesen zu sein. Und dann kriegst du ein Essen, in dem das so aussieht. Mittags ist es ein undefinierbares Gemüseragout mit Nudeln, die ohne Salz und Pfeffer auf den Teller kommen. Und abends ist es eine Scheibe Brot, die ist so trocken, die kannst du auch an die Wand kleben, da bleibt sie hängen drei Wochen lang. So. Und dann noch dazu eine Wurst, die ist jeden Tag die gleiche mit einem Bäckchen Butter. Ich weiß nicht, ob sich da jemals irgendjemand, der mitverantwortlich ist für das Gesundheitssystem, Gedanken gemacht hat, ob das der richtige Weg ist. Aber offensichtlich will man das nicht anders oder kann man nicht anders. Ich will es aber nicht verstehen und ich bin nach wie vor der Meinung, dass die Gesellschaft, die Entwicklung an solchen Punkten einfach beginnen muss.
0: Also wer mal im Krankenhaus war zuletzt, der wird wissen, wovon wir hier sprechen. Und
1: ja.
0: Ich glaube, dass es am Ende am Geld liegt, dass nicht mehr möglich ist.
1: Ja, gut, wenn das so ist, dann muss man mit der Situation leben. Mhm. Aber dann darf es auch einer klaren Ansage und Erklärung und nicht immer nur jeder spekuliert und jeder hat ein Fragezeichen, warum ist das so? Ich finde, manchmal ist jemand ehrlich ins Gesicht zu schauen besser, als sie gar nicht ins Gesicht zu schauen. Mhm.

0: Lieber Johann Lafer, Sie sind Genussbotschafter, sind für die Lufthansa tätig. Sie kreieren Gerichte auf Kreuzfahrtschiffen. Nehmen wir mal die Schiffe oder das Schiff. Was machen Sie da konkret, ohne jetzt zu viel Werbung natürlich zu machen?
1: Es ist einfach ein Kreuzfahrtschiff, das ist nicht so groß. Es hat nur 1000 Passagiere. Das ist schon mal ein großer Vorteil. Die meisten haben ja 3.000, 4.000. Und es gibt auf jeder Reise, die man dort macht, gibt es ein Spezialmenü, also von mir ausgewählte Speisen, die ich mit den Köchen bei mir in meiner Kochschule trainiere. Und dann gibt es das sogenannte Johann-Lafer-Menü auf jeder Kreuzfahrt. Wie gesagt, wenn die 4 Wochen geht, gibt es das einmal. Wenn sie eine Woche geht, gibt es das auch. Und ich selber gehe auch 2-mal im Jahr dahin. Ich kümmere mich dann um die Passagiere, kümmere mich um die Küche, gucke, ob alles nach meinem Sinne läuft. Also es ist ein zusätzlicher USB, ein Highlight an Kulinarik. Genauso verantworte ich ja auch das Thema bei der Fluggesellschaft, wo ich ja auch versuche, dass die Leute dort für ihr Geld eine sehr, sehr adäquate Gegenleistung bekommen, dass sie das Gefühl haben, nicht nur der Sitz und auch die Atmosphäre und die Bedienung, sondern auch das Essen entspricht meinen Vorstellungen.
0: Wann haben Sie die besten Ideen so für neue Rezepte? Man glaubt ja auch beim Essen, da kann man das Rad nicht mehr neu erfinden, oder?
1: Wann ich die besten Ideen habe, das kann ich Ihnen nicht sagen. Das geht manchmal gar nichts. Also was ich ja hasse, wenn einer anruft und sagt, kann ich bitte bis morgen Mittag das Menü haben für diese Gala-Veranstaltung? Dann sage ich immer, Moment, langsam, langsam. Jetzt muss man darüber nachdenken, wann ist das denn? Was gibt es zu der Jahreszeit und so weiter? Aber es sind oft die ungewöhnlichsten Plätze. Meistens ist es so, und das muss ich sagen, ich gehe immer im Januar in eine Fastenkur. Und dann liege ich da in meiner Kur und denke mir, ach scheiße, nichts zum Essen. Und dann fallen dir die besten Rezepte ein, weil auch alle Menschen, die mit dir da sind, sprechen den ganzen Tag über Essen und Trinken. Und da fallen die besten Dinge ein.
0: Also Verzicht ist gut, um sich sowas zu überlegen.
1: Genau.

0: Lieber Johann Lafer, es braucht den letzten Hinweis beim heutigen Sonntagsbrunch-Rätsel. Ja. Wir suchen etwas, das legen Sie auch auf den Grill. Das kann man in einem Süppchen machen. Und was können wir denn noch über diese Frucht sagen?
1: Ja, rote Frucht, die sogar mit Feder oder vom Grill überzeugt.
0: Noch können alle mitmachen und unser DAB Plus Radio gewinnen oder das Buch Ein Leben für den guten Geschmack von Johann Lafer.
2: 01375 800 800 für 14 Cent oder reinklicken bei mdrsachsenradio.de.
0: Und jetzt einstimmen auf die WM. Heute startet Deutschland ins Turnier. Erstes Gruppenspiel gegen Curaçao. Anstoß 19 Uhr. Ich freue mich drauf und das ist unser Torlied natürlich.

0: Ich habe noch eine Küchenschnellantwortrunde für Johann
1: ja,
0: Lafer.
1: Ja, gerne, gerne.
0: Das wichtigste Küchenutensil.
2: Perfekte Lebensmittel.
0: Mein liebstes Küchenkraut.
2: Ist Basilikum.
0: Das beste Gewürz.
2: Ist für mich Pfeffersorten.
0: Die schlimmste Küchenarbeit.
2: Ist aufräumen.
0: Mein Lieblingsfisch.
2: Ist eigentlich, muss ich sagen, der Kabeljau.
0: Aus der österreichischen Küche mag ich besonders
2: den Kaiserschmarrn.
0: Oh, lecker, lecker. Könnten wir jetzt gemeinsam essen.
2: Können wir jetzt kurz vor eins essen, genau.
0: Mein nächstes Kochbuch?
2: Beschäftigt sich mit meinem Leben. Ich werde nächstes Jahr 70 und werde wahrscheinlich so mal ein bisschen meine ganzen Erfahrungen und meine ganzen Dinge, die so über mich hereingebrochen sind, aber auch nicht nur positiv, auch negativ und auch für wen ich alles kochen durfte in meinem Leben. Ich war ja auch Koch des Außenministers Kinkel 4 Jahre und darüber hinaus habe ich ganz viele Prominente kennenlernen dürfen. Ich möchte gern so ein allumfassendes großes Buch machen.

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4: Tolle Musik. Es kann immer wieder mal einen Regenschauer geben bei maximal 20 Grad, ansonsten Wolken und auch Sonne. Morgen starten wir genauso in die neue Woche. Am Dienstag geht's mit den Temperaturen aufwärts, dann bis 24 Grad und ab Mittwoch können wir die kurzen Hosen wieder rausholen, dann heiter und sommerlich warm. Und hier ist der MDR Sachsen Verkehrsservice. A13 Richtung Dresden zwischen Thiendorf und Radeburg. Stau und stockender Verkehr. Sie benötigen hier 10 Minuten länger. A72 Richtung Leipzig zwischen Zwickau Ost und Hartenstein. Stau nach einem Unfall. Hier dauert es 1 Stunde und 15 Minuten. In Leipzig ist die Rippachtalstraße zwischen Schönauer Straße und Gerhard-Ellroth-Straße nach einem Unfall gesperrt. Und die Ortsumfahrung Zwochau ist ebenfalls nach einem Unfall gesperrt. Und jetzt alle neuen Blitzer, sie stehen auf der A13 Richtung Berlin an der Abfahrt Ruhland, auf der B170 in Karsdorf Richtung Dippoldiswalde, auf der B173 in der Ortsdurchfahrt Kesselsdorf Richtung Dresden und in Leipzig in der Treskowstraße stadteinwärts. Für mehr Tipps gibt es hier unsere kostenlose Verkehrshotline. Die Nummer ist die 0800 637 5637. 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

0: Herangehensweise, die man nicht gerne mit gemischten Paaren teilt, aber das ist einfach mein Empfinden. Und ich muss auch sagen, wir sind ein Stammtisch, wir freuen uns sehr, wir waren auch oft schon in Sachsen und freuen uns auch da hinzugehen. Wir waren im Gewandhaus und haben da uns hinter den Kulissen mal alles angeschaut. Wir sind eine sehr illustre, tolle Männerklicke.
1: Was zeichnet für Sie einen echten Freund aus?
0: Boah, das ist ganz entscheidend. Wenn es dir schlecht geht, dass der sich meldet, weil die meisten Leute vergessen sofort. Also ich habe auch eine Situation gehabt, wo es mir nicht so gut ging. Und ich muss wirklich sagen, da sind wenig übrig geblieben. Das hat mich sehr, sehr, sehr, sehr gekränkt, weil ich immer denke, ich war so großzügig, aber offensichtlich ist es in die falsche Richtung gegangen.
1: Was zeichnet Sie als guten Freund aus?
0: Ich glaube, dass ich sehr offen bin und auch, dass ich heute das, was ich empfinde, auch ausdrücken kann. Ich schreibe auch manchmal, du bist ein toller Mensch, ich würde dich gerne umarmen oder umarme dich. Das klingt nicht immer so normal, aber wenn es vom Herzen kommt und wenn man auch dazu steht, dann darf man damit keine Probleme haben.
1: Als Sie Ihr Restaurant noch hatten, haben Sie mal gesagt, ich möchte Menschen, wenn sie mein Restaurant verlassen, glücklich und zufrieden sehen. Also andere glücklich machen, das macht Sie auch selbst glücklich?
0: Absolut, absolut. Ja. Erfolg ist eine Droge. Und ich sag mal, man kann beim Essen ja auch nicht böse gucken oder den Teller halb zurückgeben. Man isst irgendwie schon in dieser Bubble drinnen und man merkte dann als Kellner oder am Ende als Chef, ob die Leute wirklich glücklich am Tisch sind oder die sagen, na, jetzt war ich mal da, es ging so oder jetzt muss ich das über mich ergehen lassen. Und das ist eben die Situation, wenn du dann rausgehst und die Gäste verabschiedest und siehst, die sind wirklich offen und herzlich zu dir und geben dir das Gefühl, es war wirklich schön, dann hast du das Größte erreicht, was du erreichen kannst. Nämlich du hast mit deiner Art und mit deiner Arbeit andere Menschen glücklich zu geben. Und in der Bibel steht ja schon, geben ist besser als nehmen.

0: der Sachsenradio Sonntagsbrunch. Mit Johann Lafer, über Glück haben wir gerade gesprochen. Was sind so Ihre nächsten Wünsche, Ziele, Träume?
1: Ja gut, meine Ziele sind natürlich, dass ich noch vieles mit meiner Frau, mit meiner Familie genießen kann, was wir früher nicht genießen konnten durch den 7-Tage-Job, den wir in der Gastronomie hatten mit Hotel und allem drum und dran. Und das Zweite ist natürlich, gesund zu bleiben. Also gesund ist das absolut Wichtigste. Ich meine, da kommen ja automatisch ab einem bestimmten Alter in der Regel Wehwehchen, die mal besser, mal schlechter sind. Aber ich möchte einfach gerne noch einige Dinge genießen, für die wir vorher keine Zeit hatten. Und ganz wichtig ist, ich möchte der Gesellschaft einiges zurückgeben, was ich als Vorteil annehmen durfte. So allen voran sind das gute Rezepte, das sind für mich auch soziale Dinge. Ich bin sehr sozial eingestellt und möchte gerne noch viele Dinge machen, wo andere Menschen, denen es nicht so geht, davon profitieren.
0: Und wenn wir über Glück sprechen, ein Eis macht uns im Sommer glücklich. Vielleicht wie aus Ihrer Sommerküche ein selbstgemachtes Schokoladen-Chili-Eis. Wie geht denn das?
1: Ja gut, das ist relativ einfach. Man kocht also Sahne und Milch zu gleichen Teilen auf mit Schokolade. Also gibt dann die Schokolade rein, Bitterschokolade. Dann gibt man etwas Chili gemahlen dazu und dann tut man also Eigelb und Eier aufschlagen und kippt dann diese heiße Schokoladen-Milch-Sahne-Mischung dazu. Dann wird das Ganze nochmal in den Topf gegeben, so auf ungefähr 75 Grad erhitzt. Das kann man sehr gut mit dem Thermometer machen. Dann wird das durch ein Sieb gegossen und dann wird das hoffentlich, wenn man das hat, sonst geht das auch nicht, in einer Eismaschine gefroren.
0: Okay.
1: Und dann hast du ein mega schönes, cremiges Eis, Schokolade und Chili. Das gibt's ja auch heute in Schokoladentafelform, in ausreichenden Mengen überall. Und das hat sich bewährt, weil die Schokolade wird durch dieses scharfe Chili gewürzt, da wird das unterstützt und dadurch schmeckt das noch spannender, raffinierter.
0: Aber Eismaschine brauche ich schon, ne?
1: Ja, es gibt verschiedene Modelle. Nein, es geht bei Creme-Eis nicht. Das geht bei Sorbet, beim Fruchteis geht das, weil man immer zwischendurch mit dem Schneebesen das Sorbet aufschlagen kann. Oder zum Schluss kann man es mit dem Stabmixer auch schön cremig mixen. Aber bei Creme-Eis muss sich der Behälter mit dem Rührwerk, also das heißt, es muss irgendwas sich bewegen, damit es cremig wird. Das geht nicht im Stehen.

0: Und jetzt, lieber Johann Lafer, lösen wir unser Rätsel auf. Wonach haben wir denn gesucht?
1: Ja, ich glaube, das war so eindeutig. Ich habe es ja auch gleich zu Beginn unserer Sendung gesagt. Es ist die Wassermelone.
0: Die Wassermelone, die Sie auch grillen.
1: Ja, genau. Ist mega. Ein bisschen Sojasauce drauf, ein bisschen Honig drauf und dann auf den Grill. Ah, und dazu Feta-Käse und ein bisschen Salat und ein Olivenöl und ein bisschen Essig.
0: So.
1: Es schmeckt einfach mega, Leute. Ich möchte sofort essen.
0: Lieber Johann Lafer, ich wünsche Ihnen weiterhin so viele gute Rezeptideen, viel Genuss und weiterhin diese Leidenschaft beim Kochen. Bleiben Sie gesund, das ist das Allerwichtigste.
1: Ja.
0: Und vielen Dank für diesen wunderbaren Sonntagsbrunch.
1: Dankeschön und das wünsche ich Ihnen, Frau Henkel. Ich wünsche es auch allen Hörerinnen und Hörern. Ich grüße Sachsen, das ist ja das Land, wo die schönen Mädchen auf den Bäumen wachsen. Also ich komme gerne nach Sachsen, ich liebe dieses Land und wünsche natürlich allen alles Gute.

Ja, nach der Wassermelone haben wir heute gefragt, die grillt Johann Larve auch und sie kommt ins Melonengurkensüppchen mit der richtigen Lösung. Gewinnt heute Ricarda Scholze aus Ralbitz-Rosenthal unser DAB Plus Radio. Und die signierten Bücher von Johann Larve, die gehen an Katrin Haubenschild aus Groß-Hartau, an Jürgen Lau in Gera und Sieglinde Schmidt in Rochlitz. Allen herzlichen Glückwunsch.

0: Und das war der Sonntagsbrunch mit Spitzenkoch Johann Lafer. All Ihre guten Wünsche nimmt er mit, möge er gesund werden. Und seine Rezepte, die finden Sie bei mdrsachsenradio.de. Gleich übernimmt mein Kollege Mario Hille und wir stimmen uns natürlich ein auf unser erstes WM-Gruppenspiel. Deutschland gegen Curaçao, 19 Uhr ist Anstoß. Ich bin Katja Henkel, freue mich riesig drauf und drücke unseren Jungs natürlich ganz fest die Daumen.
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0: Sonne, Wolken, Regenschauer, so sieht's heute aus. 15 bis 20 Grad, auch morgen zum Wochenstart maximal 20 Grad und wechselhaft. Ab Dienstag wärmer und trockener, am Mittwoch dann heiter und sommerlich warm, wird ja auch Zeit. Bei uns jetzt die 13 Uhr Nachrichten mit Andreas Kalb.
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2: Schönen guten Tag. Durch den Einstieg des italienischen Bahnunternehmens Italo in Deutschland könnten mehrere Städte vom Fernverkehr abgekoppelt werden. In Sachsen etwa Chemnitz. Das geht aus einer Analyse der Eisenbahn- und Verkehrsgewerkschaft EVG hervor, die der Bild am Sonntag vorlegt. Jasper Riemann informiert.
3: Die Zeitung zitiert EVG-Chef Burkhardt mit den Worten, wenn Italo Rosinenpickerei betreiben dürfe und die Bahn von den Hauptstrecken verdränge, zerlege das den Fernverkehr. Sollte die Deutsche Bahn weniger Züge auf hochprofitable Strecken schicken können, würde ihr das Geld fehlen, mit dem sie andere Verbindungen quersubventioniert. Die EVG befürchtet dem Bericht zufolge, dass 16 Städte ihre ICE- und IC-Anbindung verlieren könnten, unter ihnen auch Bamberg, Augsburg und Ingolstadt. Auch die Deutsche Bahn selbst betont seit Wochen, dass Fernverkehrsfahrten in der Fläche wegfallen könnten, wenn lukrative Trassen an Konkurrenten gehen. Bahnchefin Palla rief in der Vergangenheit die Politik auf, bessere politische Rahmenbedingungen zu schaffen, sonst drohe ein ungesteuerter Wettbewerb mit negativen Folgen für die Mehrheit.
2: In den ostdeutschen Bundesländern wächst der Unmut über den schleppenden Ausbau von Bahnverbindungen nach Osteuropa. Sachsens Ministerpräsident Kretschmer verwies auf Staatsverträge mit Polen und Tschechien. Beide Länder hätten gebaut, während es auf deutscher Seite kaum vorangehe. Brandenburgs Ministerpräsident Woidke sieht beim Streckenausbau sogar eine offene Benachteiligung des Ostens. Das wies das Bundesverkehrsministerium zurück. Ein Sprecher führte Projekte an, wie die Strecke Dresden-Prag und die Mitte-Deutschland-Verbindung zwischen Nordrhein-Westfalen und Sachsen. Gleichzeitig räumte er ein, das Geld für Neu- und Ausbau fehle. Im Vogtland wird heute über die Eingemeindung von Bad Brambach in die Nachbarstadt Bad Elster abgestimmt. Dazu sind die Einwohner beider Kommunen aufgerufen, sich an einem Bürgerentscheid zu beteiligen. Über die Hintergründe informiert MDR Sachsen-Reporter Bernd Schädlich.
4: Anfang 2025 hatte der Gemeinderat von Bad Brambach einstimmig beschlossen, die Eigenständigkeit des Ortes aufzugeben. Gut ein Jahr wurde dann intensiv mit Bad Elster verhandelt. Am Ende besiegelten Stadt bzw. Gemeinderat eine Eingliederungsvereinbarung. Beide Orte versprechen sich von dem Zusammenschluss Synergien, mehr Gestaltungsmöglichkeiten und finanzielle Vorteile. Unter anderem hat der Freistaat Sachsen eine Prämie von 6,5 Millionen Euro zugesichert. Das letzte Wort zur Eingemeindung haben nun die rund 4000 Wahlberechtigten in beiden Orten. Stimmt die Mehrheit dafür, soll der Zusammenschluss zum 1. Oktober wirksam werden. Bad Brambach ist die südlichste Gemeinde Sachsens. Der Kurort kann auf eine mehr als 870-jährige Geschichte zurückblicken.
2: In Eibenstock im Erzgebirge wird heute ein neuer Bürgermeister gewählt. Rund 5.800 Wahlberechtigte sind aufgerufen, über die Nachfolge von Uwe Stab zu entscheiden. Er stand 36 Jahre lang an der Spitze der Stadt, wie MDR Sachsen-Reporterin Doreen Mendel berichtet.
5: Der langjährige Rathauschef war Ende Februar aus gesundheitlichen Gründen in den Ruhestand gegangen, etwa 3 Jahre früher als ursprünglich geplant. Kommissarisch hatte daraufhin Alexander Hodeck von der CDU die Amtsgeschäfte übernommen. Er ist einer der beiden Kandidaten, die sich in Eibenstock zur Wahl stellen. Für die AfD tritt André Hempel an. Der 48-Jährige ist Stadtrat in Schneeberg und Kreisrat im Erzgebirge. Sollte keiner der beiden Kandidaten die absolute Mehrheit erreichen, dann kommt es am 28. Juni zu einem zweiten Wahlgang.
2: In Chemnitz ist am Morgen ein Mehrfamilienhaus in Brand geraten. Wie die Polizei MDR Sachsen mitteilte, war das Feuer im Schlafzimmer einer Wohnung im 4. Stock ausgebrochen. Die Mieter waren zu diesem Zeitpunkt nicht zu Hause. Das Gebäude musste wegen starker Rauchentwicklung evakuiert werden. Verletzt wurde niemand. Einsatzkräfte der Feuerwehr konnten den Brand schnell löschen. Was das Feuer ausgelöst hat, ist noch unklar. Auf der Bahnstrecke zwischen Chemnitz und Leipzig kommt es ab heute zu Einschränkungen für Reisende. Auf der Regionalexpresslinie 6 verkehren künftig nur noch moderne Akkuzüge. Für einen reibungslosen Betrieb fehlt jedoch eine Bahn. Worauf sich Reisende einstellen müssen, berichtet MDR Sachsen-Reporterin Katja Lippmann-Wagner.
6: Bis zum Freitag gilt zwischen Leipzig und Chemnitz ein geänderter Fahrplan. Abfahrts- und Ankunftszeiten verschieben sich, weil sich die Auslieferung einer Bahn weiterhin verzögert. Der Hersteller hat erst 10 der bestellten F-Züge geliefert. Die Mitteldeutsche Regiobahn hatte wegen anhaltender Probleme bei der Lieferung lange Zeit Dieselloks eingesetzt. Diese Notlösung läuft heute aus. Wegen Bauarbeiten auf der Strecke Chemnitz-Geithain verkehren in den Abendstunden zudem nur Busse. Reisende werden gebeten, sich im Internet über Fahrplanänderungen zu informieren.
2: Zum heutigen Weltblutspendetag wird auch in Sachsen auf das Thema aufmerksam gemacht. Dabei will das Deutsche Rote Kreuz auf potenzielle neue Spender zugehen. Ziel sei, die Versorgung dauerhaft abzusichern, sagte DRK-Sprecherin Kerstin Schweiger, MDR Sachsen.
7: Die Versorgung mit lebensrettenden Blutpräparaten ist derzeit auf einem niedrigen Niveau stabil. Wichtig ist zu wissen, dass die Präparate, die wir aus den Blutspenden gewinnen, nur sehr kurz haltbar sind, nämlich je nach Präparat 4 Tage bis maximal 42 Tage. Und deswegen ist es so wichtig, dass kontinuierlich gespendet wird, dass alle Termine gut besucht sind, damit die Patientenversorgung auch über den Sommer, über die Ferienzeit hinweg, wo ja auch viele Spendende verreist sind, lückenlos abgesichert werden können.
2: Das waren Nachrichten von MDR Sachsen. 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
8: Danke, Andreas. Und wir schauen auf die Straßen im Freistaat. MDR Sachsen Verkehrsservice. A13 Richtung Dresden zwischen Thiendorf und Radeburg. Stau und stockender Verkehr. Die Ortsumfahrung Zwochau ist nach einem Unfall gesperrt. Und Blitze haben wir auf der A13 Richtung Berlin, an der Abfahrt Ruhland, auf der B170 in Karsdorf Richtung Diepoldiswalde, auf der B173 in der Ortsdurchfahrt Kesselsdorf Richtung Dresden. Und am Ortsausgang Geier Richtung Zwönitz. Und einer steht noch in Leipzig in der Treschkowstraße stadteinwärts. Für mehr Tipps hier unsere kostenlose Verkehrshotline 0800 637 5637. 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
8: Und los geht's. Wir starten mit Hot Chocolate, So You Win Again.
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1: Vier Spiele gab's von gestern Abend an bis in die frühen Morgenstunden. Da enttäuschte die Schweiz mit einem 1:1 gegen Katar. Schottland quälte sich zu einem 1:0 gegen Fußballzwerg Haiti. Australien dann mit einem souveränen 2:0 Erfolg über die Türkei. Aber besonders im Blickpunkt der erste Auftritt der Brasilianer, na klar. Und dann auch noch gegen Marokko. Tim Brockmeier nimmt uns nochmal mit.
2: Der Rahmen ziemlich perfekt.
3: Wir sind in New York, wir sind im Endspielstadion.
2: Die Stimmung?
3: Ohohohoho.
2: Außergewöhnlich. Die Paarung
3: Brasil gegen Marokko.
2: Endlich eine.
3: Vergesst alles, was bei dieser Fußball-Weltmeisterschaft bislang so ein bisschen rumgeklackert hat.
2: Die sich so richtig nach WM anhörte. Rekordweltmeister Brasilien gegen Afrikameister Marokko. Das Topspiel der Gruppe C gleich am ersten Spieltag im MetLife Stadium. 80.000 Zuschauer, die meisten davon
3: New York in Kanariengelb.
2: Auf brasilianischer Seite. Und wie es sich für den Big Apple gehört, den Melting Pot der Einwanderung mit seinen Millionen von Menschen unterschiedlichster Kulturen, Ethnien und Nationalitäten, bekam New York mit dem Kick zwischen Brasilien und Marokko auch und vor allem akustisch einen Schmelztiegel. FC Bayern-Flirt Ismail Saibari, über 50 Millionen soll er den Münchnern wert sein, brachte Marokko extrem sehenswert in Führung. Brasilien vor allem defensiv zunächst ganz schön wackelig, kam durch Einzelausnahmekönner Vinicius Junior zum Ausgleich. Die zweite Hälfte hielt dann nicht ganz, was die erste versprochen hatte, am Ende ein gerechtes 1:1. Gegen einen Turnierfavoriten haben wir ein ziemlich gutes Spiel gemacht, befand Marokko-Kapitän Achraf Hakimi im Anschluss. Jetzt noch zweimal eine solche Leistung und wir kommen weiter. Carlo Ancelotti, Brasiliens Italo-Trainer, nach dem Spiel weniger euphorisch, eher maximal nüchtern. Kompliziertes Spiel für uns, wir müssen auf jeden Fall besser werden, so der Italiener. Nach einer Partie, nach der man fragen kann,
3: wie gut ist dieses Seleção wirklich?
2: Und nach der man sagen kann,
3: Marokko, Hut ab!
2: Haiti und Schottland sind die weiteren Gruppengegner der beiden.

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1: Hallo, ich bin Alexandra, ich bin aus Leipzig und ich habe 3 erwachsene Kinder und 4 Enkelkinder. Und das ist für mich eine große Freude. Immer habe ich es mit anderen Enkelkindern zu tun, immer kann ich meinen Kindern helfen, indem ich die Enkelkinder betreue. Und ich bin seit einem Jahr Rentnerin und da findet das Leben sowieso etwas anders strukturiert statt, wie wenn man vorher auf Arbeit war und hektisches Leben hatte. Jetzt stehe ich auf und schaue vom Fenster aus in meinen Garten und freue mich, wie es wächst, wie die Natur gedeiht und bin vor allen Dingen dankbar. Und ich denke auch jeden Tag einmal mindestens auch an den Tod, an das Sterben, also dass es endlich ist. Und umso dankbarer bin ich, dass ich jeden Morgen aufstehen kann und Genuss habe und tatsächlich an kleinen Dingen, am Kaffee, an der Blume, am Garten, am Anruf meiner Kinder, die mich fast täglich anrufen und fragen, wie geht's Mama? Das ist Freude für mich.
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2: Wechselhaft mit etwas Sonne heute, immer wieder kann es schauern, örtlich auch gewittern, 15 bis 20 Grad werden's. Es weht ein teilweise stark böiger Wind. Die 3-Tage-Aussicht, morgen geht's so weiter, am Dienstag dann mehr Sonne, nur noch etwas Regen und am Mittwoch heiter und sommerlich warm. MDR Sachsen Verkehrsservice, die Ortsumfahrung Zwochau ist nach einem Unfall gesperrt. Und Blitzer stehen auf der A13 Richtung Berlin, an der Abfahrt Ruhland, auf der B170 in Karsdorf Richtung Diepoldiswalde, auf der B173 in der Ortsdurchfahrt Kesselsdorf Richtung Dresden, am Ortsausgang Geier Richtung Zwönitz und in Leipzig in der Treschkowstraße stadteinwärts. Wenn Sie noch was gesehen haben, Staus oder Blitzer, klingeln Sie durch. Unsere kostenlose Verkehrshotline ist die 0800 637 5637. Schnell und aktuell der MDR Sachsen Verkehrsservice.
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Boy George hat Gefühl in Pop verwandelt wie kaum ein anderer. Und damit feiern wir ihn. Hier ist einer seiner größten Klassiker, Culture Club mit Do You Really Want to Hurt Me?

0: Jeden zweiten Sonntag im Juni streichen sich Gartenfreunde und Kleingärtner in Deutschland rot im Kalender an. Das wäre also heute und da wird in Deutschland der Tag des Gartens gefeiert. Auch in Sachsen, allein in Leipzig gibt es 278 Kleingartenanlagen. Da wollen sich die einen erholen, die anderen Spaß haben, die nächsten buddeln. Und dann gibt's ja noch das Vereinsleben. Lars Tunschei hat sich mal umgehört.
1: Die Kleingärten sind Leipzigs grüne Lunge. Hier im Rosental im Süden von Gohlis reiht sich eine Gartensparte an die nächste. Alleine der Kleingartenverein Volksgesundung kommt auf 400 Parzellen. Die sind restlos vergriffen. Teilweise gibt es hier lange Wartelisten. Interessiert sind auch immer mehr junge Leute. Annegret begrüßt das.
2: Es gibt einen Generationenwechsel, das ist sehr angenehm. Also dass es nicht mehr nur so nach diesen alten Regularien geht, sondern dass man irgendwie schon auch das Gefühl hat, man hat so ein bisschen Gleichgesinnte. Und nicht nur die älteren Herrschaften, die alles schön auf Kante machen, sondern dass es auch lebendig sein kann und nicht nur so hochkultiviert.
1: Das Gärtnern in der Gemeinschaft kann aber manchmal ganz schön anstrengend sein, stellt Thomas fest.
3: Ja, das ist wie im ganzen Leben. Mit dem einen versteht man sich, mit dem anderen nicht. Manches wird überreguliert. Es gibt ganz unterschiedliche Vorstellungen von Gärten. Und das führt manchmal auch zu Konflikten. Und da muss man, glaube ich, eigentlich mit viel Toleranz rangehen.
1: Das Vereinsleben fordert den Einsatz jedes Einzelnen. Und das funktioniert bei der jüngeren Generation nicht so optimal, finden die Alten.
4: Ich würde mal sagen, es war mal besser. Es sind ja viele Leute, die müssen noch arbeiten gehen. So haben wir viele Rentner wie mir. Wir sind einer der Übrigen, die noch übrig geblieben sind. Das ist auch nicht mehr so.
1: Sigi ist Gangwart in der Westgohlisser Gartenkolonie. Er sieht ein echtes Nachwuchsproblem beim Vorstand.
5: Du kannst Aushänge machen, wie du willst. Es will keiner, die will in einem Garten.
1: Ein Aufeinanderzugehen ist nötig, sagt Sigi.
5: Dann müsst ihr einfach mal was machen. Und da sprichst du auch alle an. Und sag, ja, Leute, wo warst du denn bei der Versammlung? Wo warst du denn? Und dann waren sie da. Und dann, ey, nochmal höre ich mir das nicht an.
1: Ob die Junggärtner allerdings mit den Alteingesessenen an einen Tisch kommen, da ist er skeptisch. Am Ende braucht es eben viel Toleranz für gute Nachbarschaft. Auch in der Kleingartenanlage.

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1: Mehr Wolken als Sonne heute. Es kann schauern, örtlich auch gewittern. Maximal 20 Grad sind drin. Der Wind weht teilweise kräftig. Die 3-Tage-Aussicht morgen ähnlich wie heute. Am Dienstag dann häufiger scheint die Sonne, noch einzelne Schauer. Und am Mittwoch wird's heiter und sommerlich warm.
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2: Mit Andreas Schrock, guten Tag. Durch den Einstieg des italienischen Bahnunternehmens Italo in Deutschland könnten Städte vom Fernverkehr abgekoppelt werden, in Sachsen etwa Chemnitz. Das geht aus einer Analyse der Eisenbahn- und Verkehrsgewerkschaft EVG hervor, die der Bild am Sonntag vorliegt. Mindestens 16 Städte wären demnach betroffen. Italo will ab 2028 in den deutschen Markt einsteigen und nur hochprofitable Strecken übernehmen. Dadurch würde die Deutsche Bahn auf kleineren Strecken sitzen bleiben und könnte deren Betrieb finanziell nicht mehr ausgleichen. Das Transformationszentrum für Chemie, kurz CTC, in Delitzsch und Merseburg knüpft erste Verbindungen zur Industrie. Wie das Forschungszentrum mitteilte, entstehen Kooperationen mit Unternehmen aus der Chemie-, Automobil- und Luftfahrtbranche. Die Einrichtung will neue Verfahren für klimafreundlichere Chemie entwickeln. Im Zentrum steht dabei der verstärkte Einsatz von Recyclingmaterialien und nachwachsenden Rohstoffen. Der Bund fördert das Zentrum bis 2039 mit rund 1,1 Milliarden Euro. Im nordsächsischen Delitzsch entsteht ein Forschungscampus auf dem Gelände einer ehemaligen Zuckerfabrik. 2028 soll ein erstes Büro- und Laborgebäude fertiggestellt werden. Bei einem schweren Unfall in Lauta im Landkreis Bautzen ist ein Autofahrer ums Leben gekommen. Wie die Polizei mitteilte, war der 49-Jährige am Morgen mit seinem Wagen in einer Kurve von der Straße abgekommen und gegen eine Hauswand geprallt. Sein 50 Jahre alter Beifahrer wurde demnach schwer verletzt mit einem Hubschrauber ins Krankenhaus geflogen. Wie es zu dem Unfall kommen konnte und wie stark das Haus beschädigt wurde, ist noch nicht klar. Zum heutigen Weltblutspendetag wird auch in Sachsen auf das Thema aufmerksam gemacht. Wie das Deutsche Rote Kreuz mitteilte, sinkt die Spendenbereitschaft oft in den Sommermonaten. Zur heutigen Aktion sagte DRK-Sprecherin Kerstin Schweiger, MDR Sachsen.
3: Das ist ein Tag des Dankes an die Menschen, die schon als BlutspenderInnen aktiv sind, aber auch ein Tag, der Aufmerksamkeit schaffen soll für Menschen, die sich bisher vielleicht noch nicht mit dem Thema auseinandergesetzt haben. Denn trotz aller Errungenschaften der modernen Hochleistungsmedizin gibt es viele Erkrankungen, die nur mit Präparaten, die aus Spenderblut gewonnen werden, behandelt werden können. Deswegen ist es so wichtig, dass es Aufmerksamkeit gibt, immer wieder für das lebensrettende Thema Blutspende.
2: Das waren Nachrichten von MDR Sachsen. 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
1: Danke, Andreas. Und weiter geht's mit dem MDR Sachsen Verkehrsservice. Die Ortsumfahrung Zwochau ist nach einem Unfall gesperrt. Und Blitzer haben wir stehen auf der A13 Richtung Berlin, an der Abfahrt Ruhland, auf der B170, in Karsdorf Richtung Diepoldiswalde, auf der B173 in der Ortsdurchfahrt Kesselsdorf Richtung Dresden, am Ortsausgang Geier Richtung Zwönitz und in Leipzig in der Treschkowstraße stadteinwärts. Für mehr Tipps hier unsere kostenlose Verkehrshotline 0800 637 5637. Schnell und aktuell der MDR Sachsen Verkehrsservice.
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1: Unsere Kollegen von Mensch Nachbar, die schauen auch heute wieder über die Grenzen nach Tschechien und Polen. Ein Thema diesmal, die Eröffnung des größten Hotels an der Ostseeküste in Polen. Und da sind wir neugierig und lassen uns vorab schon mal was erzählen in dieser Stunde.
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0: Pünktlich zum Beginn der Sommersaison ist es eröffnet worden, das größte Hotel an der Ostseeküste. Es steht in Popirovo in Polen. Und unser Mensch-Nachbarkollege Tomasz Sikora hat es so beschrieben.
1: Wir sprechen von einem Hotel mit mehr als 1000 Zimmern. Gleichzeitig können dort mehrere tausend Gäste übernachten. Es ist das größte Hotel in Polen und eines der größten in ganz Mitteleuropa. Das zeigt gut, wie stark sich die polnische Küste verändert hat. Vor 30 Jahren gab es dort vor allem kleine Pensionen und einfache Ferienheime. Heute entstehen Großanlagen mit Aquaparks, Konferenzzentren und eigene Freizeitinfrastruktur. Aus einem reinen Sommermodell wird langsam ein Ganzjahresmodell.
0: Ja, und auch Prag hat eine neue alte Touristenattraktion, und zwar in Gestalt von 9 Kabinen für die Standseilbahn auf dem Laurenziberg. 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

0: Tacos, scharfe Chilis, exotische Früchte und geröstete Heuschrecken. Mexiko lockt zur Fußball-WM nicht nur sportlich, sondern auch kulinarisch. Die Küche des Gastgeberlandes, die gilt als eine der vielfältigsten der Welt und ein besonderer Hype, die Insektenküche. Jenny Barker hat sich da mal kundig gemacht.
1: In den Pfannen des Küchenchefs Alejandro Piñón vom Restaurant Los Das Santos brutzelt die Spezialität der Saison, Escamoles. Ameiseneier. In Butter geschwenkt, mit Limette und Chili abgeschmeckt, werden sie mit Koriander auf dem Teller drapiert. Es hat was von einem Risotto-Brei. Den Tag, an dem du das erste Mal Escamoles probierst, wirst du nie vergessen, schwärmt Piñón und beschreibt ihre Ästhetik, ihre metallischen Farben. Fast alles, was krabbelt, kreucht und fleucht, kommt in Mexiko auf den Teller oder in den Taco. Der Appetit auf Insekten geht auf die prähispanische Tradition zurück, erklärt Piñón. Schon unsere Vorfahren haben Insekten konsumiert. Sie haben alles gegessen, was sie gefunden haben. Und gesund sei es auch noch, reich an Proteinen, Eisen und Zink. Zudem verbraucht der Konsum von Insekten viel weniger Ressourcen als zum Beispiel der von Rindfleisch. Dafür muss so viel Wasser verbraucht werden, so viele Ressourcen, die dem Ökosystem schaden. Mexikaner wachsen mit einer abwechslungsreichen Insektenernährung auf, sagen die Restaurantgäste Anna und Claudia. Ich esse Insekten, seit ich klein bin. Ich bin daran gewohnt. Uff, ich auch. Ich glaube, ich habe auch sehr früh damit angefangen. Bei mir waren es zuerst die Grashüpfer. Es sei zwar erstmal eine Überwindung, doch Claudia rät zum Probieren. Also für mich ist es köstlich. Und erst recht, wenn man weiß, wie viel Eiweiß und so weiter sie enthalten. Also ich mag die Insektenküche sehr. Ekeln müsste man sich aber nicht, sagt Küchenchef Piñón. Man müsse ja nicht gleich mit Kakerlakenschokolade anfangen. Zum Rantasten empfiehlt er Chapulines, geröstete Heuschrecken.

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4: Die Sonne hat heute nicht viel zu tun, dafür viele dichte Wolken mit Schauern und hier und da auch Gewitter im Gepäck. 15 bis 20 Grad werden es und es ist ziemlich windig. Die 3-Tage-Aussicht, morgen geht so durchwachsen erstmal weiter. Erst am Dienstag kommt dann häufiger die Sonne durch, kaum noch Regen. Ja, und am Mittwoch dann richtig freundlich und sommerlich warm. MDR Sachsen Verkehrsservice A13 Richtung Berlin. Zwischen Ortrand und Ruhland Behinderungen nach einem Unfall. A13 Richtung Dresden. Zwischen Tiendorf und Radeburg. Stau an einer Baustelle. Hier dauert es 15 Minuten länger. Die B96 Bautzen-Hoyerswerda ist zwischen Warta und Großserchen in beiden Richtungen nach einem Unfall gesperrt. Die Ortsumfahrung Zwochau ist auch nach einem Unfall gesperrt. Und Blitzer stehen auf der A13 Richtung Berlin, an der Abfahrt Ruhland, auf der B173 in der Ortsdurchfahrt Kesselsdorf Richtung Dresden, am Ortsausgang Geier Richtung Zwönitz und in Leipzig in der Treschkowstraße stadteinwärts. Für mehr Tipps hier unsere kostenlose Verkehrshotline 0800 637 5637. Schnell und aktuell der MDR Sachsen Verkehrsservice.
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0: das bleibt.
1: Heute großer Preis von Barcelona in der Formel 1 und Mercedes wieder mit der Pole Position. Frage an unseren ARD-Rennsport-Experten Jens Gideon. Jens, was war trotzdem anders an der Qualifikation?
2: Also es wird immer enger zwischen den Besten. Der siebte der Qualifikation im sonnig heißen Barcelona war Oscar Piastri im McLaren und der war gerade mal 0,4 Sekunden langsamer als George Russell im Mercedes auf der Pole Position. Der Engländer hat sich diesen besten Startplatz schon zum dritten Mal in diesem Jahr geholt, aber noch nie war es so knapp für ihn. Rekordweltmeister Lewis Hamilton ist im Ferrari der zweitschnellste gewesen und zwar nur um hauchzarte 64 Hundertstel geschlagen. Das natürlich noch mehr Beweis für das Zusammenrücken des Feldes. Hamilton übrigens am Start in Barcelona im Mercedes Sandwich. WM-Spitzenreiter Kimi Antonelli lauert nämlich auf Position 3.
1: Wie ist es für den einzigen Deutschen Nico Hülkenberg gelaufen?
2: Der 38-Jährige kann sehr zufrieden sein. Startplatz 9 für den Audi-Piloten. Erstmals in dieser Saison ist Hülkenberg in die Top 10 gefahren und war damit von Anfang bis Ende dieser Qualifikation mit dabei. Das Ganze ist auch ein sehr großer Erfolg für Formel-1-Neuling Audi. Das beste Qualifikationsergebnis in der noch jungen Geschichte des Rennstalls wird natürlich gefeiert. Und dass ausgerechnet der Deutsche im Team diesen Coup geschafft hat, ist natürlich eine besondere Genugtuung für den erfahrenen Nico Hülkenberg.
1: Was bedeutet diese Startaufstellung für das heutige Rennen?
2: Mercedes ist natürlich Favorit, es winkt der siebte Sieg im siebten Rennen. Für den zuletzt etwas glücklosen George Russell auf der Pole Position ist es die Chance auf ein Comeback im Kampf um die WM. Aber das Ganze ist natürlich kein Selbstläufer, denn Ferrari ist so stark wie bisher noch gar nicht in dieser Saison. Am Auto von Rekordweltmeister Lewis Hamilton auf Startplatz 2 hat es sehr viele Updates gegeben. Und bei der Simulation von Renndistanzen haben die Roten im Training auch einen sehr konkurrenzfähigen Eindruck hinterlassen. Im Zusammenspiel mit den zuletzt ja häufiger erlebten Raketenstarts der Ferrari könnte es im heißen Barcelona also eine Überraschung geben. Auf der anderen Seite hat natürlich auch WM-Spitzenreiter Kimi Antonelli von der 3 aus eine immer noch sehr realistische Chance auf seinen 6. Sieg in Serie.
1: Danke Jens Gideon. Großer Preis von Barcelona in der Formel 1. 15 Uhr geht's los.

0: Langsam wird es ernst für unsere Fußballnationalmannschaft. Heute wartet Curaçao, was irgendwie nach Urlaub klingt, stattdessen aber als unser Gegner im ersten Gruppenspiel aufläuft. Ein unbeschriebenes Blatt, vielen ein völliges Rätsel, aber Dirk Henze, der bringt Licht ins Dunkel. So schwer kann das doch ja wohl nicht werden.
1: Keine Angst vor niemand. Mit wem sich die deutsche Nationalelf diesmal wieder anlegt. Heute
2: Curaçao. Also, meinen die das ernst? Curaçao? Grüne Wiese, schon klar. Aber da guckt man als überheblicher Mitteleuropäer doch ins Spirituosenregal. Auf der Wiese rollt doch kein Fußball. Denkste, nix mit einer exotischen Verabredung an der Bar. Man trifft sich im Sportpark auf einer öffentlichen Grünfläche. Wie bereitet man sich auf so einen Gegner vor, von dem man nicht wusste, dass er überhaupt einer ist? Erstmal geografisch, damit auch jeder eine Ahnung hat, aus welcher Richtung der Ball kommt. Was sagt der Atlas? Curaçao ist ein winziger Hut auf dem Kopf Südamerikas. Oha, der Kontinent kann kicken. Curaçao gehört zum Königreich Niederlande. Auch nicht schlecht. Und Curaçao ist eine der ABC-Inseln. Damit haben sie dort natürlich auch ABC-Schützen. Und die zielen neugierig auf Länder, die mit D anfangen. Spielerisch gibt es freilich keinerlei Erfahrung mit Curaçao. Leistungssportler trinken nicht. Woran hält man sich also fest, wenn kein Barhocker da ist? An seinem Selbstvertrauen. Wir sind wer? Die deutsche Nationalelf strotzt vor Superlativen. In unserem Tor steht der älteste Keeper, der je bei einer WM für Deutschland gehalten hat. Und trotzdem heißt er Neuer. Ihn trainiert der jüngste Nationaltrainer im Turnier. Das macht Neuer noch neuer. Ganz ehrlich, Curaçao darf kein Stolperstein sein. Die blaue Welle spielt die WM für Aufmerksamkeit und schöne Erinnerungen im Fotoalbum. Und da wollen wir nicht die Schönste sein. Trotzdem, Jungs, Likör kann einen schneller umhauen als Bier. Berauscht euch deshalb also lieber an euch selbst.

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2: Coffee Black.

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1: Wer draußen unterwegs ist, sollte auch heute gegen Regen gewappnet sein. Es kann immer wieder schauern und hier und da auch gewittern. Die Sonne hat kaum eine Chance, mehr als 20 Grad werden es nicht. Die 3-Tage-Aussicht, morgen bleibt es weiter durchwachsen. Am Dienstag dann häufiger Sonne, nur noch etwas Regen und am Mittwoch wird es richtig sommerlich.
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2: Mit Andreas Schrock, guten Tag. Das Transformationszentrum für Chemie in Delitzsch und Merseburg knüpft erste Verbindungen zur Industrie. Wie das Zentrum mitteilte, entstehen Kooperationen mit Unternehmen aus der Chemie-, Automobil- und Luftfahrtbranche. Die Einrichtung will neue Verfahren für klimafreundlichere Chemie entwickeln. Im Mittelpunkt steht der verstärkte Einsatz von Recyclingmaterialien und nachwachsenden Rohstoffen. Der Bund fördert das Zentrum bis 2039 mit rund 1,1 Milliarden Euro. Im nordsächsischen Delitzsch entsteht ein Forschungscampus auf dem Gelände einer ehemaligen Zuckerfabrik. 2028 soll ein erstes Büro- und Laborgebäude fertiggestellt werden. Die Abstimmung zur Eingemeindung von Bad Brandbach in die Nachbarstadt Bad Elster ist in vollem Gange. Die Einwohner beider vogtländischen Kommunen sind heute zum Bürgerentscheid aufgerufen. MDR Sachsen-Reporter Bernd Schädlich informiert.
3: Anfang 2025 hatte der Gemeinderat von Bad Brambach einstimmig beschlossen, die Eigenständigkeit des Ortes aufzugeben. Gut ein Jahr wurde dann intensiv mit Bad Elster verhandelt. Am Ende besiegelten Stadt bzw. Gemeinderat eine Eingliederungsvereinbarung. Beide Orte versprechen sich von dem Zusammenschluss Synergien, mehr Gestaltungsmöglichkeiten und finanzielle Vorteile. Unter anderem hat der Freistaat Sachsen eine Prämie von 6,5 Millionen Euro zugesichert. Das letzte Wort zur Eingemeindung haben nun die rund 4000 Wahlberechtigten in beiden Orten. Stimmt die Mehrheit dafür, soll der Zusammenschluss zum 1. Oktober wirksam werden. Bad Brambach ist die südlichste Gemeinde Sachsens. Der Kurort kann auf eine mehr als 870-jährige Geschichte zurückblicken.
2: Durch den Einstieg des italienischen Bahnunternehmens Italo in Deutschland könnten Städte vom Fernverkehr abgekoppelt werden, in Sachsen etwa Chemnitz. Das geht aus einer Analyse der Eisenbahn- und Verkehrsgesellschaft EVG hervor, die der Bild am Sonntag vorlegt. Mindestens 16 Städte wären demnach betroffen. Italo will ab 2028 in den deutschen Markt einsteigen und nur hochprofitable Strecken übernehmen. Dadurch würde die Deutsche Bahn auf kleineren Strecken sitzen bleiben und könnte deren Betrieb finanziell nicht mehr ausgleichen. Bei einem schweren Unfall ist ein Motorradfahrer in Markranstädt tödlich verunglückt. Wie die Polizei mitteilte, ist der 46-Jährige bereits gestern am frühen Morgen auf nasser Fahrbahn in einer Kurve gestürzt und gegen eine Leitplanke geprallt. Der Mann ist den Angaben zufolge mit einer Gruppe Biker auf der Bundesstraße 87 unterwegs gewesen. Wiederbelebungsversuche blieben erfolglos. Der Mann starb noch an der Unfallstelle. Das waren Nachrichten von MDR Sachsen. 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
1: Danke, Andreas. Und weiter geht's mit dem MDR Sachsen Verkehrsservice. A13 Richtung Dresden zwischen Thiendorf und Radeburg. Stau an einer Baustelle. Hier brauchen Sie eine Viertelstunde länger. Vorsicht im Erzgebirgskreis zwischen Drehbach und dem Abzweig Willischtal. Da sind Pferde auf der Fahrbahn. In Leipzig ist die Wolfgang-Heinze-Straße wegen eines Feuerwehreinsatzes gesperrt. Die Ortsumfahrung Zwochau ist nach einem Unfall gesperrt. Und Blitzer stehen noch auf der A13 Richtung Berlin, an der Abfahrt Ruhland, auf der B173, in der Ortsdurchfahrt Kesselsdorf Richtung Dresden, am Ortsausgang Geier Richtung Zwönitz und in Leipzig in der Treschkowstraße stadteinwärts. Für mehr Tipps, hier unsere kostenlose Verkehrshotline 0800 637 5637. Schnell und aktuell, der MDR Sachsen Verkehrsservice.
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1: In dieser Stunde schauen wir unter anderem mal nach Klausnitz beim Chemnitztal-Express. Da dürfen erst Kuscheltiere kostenlos mitfahren und wenig später Eisenbahner. Was hinter den besonderen Aktionstagen steckt, das hören Sie gleich.
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0: Es geht mir gut.
1: Ältere Eisenbahner erinnern sich noch gut daran, der Tag des Eisenbahners hatte schon in der DDR einen festen Platz im Kalender, der zweite Sonntag im Juni. An diese Tradition knüpfen die Museumsbahner in Chemnitztal heute an. Sie sagen Danke für die Arbeit auf Schienen. Unser Reporter Michael Langner, der steht an dem kleinen Museumsbahnhof, gar nicht so weit weg von Chemnitz. Mitten im grünen Chemnitztal stehen dabei diesmal nicht die Fahrzeuge im Mittelpunkt, sondern die Menschen dahinter.
2: Ja, willkommen am Museumsbahnhof Markersdorf-Taura. Hier gibt es heute eine ganz besondere Zugfahrt durchs Chemnitztal. Bei mir ist der Vereinsvorsitzende Robin Helmert vom Eisenbahnfreunde Chemnitztal e.V. Warum war es Ihnen so wichtig, den Eisenbahnern ihren eigenen Ehrentag zu geben?
3: Wir haben die Tradition, die bereits in der DDR-Zeit gepflegt worden ist, also der zweite Sonntag im Juni, der den Werktätigen des Verkehrswesens gewidmet war. Und wir möchten die kleinen Traditionen hier weiterführen, um eben die Eisenbahner einmal in den Mittelpunkt zu stellen, die doch einen Teil zu Deutschlands und Sachsens Geschichte und Bewegung und Zukunft auch beitragen.
2: Auf jeden Fall. Und was ist hier heute bei euch los?
3: Also ganz besonders ist natürlich so, dass die Eisenbahner, die sich hoffentlich bei uns zwar kennengeben, also die entweder in Uniform zu uns kommen oder aber die ihren Dienstausweis bei uns am historischen Schalter vorlegen, dass die heute eine kostenlose Fahrt haben bei uns hier durch das schöne Chemnitztal. Also und auch die anderen sind natürlich herzlich eingeladen, hier eine Fahrt zu genießen.
2: Ehrenamtliche halten hier Eisenbahngeschichte am Leben und wollen gleichzeitig neue Generationen für die Bahn begeistern bei solchen Tagen auch, ne?
3: Das auf jeden Fall, vom Zugbegleiter über den Fahrkartenverkauf, die Ansage.
2: Ja, und da wir es gerade vom Nachwuchs hatten, bei mir sind der Vincent und der Friedrich und ihr seid waschechte Nachwuchseisenbahner.
4: Genau, ja, also ich bin seit 2020 hier im Verein, habe den Verein eigentlich gefunden nach einer Radtour. Ja, nach einigen Absprachen konnte ich dann auch eintreten und mitmachen.
2: Vincent, seit wann bist du dabei und warum macht es dir Spaß?
5: Ja, ich bin jetzt seit 21.07.2019 im Verein und der Opa hat es ein bisschen so mit in die Familie gebracht, das Eisenbahner-Virus, und dann habe ich das Hobby zum Beruf gemacht bei der großen Eisenbahn. Mir gefällt halt die grobe Technik da dran, man kann alles noch ein bisschen anfassen, macht halt Spaß.
2: Vielen Dank euch beiden, dann einen schönen Tag für euch und damit zurück zum Herrn Helmert, dem Vereinsvorsitzenden der Eisenbahnfreunde Chemnitztal. Was steht denn demnächst so bei euch an?
3: Davon abgesehen, dass wir also jeden Sonntag Museumsbetrieb anbieten, haben wir im Juli eine tolle Veranstaltung. Und zwar ist das der Big Jump, der europäische Flussbadetag. Und da laden wir hier ins Chemnitztal ein und unser Museumsbahnzug bringt also alle Badewütigen, sage ich mal, zu uns hier an den Fluss. Und wir haben einige schöne Stellen, wo sich das eventuell lohnt, mal in die kühlen zu springen.
2: Wie lange macht ihr heute noch Programm?
3: Bis um 6. Letzte Abfahrt bei uns ist 17.30 Uhr hier am Museumsbahnhof Markersdorf-Taura.
6: Bitte einsteigen. Vorsicht an den Türen und bei der Abfahrt des Zuges.

0: Rabusche war das sächsische Wort des Jahres 2025, ein Zustand des Durcheinanders, wenn ein Gegenstand zeitweilig verloren ist. Ja, und aktuell läuft die Suche nach ihrem liebsten sächsischen Wort des Jahrgangs 26. Viele, viele Vorschläge sind da wieder reingeflattert, wie zum Beispiel der Begriff Gnibbeln.
1: Und zwar an den Schnürsenkeln zum Beispiel. Man kann auch an den Schnürsenkeln friemeln. Das dauert eben etwas länger, aber knibbeln. Und jetzt kommt's. Knibbeln wird's geschrieben mit GN, knibbeln und mit 2 B ohne E, knibbeln sozusagen. Aber wenn man es richtig sächsisch nochmal ausspricht, ist es knibbeln. Knibbeln. Also Lautbildung in der Nasenwurzel durchaus. Aber geknibbelt wird an den Schnürsenkeln zum Beispiel oder am Knoten aufgeknippelt.
2: Knippeln, ja, auf Bäbeln.
1: Ja.
2: Und nicht zu verwechseln mit Knöppeln. Die Knöppler sind ja diejenigen, die die Knöpfe gemacht haben.
1: Ach, der Knöppler, nicht die Klöppler.
2: Der Klöppler gibt es auch
1: keine Klöppler?
2: Knippel, ja. Knöppeln, Klöppeln.
1: Also eine Friemelei.
2: Ohne
0: Ende. Tom Paus und Peter Ufer, unsere Exklär-Experten für ihre sächsischen Wörter des Jahres. Bis zum 30. Juni können Sie noch Vorschläge schicken, auch für die Spezialrubrik 2026 Heim und Handwerken.

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4: Wechselhaft mit etwas Sonne, heute immer wieder kann es schauern, örtlich auch gewittern. 15 bis 20 Grad werden es, es weht ein teilweise stark böiger Wind. Die 3-Tage-Aussichten, morgen geht es erstmal so weiter, am Dienstag dann mehr Sonne, nur noch etwas Regen und am Mittwoch heiter und sommerlich warm. MDR Sachsen Verkehrsservice, A13 Richtung Dresden zwischen Thiendorf und Radeburg. Stau an einer Baustelle, hier brauchen Sie eine Viertelstunde länger. In Leipzig ist die Wolfgang-Heinze-Straße wegen eines Feuerwehreinsatzes gesperrt. Und Blitze haben wir auf der A13 Richtung Berlin, an der Abfahrt Ruhland, auf der B173, in der Ortsdurchfahrt Kesselsdorf Richtung Dresden und am Ortsausgang Geier Richtung Zwönitz. Wenn Sie sagen, Sie haben noch was gesehen, Staus oder Blitze, dann klingeln Sie durch, kostenfrei natürlich unter 0800 637 5637. 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

0: Andreas Roog moderiert heute in MDR Sachsen-Spiegel. Der ist schon mal reingeschneit. Grüß dich.
1: Hey, hallo, schönen Nachmittag.
0: Ich habe gehört, Sebastian Dost, Sportredakteur bei euch, ne?
1: Ja.
0: Probiert heute im Selbstversuch den Jedermann-Triathlon.
1: In Moritzburg, ja.
0: Eine Riesennummer, oder?
1: Ja, ja. Sportreporter sind ja eigentlich Menschen, die meist dann an der Rasenkante oder hinterher an der Ziellinie stehen und fragen, warum es nicht so gut gelaufen ist. Bei uns heute anders. Sebastian absolviert also diesen Triathlon, Schwimmen, Radfahren, Laufen, und eigentlich kommt für ihn ja noch eine vierte Disziplin.

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Seit Jahrzehnten steht sie für kraftvolle Stimme, rohe Energie und Songs, die unter die Haut gehen. Ihre Musik hat Generationen begleitet, laut, ehrlich und immer mit Haltung. Heute feiert sie ihren 70. Rockröhre Gianna Nannini. Und wer sie einmal live gesehen hat, der weiß, stillstehen war noch nie ihr Ding. In den 80ern soll sie mal barfuß auf die Bühne gestürmt sein, weil sie ihre Schuhe backstage vergessen hatte. Und genau das wurde zu einem ihrer legendärsten Auftritte. Wir sagen Happy Birthday und drehen jetzt richtig auf. Hier ist Gianna Nannini.

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2: Tja, Sonnenanbieter kommen heute nicht auf ihre Kosten, dafür viele Wolken unterwegs. Es kann auch schauern und gewittern. 15 bis 20 Grad werden es und es ist ziemlich windig. Die 3-Tage-Aussicht morgen geht so durchwachsen weiter. Erst am Dienstag kommt dann häufiger die Sonne durch. Kaum noch Regen. Ja, und am Mittwoch dann richtig freundlich und sommerlich warm.
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3: Mit Andreas Schrock, guten Tag. Das Transformationszentrum für Chemie in Delitzsch und Merseburg knüpft erste Verbindungen zur Industrie. Wie das Zentrum mitteilte, entstehen Kooperationen mit Unternehmen aus der Chemie-, Automobil- und Luftfahrtbranche. Die Einrichtung will neue Verfahren für klimafreundlichere Chemie entwickeln. Im Mittelpunkt steht der verstärkte Einsatz von Recyclingmaterialien und nachwachsenden Rohstoffen. Der Bund fördert das Zentrum bis 2039 mit rund 1,1 Milliarden Euro. Im nordsächsischen Delitzsch entsteht ein Forschungscampus auf dem Gelände der alten Zuckerfabrik. 2028 soll dort ein erstes Büro- und Laborgebäude fertig werden. Durch den Einstieg des italienischen Bahnunternehmens Italo in Deutschland könnten Städte vom Fernverkehr abgekoppelt werden, in Sachsen etwa Chemnitz. Das geht aus einer Analyse der Eisenbahn- und Verkehrsgewerkschaft EVG hervor, wie der Bild am Sonntag vorliegt. Mindestens 16 Städte wären demnach betroffen. Italo will ab 2028 in den deutschen Markt einsteigen und nur hochprofitable Strecken übernehmen. Dadurch würde die Deutsche Bahn auf kleineren Strecken sitzen bleiben und könnte deren Betrieb finanziell nicht mehr ausgleichen. Bei einem schweren Unfall in Lauter im Landkreis Bautzen ist ein Autofahrer ums Leben gekommen. Wie die Polizei mitteilte, war der 49-Jährige am Morgen mit seinem Wagen einer Kurve von der Straße abgekommen und gegen eine Hauswand geprallt. Sein 50 Jahre alter Beifahrer wurde schwer verletzt, mit einem Hubschrauber ins Krankenhaus geflogen. Wie es zu dem Unfall kommen konnte und wie stark das Haus beschädigt wurde, ist noch unklar. Zum heutigen Weltblutspendetag wird auch in Sachsen auf das Thema aufmerksam gemacht. Das Deutsche Rote Kreuz will auf potenzielle neue Spender zugehen. Wie DRK-Sprecherin Kerstin Schweiger MDR Sachsen sagte, ist die Versorgung auf einem niedrigen Niveau stabil. Die Blutspenden seien je nach Präparat allerdings nur kurz haltbar, von 4 bis maximal 42 Tage. Deshalb sei es wichtig, dass regelmäßig Blut gespendet werde. Insbesondere in der Sommerferienzeit sei die Patientenversorgung mit lebensrettenden Blutkonserven schwieriger, da sich viele Spender im Urlaub befänden. Die deutsche Fußballnationalmannschaft startet heute Abend in die Fußball-WM. Gegner ist ab 19 Uhr Curaçao. Die Karibikinsel mit 150.000 Einwohnern feiert ihre WM-Premiere. Bundestrainer Nagelsmann kann aus dem Vollen schöpfen. Alle Spieler sind fit. Nach überstandener Verletzung wird Manuel Neuer im Tor stehen. Das waren Nachrichten von MDR Sachsen. 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
2: Und wir schauen auf die Straßen im Freistaat. MDR Sachsen Verkehrsservice A13 Richtung Dresden zwischen Tiendorf und Radeburg. Stau an einer Baustelle. Hier brauchen Sie 10 Minuten länger. Die B6 Bautzner Landstraße ist zwischen Loschwitz und Weißig nach einem Unfall gesperrt. In Leipzig ist die Wolfgang-Heinze-Straße wegen eines Feuerwehreinsatzes gesperrt. Und Blitzer stehen noch auf der A13 Richtung Berlin, an der Abfahrt Ruhland, auf der B173, in der Ortsdurchfahrt Kesselsdorf Richtung Dresden, am Ortsausgang Geier Richtung Zwönitz und in Pirna in der Rudolf-Renner-Straße stadteinwärts. Für mehr Tipps hier unsere kostenlose Verkehrshotline 0800 637 5637. Schnell und aktuell, der MDR Sachsen Verkehrsservice.
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2: Sie kennen ihn garantiert aus dem Fernsehen, Starkoch Johann Lafer. Er war heute bei uns im Sonntagsbrunch zu Gast. Und da erzählte er uns auch, ob er es bei der Fußball-WM mit seinem Geburtsland Österreich oder seiner Wahlheimat Deutschland hält. Gleich hören wir nochmal rein.
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0: Starkoch Johann Lafer war heute im Sonntagsbrunch bei uns zu Gast. Er hatte tolle Rezepte für eine leichte Sommerküche dabei, hat über sich und sein Leben erzählt. Ja, und auch Johann Lafer ist Fußballfan. Die WM interessiert auch ihn. Heute Abend drückt er im ersten Gruppenspiel Deutschland die Daumen. Sein Tipp?
1: Deutschland wird gewinnen. Ich sag mal 2-0.
0: Ja, und als Österreicher, der in Deutschland lebt, ist Johann Lafer natürlich auch Fan der Österreicher bei der WM. Aber, so sagt er,
1: also bei mir schlagen zwei Herzen in einer Brust, ist klar. Also ich schaue mir beide Mannschaften an. Natürlich ist es schön, wenn der Kleine gegen den Großen auch mal was erreicht. Aber ich bin da offen. Ich bin auch Realist. Ich muss sagen, Fußball ist sicherlich auch sehr viel Tagesform. Es ist aber auch natürlich letztendlich eine Frage des Potenzials einer Mannschaft und der Talente. Ich glaube, das hat nichts mit der Größe des Landes zu tun, sondern etwas mit den Stars und mit den Talenten zu tun. Ich gönne allem das Beste, aber wie gesagt, am Ende freue ich mich, wenn einer der beiden ganz weit vorne ist.
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Shakira singt ja den offiziellen WM-Song. Allerdings schrieb sie schon vor 20 Jahren mit Hips Don't Lie Popgeschichte. Und wie? Unglaubliche 9657 Mal lief der Song in nur einer Woche im US-Radio. Ein Rekord, der bis heute nachhallt. Der Titel selbst kommt übrigens direkt aus Shakiras Studioalltag. Sie sagt, wenn sie zu einem Song nicht tanzen kann, dann taugt er nichts. Ihre Hüften sind quasi der ehrlichste Kritiker. Sie lügen nicht und genau dieses Bauch- oder besser gesagt Hüftgefühl hat den Track zu einem weltweiten Mega-Hit gemacht. Ein Song, der nicht nur gehört, sondern auch gespürt wird. Shakira mit Hips Don't Lie, eine der meistverkauften Singles aller Zeiten.

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2: Heute ist es wechselhaft mit etwas Sonne, immer wieder kann es aber auch schauern, örtlich auch gewittern. Maximal 20 Grad werden es. Die 3-Tage-Aussicht, morgen geht's erstmal so durchwachsen weiter. Am Dienstag dann mehr Sonne, nur noch etwas Regen, am Mittwoch heiter und sommerlich warm. MDR Sachsen Verkehrsservice, der hängt bei mir jetzt. Geht er, ja, jetzt geht er hoch. A13 Richtung Dresden zwischen Tiendorf und Radeburg, Stau an einer Baustelle. Hier brauchen Sie 10 Minuten länger. Die B6 Bautzner Landstraße ist zwischen Loschwitz und Weißig nach einem Unfall gesperrt. In Leipzig ist die Wolfgang-Heinze-Straße wegen eines Feuerwehreinsatzes gesperrt. Und Blitze haben wir immer noch auf der B173 in der Ortsdurchfahrt Kesselsdorf Richtung Dresden, am Ortsausgang Geier Richtung Zwönitz und in Pirna in der Rudolf-Renner-Straße stadteinwärts. Für mehr Tipps, jetzt kommt noch eine aktuelle Meldung rein. Vorsicht auf der A72 Richtung Leipzig zwischen Plauen Süd und Plauen Ost. Da liegt ein Plasteteil auf der rechten Fahrspur. A72 Richtung Leipzig zwischen Plauen Süd und Plauen Ost. Da liegt ein Plasteteil auf der rechten Fahrspur. Ja, und wenn Sie noch Tipps haben, dann rufen Sie an unsere kostenlose Verkehrshotline 0800 637 5637. 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

0: weißt du nicht.
1: Klinsmann, Matthäus und Co. galten bei der Fußball-Weltmeisterschaft 1994 in den USA als die beste Mannschaft. Was sie daraus machten, endete aber im Chaos. Effenbergs Mittelfinger im Deutschland-Trikot, ausgestreckt in Richtung der eigenen Fans, wurde zum Sinnbild einer Mannschaft, die völlig außer Rand und Band geriet. Eine Doku darüber läuft heute nach dem Auftaktspiel der Deutschen gegen Curaçao in der ARD. Norbert Kunze macht schon mal Appetit.
2: Guten Abend allerseits. Ich begrüße Sie hier vom Reporterplatz.
3: Die Fußball-Weltmeisterschaft 1994 in den USA. Ein Turnier der Superlative. Gigantische Stadien, noch größere Erwartung. Stattdessen Intrigen, Illoyalität, Disziplinlosigkeiten. Die deutsche Fußballnationalmannschaft scheiterte bei der WM an sich selbst.
4: In der Nachbetracht muss man sagen, dass wir einfach keine Mannschaft waren. Wir waren Einzelunternehmer, wir waren Individuen, die zu sicher waren, wie gut wir sind.
5: Wir haben die besten Einzelspieler, sind aber keine Mannschaft geworden.
6: Manchmal ist es ja auch nicht gut, wenn dann zu viele dabei sind vom letzten Titel.
3: Im Mittelpunkt der Trainer Berti Vogts. Er hatte das Amt von Franz Beckenbauer nach dem Titel 4 Jahre zuvor übernommen. Ein stiller, bescheiden wirkender Fußballarbeiter.
7: Der Bundestrainer überraschte die Journalisten nach der Pressekonferenz mit einem selbstverfassten Gedicht.
8: Ein bisschen mehr Liebe und weniger Hass. Ein bisschen mehr Wahrheit. Das wäre doch was.
3: Doch wenn du eine Mannschaft hast mit Spielern wie Basler, Effenberg, Ilkner oder Matthäus, kann vermutlich kein Trainer der Welt daraus eine Einheit schmieden. Zu viel Ego, Eitelkeit, Exzentrik mündete zwangsläufig in einen sportlichen und menschlichen Offenbarungseid.
9: 94 war ein Ego-System. Ja.
10: Abwehrprobleme, Mittelfeldprobleme und Sturmprobleme. Redet ihr auf dem Spielfeld zu wenig miteinander?
11: Keine Chance. Du hattest keine Chance, etwas zu reparieren.
3: Störfeuer auch von außen, Vorgänger Beckenbauer und die Springerpresse. Es verging kein Tag ohne Angriffe übelster Art, Schlagzeilen wie Blutgrätschen.
12: Berti, bitte geh, das wäre sein Rücktritt gewesen.
3: Kulminationspunkt des WM-Turniers, der 27. Juni, Dallas. Spieler Effenberg soll den enttäuschten deutschen Fans auf der Tribüne den Mittelfinger entgegengestreckt haben. Hat zwar keine Kamera eingefangen, doch Effenberg gab es zu.
13: Es hat niemand gesehen, es hat keine Kamera eingefangen, es gibt kein einziges Foto von dieser Szene. Also hätte ich mich sehr wohl hinstellen können nach dem Spiel und sagen können, ich streite alles ab, das stimmt nicht, das ist unwahr. Habe ich aber nicht gemacht.
3: Was zeigt diese bilderreiche und wortstarke Doku mit zahlreichen Zeitzeugen? Eigentlich weitaus mehr als Fußball. Die Mannschaft und ihre Einzelteile bildeten ein Spiegelbild der Gesellschaft der 90er Jahre. In der Heimat brannten Asylantenheime, Nazis posierten im Nationaltrikot und auf dem Platz herrschte Hass untereinander. Deutschlands hässliche Fratze.
14: Das macht mich traurig, weil er hat noch ein Trikot an, mit dem ich was anderes in Verbindung bringe.
15: Dass das Nationaltrikot mit diesem ikonisch gewordenen Bild zu einer möglichen Fratze eines zukünftigen Deutschlands taugen würde, das war allen klar.
14: Es ist leider so, dass Menschen um ihr Leben kämpfen und da hat dieses Trikot für mich nichts zu suchen.
3: Im Vergleich zur Kinodoku über die WM 1990 sind diese 4 Folgen weitaus substanzieller. Triumphe sind im Rückspiegel immer einfach zu erklären, Niederlagen jedoch nicht. Dennoch merkt man einigen Spielern weiterhin ihre Eitelkeiten an. Der Titel 11 Helden, ein Albtraum, würde umgekehrt ebenso funktionieren für die vermutlich disziplinloseste deutsche Mannschaft aller Zeiten.
16: Und das, was ich da durchgemacht habe, 94, das wünsche ich meinem schlimmsten Feind nicht. Das war schon, muss ich sagen, mehr als ein Fegefeuer.
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Eine aktuelle Meldung hier beim Sachsenradio von der Formel 1. Den großen Preis von Katalonien hat Lewis Hamilton im Ferrari gewonnen. Der Rekordweltmeister siegte überraschend vor George Russell auf Mercedes und Lando Norris auf McLaren. Der WM-Führende Kimi Antonelli schied kurz vor Ende aus.

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1: Ja, so langsam steigt der Puls bei allen Deutschland-Fans. 19 Uhr gilt's gegen Curaçao in Houston. Frage an Philipp Hofmeister. Alles angerichtet?
2: Houston, wir haben kein Problem, gar keins. Wobei, eins vielleicht, und zwar diese brutale Hitze hier in den Straßenschluchten. Ansonsten aber sind alle tiefenentspannt bis euphorisiert, so wie Quincy, die hier am Market Square ein kleines Café managt und tatsächlich im Deutschland-Trikot herumläuft. Und das, Quincy, aus gutem Grund.
3: Because I love Germany. Went to Oktoberfest a few years ago with my dad and we've been changed ever since.
2: Sie liebt Deutschland, seit sie zusammen mit ihrem Papa beim Oktoberfest war. Das war ja irgendwie fast klar. Und Quincy sagt auch, Houston, das ist der perfekte WM-Start für die deutschen Fans. Denn hier gibt's
3: Hospitality, good food. Houston is the like food capital of our country.
2: Gastfreundschaft und auch extrem gutes Essen. Denn Houston, sagt Quincy, gilt dank Tex-Mex, Asia, Crossover-Food inzwischen als heimliche Kulinarik-Hauptstadt der USA. Das können auch Vincent und Joel aus Köln bestätigen. Zwei von rund 4000 deutschen Fans in der Stadt. Und ihr feiert Houston bisher ziemlich ab, oder?
4: Ja, die Leute sind total nett, mit denen wir bislang gesprochen haben. Das ist eine coole Stadt, gutes Essen.
5: Bisher sehr heiß, aber wir haben eine gute Zeit und sind voller Vorfreude.
2: Sauber ist es und modern. Die Straßenbahn fährt aus Downtown direkt zum Stadion. Und an fast jeder Ecke gibt es teils spektakuläre Graffiti-Kunstwerke an den Hochhäusern. Fehlt nur noch der perfekte WM-Start der DFB 11 hier in Houston. Am liebsten ganz ohne Probleme.

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1: Bis zum Abend neben etwas Sonne auf dichte Wolken und immer wieder Schauer oder Gewitter. In der Nacht klingen dann die Schauer ab. Die Temperatur sinkt auf 12 bis 8 Grad. Die 3-Tage-Aussicht, morgen geht's durchwachsen weiter. Erst am Dienstag kommt dann häufiger die Sonne durch, kaum noch Regen. Ja, und am Mittwoch dann richtig freundlich und sommerlich warm.
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2: Mit Andreas Schrock, guten Tag. Die Bildungsminister der Länder wollen politische Bildung an Schulen verbessern. Wie die Kultusministerkonferenz mitteilte, sollen Schüler darin gestärkt werden, historische Entwicklungen kritisch einzuordnen und zu bewerten. Dafür seien die Empfehlungen zur historisch-politischen Bildung in der Schule aktualisiert worden. Besonders hervorgehoben wird, wie wichtig es ist, an die Verbrechen des Nationalsozialismus zu erinnern. Auch die Auseinandersetzung mit der SED-Diktatur solle stärker aufgegriffen werden. Hintergrund sind zunehmender Antisemitismus, Desinformationen sowie die wachsende Bedeutung sozialer Medien und künstlicher Intelligenz. Das Transformationszentrum für Chemie in Delitzsch und Merseburg knüpft erste Verbindungen zur Industrie. Wie das Zentrum mitteilte, entstehen Kooperationen mit Unternehmen aus der Chemie-, Automobil- und Luftfahrtbranche. Die Einrichtung will neue Verfahren für klimafreundlichere Chemie entwickeln. Im Mittelpunkt steht der verstärkte Einsatz von Recyclingmaterialien und nachwachsenden Rohstoffen. Der Bund fördert das Zentrum bis 2039 mit rund 1,1 Milliarden Euro. Im nordsächsischen Delitzsch entsteht ein Forschungscampus auf dem Gelände der alten Zuckerfabrik. 2028 soll ein erstes Büro- und Laborgebäude fertig werden. In Radebeul ist die Rückkehr des historischen DDR-Schnellzuges der Bauarzt Görlitz gefeiert worden. Wie die Betreibergesellschaft mitteilte, soll der zukünftig regelmäßig für Sonderfahrten eingesetzt werden. Geplant sind unter anderem Fahrten nach Prag und Karlsbad, aber auch nach Hamburg oder Sylt. Nach mehr als 5 Jahren Restaurierung ist der historische Schnellzug aus dem Jahr 1968 gestern in Thale der Öffentlichkeit präsentiert worden. Die Restaurierungsarbeiten kosteten rund 7 Millionen Euro. Radebeul ist der neue Heimatbahnhof des Zuges. In der Formel 1 hat Lewis Hamilton den großen Preis von Katalonien gewonnen. Der Rekordweltmeister im Ferrari hat damit seinen ersten Sieg seit fast 2 Jahren gefeiert. Jens Gideon mit den Einzelheiten.
3: Lewis Hamilton holte den 106. Erfolg seiner Karriere, den ersten seit seinem Wechsel zu Ferrari. Der 41-Jährige ist der erste Sieger des Jahres, der nicht im Mercedes sitzt. In der Hitze von Barcelona war eine Safety-Car-Phase vor dem letzten Renndrittel der entscheidende Moment. Hamilton konnte die Situation für einen zeitsparenden Boxenstopp nutzen und den Sieg danach souverän nach Hause fahren. Die Plätze 2 und 3 gingen an Mercedes-Pilot George Russell und McLarens Titelverteidiger Lando Norris. Der Mercedes von WM-Spitzenreiter Kimi Antonelli ist kurz vor Rennende ausgeschieden. Der 19-Jährige bleibt aber trotzdem deutlicher WM-Spitzenreiter vor Hamilton und Russell. Audi-Pilot Nico Hülkenberg ist mit technischen Problemen ausgeschieden.
2: Das waren Nachrichten von MDR Sachsen. 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
1: Und weiter geht's mit dem MDR Sachsen Verkehrsservice A13 Richtung Dresden. Zwischen Thiendorf und Radeburg immer noch Stau an einer Baustelle. Hier brauchen Sie 10 Minuten länger. Die B6 Bautzener Landstraße ist zwischen Loschwitz und Weißig nach einem Unfall gesperrt. In Leipzig ist die Wolfgang-Heinze-Straße wegen eines Feuerwehreinsatzes gesperrt. Und Blitzer stehen auf der B173 in der Ortsdurchfahrt Kesselsdorf Richtung Dresden, in Chemnitz in der Leipziger Straße stadteinwärts, in Pirna in der Rudolf-Renner-Straße stadteinwärts und neu dazugekommen in Rossendorf Richtung Pirna. Für mehr Tipps, hier unsere kostenlose Verkehrshotline 0800 637 5637. Schnell und aktuell, der MDR Sachsen Verkehrsservice.
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1: Ja, ein paar Fragen waren ja zuletzt noch offen vor dem WM-Auftaktmatch der Deutschen gegen Curaçao. Aber jetzt scheint alles geklärt. Gucken wir gleich drauf.
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1: Ja, der Sonntag, der war ja ziemlich durchwachsen. Grit Krämer in unserem MDR-Wetterstudio Public Viewing heute Abend beim Deutschlandspiel. Keine gute Idee, oder?
2: Kann man nicht für alle sagen. Wir haben einfach Schauer, aber es gibt ja auch Gebiete, wo es gerade sonnig ist. Zum Beispiel gibt es einen breiten Streifen mit Sonne in der Mitte und da bleibt es zum Teil auch trocken. Nicht trocken ist es gerade in einem breiten Streifen. Der geht vom Leipziger Raum durch die Dübener Heide Richtung Nordsachsen. Da ist auch ein Gewitter eingelagert in Kolmberg und das nimmt Kurs Richtung Dresden. Also da müsst ihr schon aufpassen. Dieses Gewitter könnte auf dem Weg zu euch zerfallen, kann aber auch ankommen in einer Stunde etwa. Da also ist es wirklich nicht gemütlich draußen bei nur 15 bis 19 Grad, aber viele haben eben auch gar keinen Regen bei sich. Die können durchaus draußen sitzen in der Nacht oder sagen wir mal am späten Abend zerfallen dann die Schauer, die wir noch sehen, überall. Da wäre es dann also trocken. Das Spiel ist heute ein bisschen zu früh für unser Wetter. In der zweiten Nachthälfte trocknet es sogar ab bei 12 bis 8 Grad.
1: Wie werden wir in die Woche starten?
2: Morgen nochmal genauso aprillig wie jetzt an den beiden Wochenendtagen. Wieder viele Wolken, bisschen Sonne ist natürlich dabei und nochmal einiges an Schauern. Aber wir werden morgen schon merken, dass sie weniger werden. Und vor allem der Wind lässt morgen Nachmittag langsam mal nach. Wir haben ihn ja aus Nordwesten kommend frisch den ganzen Tag schon, auch gestern mit starken Böen, also sehr ungemütlich. Auch morgen wird das nochmal so sein. Und dann zerfällt der Wind, der Regen langsam auch. Und Dienstag gehen die Temperaturen dann zum ersten Mal wieder in eine andere Richtung. Nämlich nach oben, da kriegen wir dann schon 20 bis 23 Grad.
1: Grit Krämer aus unserem MDR-Wetterstudio, danke für die Aussichten.
2: Bitteschön.
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1: Tja, heute gilt's also für die deutschen WM-Auftakt gegen Curaçao. Anscheinend sind aber nun bis vor Anpfiff nun auch die letzten wichtigen Dinge geklärt, behauptet zumindest Tim Brockmann.
2: Vor so einem Auftakt in die Fußball-Weltmeisterschaft geistern ja rund um die deutsche Mannschaft immer sehr viele Fragen und Themen durch die Gegend. Die vermeintliche Frage aller Fragen ist nun tatsächlich erst einmal beantwortet worden. Bundestrainer Julian Nagelsmann kann und will gegen Curaçao auf Torhüter Manuel Neuer zurückgreifen.
3: Ja, alle Spieler sind gesund und Manu wird beginnen.
2: Das ist eine gute Nachricht, finden die meisten. Vielleicht nicht die Angreifer von Curaçao, aber der deutsche Abwehrspieler Jonathan Tah.
4: Manu strahlt einfach was Besonderes aus, wenn er da hinten im Tor drin steht. Wenn das Spiel mal irgendwie hektisch wird, strahlt er eine extreme Ruhe aus.
2: Weil man aber annehmen darf, dass die deutschen Abwehrspieler gegen Curaçao nicht von einer Verlegenheit in die nächste stürzen werden, ist eine andere Frage eigentlich viel wichtiger. Was ist mit den Kreativen? Was ist mit Musiala? Will er, kann er und darf er?
3: Ja, Jamal hat noch ein paar Schritte zu gehen, aber die kann auch nur gehen, wenn wir ihn spielen lassen und ihm die Zeit auch geben. Ich finde, er hat sich gesteigert von Trainingseinheit zu Trainingseinheit, von Spiel zu Spiel, macht immer einen besseren Eindruck.
2: Das wiederum ist vielleicht keine gute Nachricht für den Torhüter von Curaçao. Der heißt Eloy Rom, spielt bei Miami FC in der zweitklassigen USL Championship und ist ein großer Fan von, nein, nicht von Musiala, sondern von Manuel Neuer.
5: Das ist die Krönung meiner Karriere, das kann man schon so sagen. Ich hatte auch so schon eine gute Laufbahn und die ist auch noch lange nicht zu Ende. Aber ich denke, für jeden Fußballer, schon als kleiner Junge, du möchtest bei einer WM spielen. Mein erster Traum war es damals wahrscheinlich mit den Niederlanden dort zu spielen. Aber dann bin ich gewechselt und kann mir jetzt mit Curaçao meinen Kindheitstraum erfüllen.
2: Ja, das ist schon ein junges Traum. Zurück zu den deutschen Spielern und ihrem Trainer Julian Nagelsmann, der vor dem Anstoß gegen Curaçao die Rolle des glaubhaften Mahners ausfüllen muss.
3: Das ist so ein bisschen so eine DFB-Pokal- oder Pokalsituation. David Goliath, die Geschichten gibt es im Fußball immer wieder, weil insgesamt wenig Tore fallen und auch Teams, die jetzt das erste Mal eine WM spielen, trotzdem gefährlich sein können. Und ja, ich glaube 90% des Kaders haben mal irgendwo in den U-Nationalmannschaften der Niederlande gespielt und von dem her haben die alle eine gute Ausbildung.
2: Bleibt trotzdem eine Frage übrig. Was passiert, wenn Curaçao in der ersten Runde des DFB-Pokal-WM-Turniers eine Überraschung gelingt? Diese Frage musste Nagelsmann vor dem Start ins WM-Turnier nämlich nicht beantworten.

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4: Bis zum Abend nehmen etwas Sonne auf dichte Wolken und immer wieder Schauer oder einzelne Gewitter. In der Nacht klingt dann der Regen ab, die Temperatur sinkt auf 12 bis 8 Grad. Die 3-Tage-Aussichten morgen ähnlich wechselhaft wie heute. Am Dienstag scheint dann häufiger die Sonne, nur noch einzelne Schauer. Am Mittwoch wird's heiter und sommerlich warm. MDR Sachsen Verkehrsservice im Landkreis Sächsische Schweiz-Osterzgebirge ist die Straße zwischen Tharandt und Freital nach einem Unfall gesperrt. Und Blitze haben wir noch in Chemnitz, in der Leipziger Straße stadteinwärts, in Pirna, in der Rudolf-Renner-Straße stadteinwärts und in Rossendorf Richtung Pirna. Für mehr Tipps hier unsere kostenlose Verkehrshotline 0800 637 5637. Schnell und aktuell der MDR Sachsen Verkehrsservice.
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0: Es gibt die WM-Fans und dann die, die mit Fußball gar nichts am Hut haben. Für die schauen wir jetzt mal alternativ auf die Kinoleinwand. Da gibt es Neues vom Altmeister Steven Spielberg. Dann hat einer der alten Männer aus der Führungsriege der DDR einen Film bekommen. Und einen sehr fantasievollen Trickfilm haben wir auch noch. Peter Berdis mit den Filmstarts der Woche.
1: Da steht die TV-Wettermoderatorin Margaret Fairchild nichtsahnend vor ihrer Kamera.
2: Guten Morgen, Kansas City.
1: Und dann das. Statt von Hochs und Tiefs hören die Zuschauer sehr befremdliche Klicklaute aus ihrem Mund. Und kurz darauf steht Margaret im Mittelpunkt eines irren Wettlaufs um außerirdische Geheimnisse. Denn eines macht Steven Spielberg in Bezug auf Gott und die Erde klar.
2: Warum sollte er ein so riesiges Universum erschaffen? Und das nur für uns?
1: Disclosure Day Tag der Wahrheit ist kein typischer Science-Fiction, bei dem die Erde von bösen Aliens gerettet werden muss. Der Film ist vielmehr ein 2,5 Stunden langer Verschwörung-Thriller, bei dem es um die Angst der Mächtigen geht und um das, dass uns Außerirdische raten, unser Schlamassel auf der Erde in den Griff zu bekommen, spannend und viel gegenwärtiger, als man das vielleicht denken könnte. Steven Spielberg wird im Dezember 80, mögen ihm noch viele gute Filme gelingen, ein Jahrzehnt älter und schon längst im Ruhestand ist dieser Herr hier. Ach so, welcher Egon gemeint sein könnte? Egon Krenz. Für eine kurze Zeit mal der mächtigste Mann der DDR. Im neuen Film von Lutz Pehnert äußert er sich. Alle Aussagen von ihm werden nachgesprochen zu den Mauertoten.
3: Am 25. August 1997 wurde ich wegen vierfachen Totschlags zu 6,5 Jahren Haftstrafe verurteilt. Ich kann dieses Urteil nicht akzeptieren. Ich bin kein Totschläger.
1: Aber auch zu seinem Lebensweg. Zwischendurch erlebt man ihn bei Auftritten in der Öffentlichkeit.
4: Ja, was lachen Sie denn schon wieder?
5: Ja.
4: Sie, hat es doch gar kein...
5: Ich lasse Sie ausreden und danach antworte ich drauf.
4: Ja, wenn Sie alles besser wissen, dann ist doch okay.
1: Und Menschen erinnern sich an ihn. Kommunist, sehr interessante Zeitreise. Einen Film haben wir noch, Oscar nominiert in diesem Jahr.
6: Mit 3 Jahren bemerkt man alles. Und versteht
1: in diesem Jahr.
6: Mit 3 Jahren bemerkt man alles und versteht nichts.
1: Die kleine Amelie, die mit ihren Eltern in Japan lebt, könnte ein ganz

0: Wer hat dir das erlaubt?
1: Heute also Auftaktspiel der Deutschen bei der Fußball-WM gegen Curaçao. Die ARD überträgt Anstoß 19 Uhr. Ja, und seit Donnerstag berichtet auch schon das ZDF. Das WM-Studio übrigens nicht in Mainz, sondern in Berlin im Zollernhof mit Publikum. Und Katrin Müller-Hohenstein ist da mit Moderatorin. Sie war ja vor kurzem bei uns im Sonntagsbrunch zu Gast. Und da sagte sie zum XXL-Turnier und unserem Gegner aus der Karibik.
2: Das ist schon cool. Also ich habe ja so... Wie soll ich sagen, dass diese WM jetzt so aufgebläht ist, so viele Mannschaften gab es noch nie, es gab noch nie so viele Spiele. Das kann man natürlich kritisch sehen. Auf der anderen Seite sind eben auch so Exoten wie Curaçao dabei. Und du kannst dir gar nicht vorstellen, was es für dieses kleine Land bedeutet, auf dieser WM-Bühne zu sein. Und für uns ist das natürlich das totale Geschenk. Wobei, also man darf niemanden unterschätzen, auch Curaçao wird Fußball spielen können. Aber also ich mal so, wenn wir Curaçao nicht schlagen, können wir eigentlich sofort nach Hause.
1: Ja, und wen sieht ZDF-Moderatorin Katrin Müller-Hohenstein als Favorit bei der Fußball-WM?
2: Frankreich finde ich sehr gut sogar. Das liegt aber daran, dass wir eine sehr frankophile Familie sind. Wir sind da auch wirklich, haben wir viel Zeit schon verbracht in diesem Land. Mhm. Aber abgesehen davon finde ich die Franzosen cool. Ich bin so ein bisschen gespalten mit England, weil ich zwar glaube, dass das eine herausragende Mannschaft ist. Und falls die Frage noch kommt, kann ich sie jetzt gleich beantworten. Weltmeister wird England, sage ich immer. Aber das sage ich seit 20 Jahren. Wenn ich jetzt was anderes sage und dann wird England Weltmeister, ärgere ich mich doch schwarz. Ich bin mit den Briten im Augenblick nicht so wirklich versöhnt. Deswegen, also die Franzosen finde ich cool. Die Brasilianer finde ich cool. Ich finde die Kanadier cool. Und Curaçao.
1: Ja, wir werden sehen. Heute erstmal WM-Auftakt für Deutschland gegen Curaçao. 19 Uhr geht's los.

0: Hier geht's nach den Nachrichten weiter mit Mensch Nachbar und dem Blick über die Grenzen. Da geht's um das größte Hotel an der Ostseeküste. Das eröffnete jetzt in Polen und den ersten Kosmonauten aus Tschechien. Ich bin Mario Hille. Schönen Radioabend weiter.
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0: Bis zum Abend nehmen etwas Sonne auf dichte Wolken und immer wieder Schauer oder Gewitter. In der Nacht klingen die Schauer ab. Die Temperatur sinkt auf 12 bis 8 Grad. Die 3-Tage-Aussicht morgen geht so durchwachsen weiter. Erst am Dienstag kommt dann häufiger die Sonne durch, kaum noch Regen. Ja, und am Mittwoch dann richtig freundlich und sommerlich warm.
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2: Mit Andreas Schrock, guten Abend. In einer Stunde startet die deutsche Fußballnationalmannschaft in die Fußball-WM. Gegner ist Curaçao. Michael Augustin berichtet aus dem Stadion in Houston.
3: Das Energy Stadium füllt sich. 68.000 Zuschauer werden nachher hier sein und darunter mindestens 4.000 Fans der deutschen Mannschaft. Und sie werden das Comeback von Manuel Neuer im Tor erleben. Das hatte der Bundestrainer Julian Nagelsmann ja schon angekündigt. Brown und Kimmich spielen auf den Außenverteidigerpositionen. Tah und Schlotterbeck im Abwehrzentrum. Davor die Doppelsechs mit Metscher und Pavlovic. Sané und Würz auf den offensiven Flügeln. Musiala auf der Zehnerposition und Stürmer Kai Havertz gegen den größten Außenseiter dieser WM, Curaçao, die Karibikinsel mit nur 150.000 Einwohnern. Alles andere als ein Sieg wäre eine riesengroße Enttäuschung.
2: Sachsens Sozialministerin Köpping fordert einen besseren Schutz für sogenannte Pfändungsschutzkonten. Wie die SPD-Politikerin mitteilte, müssten Menschen auch in einer finanziellen Notlage Zugriff auf das nötige Geld für Miete, Strom, Lebensmittel und Medikamente haben. Wenn die gesetzlichen Schutzvorschriften nicht konsequent umgesetzt würden, könnte dies für die Betroffenen existenzgefährdend sein. Dazu brauche es bundesweit einheitliche Standards für Banken und bessere Schulungen für Bankmitarbeiter zur aktuellen Rechtslage. Bei einem Pfändungsschutzkonto ist ein festgelegter monatlicher Betrag vor Pfändungen geschützt. Die Bildungsminister der Länder wollen politische Bildung an Schulen verbessern. Wie die Kultusministerkonferenz mitteilte, sollen Schüler darin gestärkt werden, historische Entwicklungen kritisch einzuordnen und zu bewerten. Dafür seien die Empfehlungen zur historisch-politischen Bildung in der Schule aktualisiert worden. Oliver Neuroth mit Einzelheiten.
4: Ein Update musste her vor dem Hintergrund der Kriege in Nahost, wachsendem Antisemitismus und Desinformationskampagnen im Internet. Neu in den Empfehlungen der Minister sind unter anderem die Themen Völkerrecht, Genozide und Fluchtbewegungen mit ihren Ursachen. Nur wer die Vergangenheit verstehe, könne die Zukunft besser gestalten, sagt die Präsidentin der Bildungsministerkonferenz Stolz. Deshalb sei Erinnerungskultur im Unterricht wichtig. Schülerinnen und Schüler müssten in der Lage sein, historische Entwicklungen kritisch einzuordnen und demokratische Werte zu verteidigen. Die Bildungsministerkonferenz kann den Ländern keine verbindlichen Unterrichtsinhalte vorschreiben. Aber wenn die Ministerinnen und Minister der Länder gemeinsam eine Empfehlung beschließen, so wie in diesem Fall, zeigt das einen breiten politischen Konsens. Das kann den Druck auf die Länder erhöhen, die Empfehlung zumindest teilweise umzusetzen.
2: Das Zentrum für Transformation der Chemieindustrie in Delitzsch knüpft erste Verbindungen zur Industrie. Wie das Zentrum mitteilte, entstehen Kooperationen mit Unternehmen aus der Chemie-, Automobil- und Luftfahrtbranche. Auch benachbarte Industrieflächen werden nach Angaben von Oberbürgermeister Manfred Wilde zunehmend von Investoren entwickelt. MDR Sachsen-Redakteur Johannes Giesler mit den Einzelheiten.
5: Das Forschungszentrum will neue Verfahren für klimafreundlichere Chemie entwickeln. Gründungsdirektor Peter Seeberger sagte, man wolle weg von einer Industrie, die auf fossilen Rohstoffen wie Erdöl und Erdgas basiert, hin zu einer Kreislaufwirtschaft. So soll beispielsweise an umweltfreundlicherem Zement geforscht werden. Im Mittelpunkt steht der Einsatz von Recyclingmaterialien und nachwachsenden Rohstoffen. Der Bund fördert das Zentrum bis 2039 mit rund 1,1 Milliarden Euro. Erste Einrichtungen sollen bereits in 2 Jahren fertiggestellt sein, darunter ein Bürogebäude und mehrere Labore. Das Forschungszentrum in Delitzsch entsteht auf dem Gelände einer ehemaligen Zuckerfabrik. Diese hatte ihren Betrieb nach Angaben der Stadt vor mehr als 25 Jahren eingestellt.
2: Die Eisenbahngewerkschaft EVG hat vor einem Einstieg des italienischen Bahnunternehmens Italo in Deutschland gewarnt. Mindestens 16 Städte, darunter Chemnitz, könnten ihren Anschluss an den Fernverkehr verlieren, so die Gewerkschaft. Aus Berlin berichtet Kirsten Gierschick.
6: EVG-Chef Martin Burkert erklärt dem ARD-Hauptstadtstudio, derzeit arbeitet die Bahn mit einer Mischkalkulation, um auch weniger ausgelastete Strecken zu bedienen. Viele Städte, auch über 100.000 Einwohner, könnten ihre Anbindung verlieren, wenn Italo die Bahn auf gut ausgelasteten Hauptstrecken verdränge. Bislang hat die Deutsche Bahn auf Fernverkehrsstrecken 95% Marktanteil. Italo fordert für den geplanten Markteintritt 2028 einen gesicherten Zugang zu lukrativen Strecken. Auch der Vorsitzende der Länderverkehrsministerkonferenz, Christian Bernreiter aus Bayern, zeigt sich gegenüber der ARD besorgt. Die Verkehrsministerinnen und Minister bestünden darauf, dass weiterhin alle Regionen angebunden bleiben müssen.
2: In Radebeul ist die Rückkehr des historischen DDR-Schnellzuges der Bauart Görlitz gefeiert worden. Wie die Betreibergesellschaft mitteilte, soll der zukünftig regelmäßig für Sonderfahrten eingesetzt werden. Geplant sind unter anderem Fahrten nach Prag und Karlsbad, aber auch nach Hamburg oder Sylt. Nach mehr als 5 Jahren Restaurierung ist der historische Schnellzug aus dem Jahr 1968 gestern in Thale der Öffentlichkeit präsentiert worden. Die Restaurierung kostete 7 Millionen Euro. Radebeul ist der neue Heimatbahnhof des Zuges. In der Formel 1 hatte Lewis Hamilton den großen Preis von Katalonien gewonnen. Der Rekordweltmeister im Ferrari hat damit seinen ersten Sieg seit fast 2 Jahren gefeiert. Mercedes-Pilot George Russell fuhr auf Platz 2 vor Lando Norris im McLaren. WM-Spitzenreiter Kimi Antonelli schied kurz vor Rennende auf Rang 2 liegend aus. Das waren Nachrichten von MDR Sachsen. 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Im Landkreis Sächsische Schweiz-Osterzgebirge ist die Straße zwischen Tarath und Freital nach einem Unfall gesperrt. Und jetzt alle neuen Blitzer. Sie stehen in Chemnitz in der Leipziger Straße stadteinwärts und in Rossendorf Richtung Pirna. Für mehr Tipps unsere kostenlose Verkehrshotline 0800 637 5637. 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
1: Ahoi, tschüss und hallo, Mensch Nachbar, MDR Sachsen, grenzenlos.
7: Ja, so schnell ist eine Woche rum, wieder viel passiert, auch in Polen und in Tschechien. Deshalb herzlich willkommen an unsere Experten für die Befindlichkeiten drüben. Hallo Peter Kumpfe in Liberec.
8: Hallo, Heski Boslech.
7: Und auch hallo an Tomasz Sikora in Wrocław.
9: Ja, ich bin auch dabei. Dzień dobry z Wrocławia.
7: Ja, Spätfrühling, Frühsommer, wie man es jetzt nennen will, ist irgendwie anders. Schafskälte auch bei euch gerade ein Thema, Peter?
8: Ja, gerade jetzt sehr kalt und es wechselt sich ja von sehr warm bis sehr kalt. Aber jetzt die kalten Tage, wir wärmen uns mit Fußballfieber auf. Menschen stehen um 4 Uhr morgens auf, um sich die Spiele anschauen zu können. Eine bekannte deutsche Discounterkette gibt sogar ihren Menschen frei und macht 17.30 Uhr dicht, um den Menschen zu ermöglichen, sich richtig auszuschlafen. Und wir mussten eigentlich schon feststellen, dass die Koreaner besseren Fußball spielen als uns.
7: Ich wollte gerade sagen, bei dem ersten Spiel war es ja dann doch ein bisschen kalt geworden bei euch.
8: Genau.
7: Und Tomasz, wie sieht's bei euch aus in Polen? Wetter bestimmt auch immer ein Thema, oder?
9: Ja, es war nicht nur kalt, sondern auch trocken. Und Polen hat inzwischen ein echtes Problem mit hydrologischer Dürre. Deshalb diskutieren vor allem die Städte jetzt sehr konkret darüber, wie man weniger Betonflächen schafft und Regenwasser nicht einfach in die Kanalisation schickt. Es geht um Mulden, die Wasser aufnehmen, um mehr Grün und darum Regenwasser direkt vor Ort zu nutzen für Grünanlagen, kleine Gärten oder Innenhöfe. Das Wetter ist also nicht nur Smalltalk, es ist inzwischen Stadtplanung.
7: Also das Wetter mal wieder als Brücke zu den eigentlichen Inhalten, wie im wahren Leben auch, so auch hier bei uns bei Mensch Nachbar. Geht aber heute auch noch um den Unterricht vor den Sommerferien. Astronauten haben wir im Angebot und es geht um Postleitzahlen. Ich bin Jan Kummer und freue mich, dass wir alle wieder beisammen sind.
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0: Mensch Nachbar beim Sachsenradio, da sind Unterhaltung und Information wie immer garantiert. Und apropos Unterhaltung, das ist gleich das Stichwort, die dominiert ja hierzulande gefühlt zumindest meistens den Schulalltag vor den großen Ferien. Das höre ich immer mal wieder von Eltern. So Landheimfahrten, Filmvorführungen, Kletterparkbesuche, Projekttage stehen da an. Viele Lehrer finden das wiederum gut, nach den sogenannten notenrelevanten Phasen auch mal lockeres Lernen, bei dem vielleicht auch was hängen bleibt. Wie ist das eigentlich bei euch? Fangen wir in Polen an, Tomasz. Was machen die Schüler und die Lehrer bei euch so jetzt vor den Sommerferien?
1: Ähnlich auch bei uns wie bei euch. Also im Juni sieht man auf dem Breslauer Marktplatz sehr gut, was Schulen machen. Es sieht hier aus wie ein endloser Kindertag. Hunderte Schulklassen aus ganz Polen. Es gibt Ausflüge, Sporttage, ökologische Projekte, Erste-Hilfe-Kurse. Also weniger klassische Schule, mehr Bewegung und ja, Betreuung.
0: Und in der Vorbereitung habe ich auch gelesen, man kann ja bei euch auf den letzten Metern jetzt auch noch was für die Zensuren tun. Vor allem für die in Betragen.
1: Ja, genau. Diese Note ist so lala wichtig, aber sie kann sogar noch ganz am Ende festgelegt werden. Das heißt, in dieser Zeit gibt es zwar kaum noch richtigen Unterricht, aber man kann sich immer noch nützlich machen, in der Schule helfen, beim Freiwilligendienst mitmachen, etwas für die Klasse tun oder man kann sich auch noch schaden, wenn man sich daneben benimmt. Denn eine schlechte Betragensnote kann verhindern, dass man das sogenannte Zeugnis mit roten Streifen bekommt. Das ist in Polen noch einmal eine eigene Liga des Schulwettbewerbs. Man kämpft nicht nur um gute Noten und den Durchschnitt, sondern auch um diesen roten Streifen auf dem Zeugnis. Für viele Kinder und Eltern ist es ein echter Grund zum Stolz.
0: Ja, und wenn man mit diesem Zeugnis dann irgendwie in eine Eisdiele geht, kann man auch noch Eis kriegen, kostenlos, ne?
1: Ich höre, die Geschichte ist auch bei euch angekommen. Eine Eisdiele hat seit Jahrzehnten Kindern kostenloses Eis gegeben, wenn sie ein Zeugnis mit rotem Streifen gezeigt haben. Jetzt hat aber der Kinderrechtsbeauftragte eingegriffen und gesagt, das stigmatisiert Kinder ohne roten Streifen. Die Eisdiele soll das nicht mehr machen und draußen wurde sofort eine große Debatte in ganz Polen. Viele sagen, das ist übertrieben. Im Leben gibt es eben Wettbewerb, Anerkennung für Leistung und manchmal auch keine Belohnung, wenn die Leistung fällt.
0: Ja, c'est la vie, ne? Und jetzt schauen wir noch mal in die tschechischen Klassenzimmer. Wie steht's da jetzt um das Lernen bis zum Anschlag, Peter?
2: In diesen Tagen ist in den meisten Grund- und Mittelschulen, also Gymnasien und Fachschulen, gar nichts mehr los. Die Noten für das Zeugnis stehen oft fest und so sind Exkursionen, Spaziergänge, Ausflüge und Klassenfahrten angesagt. Kaum eine Zugverbindung in Tschechien, wo in diesen Tagen nicht mindestens eine Schulklasse unterwegs wäre. Beliebt sind die sogenannten Schulen in der Natur, wo Schüler für mehrere Tage irgendwo untergebracht sind und dabei lernen. Tja, mit Lernen wird es nicht übertrieben, so eigentlich eine Klassenfahrt. Viele Hotels und Unterkünfte haben sich darauf eingestellt und füllen so ihre Betten auch jetzt, wo es keine richtige Saison gibt.
0: Also auch fit machen für die Sommerferien sozusagen in den Schulzimmern, auch bei unseren Nachbarn.

0: Die Tschechische Republik, die hat jetzt ihren ersten Astronauten. Zumindest steht da fest. Gut, 1978 war Wladimir Remek ja für die Tschechoslowakei im All mit einem sowjetischen Sojus-Raumschiff. Also zählt irgendwie nur halb. Nun also soll Aleš Svoboda auf die ISS fliegen. Steht seit dieser Woche fest. Peter, was sagen die Tschechen dazu?
1: Ja, wie bei jeder großen und vor allem teurer Entscheidung ist die Hälfte des Volkes begeistert und freut sich auf die internationale Resonanz. Und die zweite Hälfte hält es für teuren Unfug. So wie unser Premierminister Babiš, der vor der Wahl einer Gruppe angehörte. Und jetzt freut er sich aber wahnsinnig.
0: Und wann geht's jetzt eigentlich los?
1: Genau weiß man es nicht und die letzte Kurve wurde noch eigentlich nicht genommen. Aber der Aleš Svoboda, vom Beruf Militärpilot, wäre der erste Tscheche auf der ISS-Station. Mhm. Hoch soll ihn eine Rakete von Elon Musk bringen, die er vielleicht sogar selbst steuern darf. Jetzt befindet er sich im amerikanischen Übungszentrum der Agentur ESA und macht ein hartes Training durch. Wenn alles klappt, sollte er 2 Wochen im All verbringen und tschechische Wissenschaftsprojekte durchführen. Jedoch wurde das letzte Wort zum Flug, wie gesagt, noch nicht gesagt.
0: Und er kann sich auch noch ein paar Tipps holen von Sławomir Uznański-Wiśniewski. Der polnische Astronaut war ja Mitte letzten Jahres auf der ISS. Und Tomasz, das war doch der, der auch die Pirocken mitgenommen hatte, ne?
2: Ja, es war ja erst der zweite Pole im All nach Mirosław Hermaszewski, der 1978 geflogen ist. Und ja, einer der Medienhits waren tatsächlich Pierogi, die extra für die Mission vorbereitet wurden. Aber das Wichtigste waren natürlich die wissenschaftlichen Experimente. Der moderne Astronaut ist weniger ein Held aus Science-Fiction-Filmen, sondern eher Wissenschaftler und Ingenieur. Sogar das Essen ist Teil der Forschung, wobei die Pierogi angeblich nicht ganz ideal waren nach Experimenten, ein bisschen zu schwer verdaulich.
0: Und Aleš Svoboda, der weiß bestimmt jetzt noch nicht so richtig, was er mitnimmt. Knödel vielleicht oder ein schönes Pilsner?
1: Einige der Projekte, die er in seinem Gepäck mitnimmt, sind rein wissenschaftlich und könnten zum Beispiel bei der Heilung von Krebskrankheiten helfen. Also nichts Bier und Knödel.
0: Immer alles für die Wissenschaft.

0: man kann.
1: 18.23 Uhr, hier der MDR Sachsen Verkehrsservice mit einer aktuellen Meldung. Betrifft die A17 Richtung Prag. Bitte Vorsicht zwischen Dresden-Prodis und Heidenau. Dort befindet sich eine noch ungesicherte Unfallstelle. Bitte Vorsicht zwischen Dresden-Prodis und Heidenau. Ein Unfall.

0: Jetzt geht's um eine Hörerfrage hier bei Mensch Nachbar. Sascha Pawolek aus Altötting, der hört immer unseren Podcast und er möchte gern wissen, was die Postleitzahlen in Polen aussagen oder auch bedeuten. Sascha hat uns ein Beispiel geschickt. 58-560, Postleitzahl aus Jelenia Góra ist das, glaube ich, in diesem Fall. Und Tomasz Sikora wird jetzt mal das Geheimnis lüften.
1: Die polnische Postleitzahlen gibt es seit Anfang der 70er Jahre. Sie haben 5 Ziffern und werden im Muster XX-XXX geschrieben. Die ersten 2 Ziffern zeigen eine Postregion, zum Beispiel 00 für Warschau. Die nächsten 3 Ziffern führen dann schon viel genauer zu einem Stadtteil oder manchmal sogar zu einer großen Institution. Große Ämter, Ministerien oder Firmen können eigene Postleitzahlen haben. Der Bindestrich selbst hat keine technische Bedeutung. Aber obwohl heute fast alle mit GPS und digitalen Karten arbeiten, sind Postleitzahlen für Kurierdienste und Logistikfirmen immer noch extrem wichtig. Damit werden Zustellgebiete sortiert und Pakete verteilt. Auch im Internetzeitalter bleibt diese kleine fünfstellige Code also sehr wichtig.
0: Und weil wir gerade bei Postleitzahlen sind, machen wir Tschechien auch noch gleich mit. Die sind ja auch ein bisschen anders als hier bei uns. Fünfstellig, 3 Zahlen, 1 Leerzeichen und dann 2 Zahlen. Frage an Peter. Wie setzen sich diese Zahlen zusammen und was kann man da jetzt draus lesen?
2: Also jetzt eigentlich relativ wenig. Die Postleitzahlen wurden eingeführt 1973, waren damals nach Bezirken gestellt. Also nordböhmischer Bezirk begann mit der 4. Prag mit der 1, mittelböhmischer Kreis mit der 2 und so weiter und so fort. Da die Kreise in den 90ern aufgelöst wurden, gibt es diese Logik eigentlich nicht mehr. Jedoch ist weiterhin klar, ob Norden, Süden oder die Mitte. Und wenn am Ende eine 0 ist, ist es eine Kreisstadt. 01, 02 bedeutet dann die Hauptpost oder die zweite Post in einer großen Stadt. Eine Zahl hinten, wie zum Beispiel 32, würde bedeuten einen kleineren Ort. Übrigens, große Betriebe hatten oft eine eigene Postleitzahl.
0: Vielen Dank für die Aufklärung. Postleitzahlenspiele hier bei Mensch Nachbar. Und ich hoffe, wir konnten Sascha Pawolek da ein bisschen helfen.

0: Mensch Nachbar im Ziel für heute, vorher aber noch zwei touristische Schmeckerchen. Schick sehen sie ja aus, die neuen Kabinen für die Standseilbahn auf den Petschin in Prag. Laurenziberg heißt er, glaube ich, auf Deutsch später, ne? Ist dieser Hügel mit diesem stählernen Aussichtsturm. Seit fast 2 Jahren fuhr da nichts hoch, musste alles erneuert werden, auch die Kabinen selbst und die neuen. Die sind nun im Testbetrieb, Peter. Die machen echt was her, finde ich, wenn man so Fotos anguckt. Wann geht's da eigentlich richtig los? Ja.
1: Also Petschin, der Eiffelturm von Prag, der wunderschöne Park um ihn und auch der Spiegel-Ehrgarten in der Nähe sind erreichbar zu Fuß und jetzt endlich wieder mit der Standseilbahn, die nach gut 40 Jahren und halt 2 Jahren Stillstand neue Wagen bekommen hat. Und die sind sehr modern designt und wenn die sich in der Mitte der Strecke treffen, grüßen sie sich durch ein Augenzwinkern, also durch das Blinken nur eines Scheinwerfers. Prag ist jetzt um eine Attraktion reicher, aber ich kann gleich sagen, dass die gleiche Designerin, die für diese Wagen verantwortlich ist, auch die neue Kabine für die neue Jeschken-Seilbahn entwirft. Also werden wir wahrscheinlich auch etwas ganz Besonderes bekommen.
0: Wir sind gespannt. Also Prag bekommt eine rund erneuerte Standseilbahn auf den Petschin. Ja, und in Polen, da ist jetzt das größte Hotel an der Ostsee eröffnet worden. Bettenburg ist da schon fast untertrieben, das geht schon in Richtung Kleinstadt, oder?
2: Ja, Kleinstadt ist gar nicht so übertrieben. Wir sprechen von einem Hotel mit mehr als 1000 Zimmern. Gleichzeitig können dort mehrere tausend Gäste übernachten. Es ist das größte Hotel in Polen und eines der größten in ganz Mitteleuropa. Das zeigt gut, wie stark sich die polnische Küste verändert hat. Vor 30 Jahren gab es dort vor allem kleine Pensionen und einfache Ferienheime. Heute entstehen Großanlagen mit Aquaparks, Konferenzzentren und eigene Freizeitinfrastruktur. Die polnische Ostseeküste wird nicht mehr nur im Sommer besucht. Immer mehr Gäste kommen auch im Herbst und Winter aus. In einem reinen Sommermodell wird langsam ein ganz Jahresmodell sein.
0: Ob man nun in dieses große Hotel möchte, muss jeder selber entscheiden. Ich bedanke mich ganz herzlich erstmal bei Tomasz Sikora in Polen.
2: Dziękuję, do usłyszenia.
0: Und bei Peter Kumpf in Tschechien.
1: Wiederhören, na slyšenou.
0: Danke auch fürs Zuhören Ihnen. Ich bin Jan Kummer und Mensch Nachbar gibt's auch hübsch aufbereitet zum Nachhören. mdrsachsenradio.de, ARD Sounds App oder andere Streaming-Anbieter, da finden Sie alles. Schönen Sonntagabend noch.
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4: Das erste Spiel der deutschen Mannschaft bei der Fußball-Weltmeisterschaft an 19 Uhr ist Anpfiff und wir schalten dann natürlich auch ein paar Mal nach Houston in Texas. Dort spielt ja Deutschland gegen Curaçao. Aber ein paar Musikgeschichten haben wir natürlich auch dabei. Also willkommen und schönen guten Abend. Und bevor wir hier mit Pussycat loslegen in unseren Musikgeschichten, nochmal der Blick auf den Verkehrsservice. Vorsicht bitte auf der A17 Richtung Prag. Zwischen Dresden-Prohlis und Heidenau befindet sich eine noch ungesicherte Unfallstelle. Bitte Vorsicht zwischen Dresden-Prohlis und Heidenau.

0: Simon and Garfunkel hier beim Sachsenradio. Aus einer Schulfreundschaft wurde ein weltweit bekanntes und erfolgreiches Gesangsduo. Leider kamen eben mit den Erfolgen dann auch die Streitigkeiten. Sie haben sich ja in ihrer Karriere einige Male getrennt und dann aber auch wieder ihre Zusammenarbeit fortgesetzt. Auf alle Fälle haben sie Musikgeschichte geschrieben. Und zu den prägenden italienischen Stimmen der vergangenen Jahrzehnte gehört zweifellos auch Gianna Nannini, die kleine Rockröhre mit der Reibeisenstimme. Sie traute sich immer mehr als die anderen, sorgte für Aufsehen noch Ende der 70er Jahre, auch mit dem Plattencover von ihrem Album America. Auf dem war die Freiheitsstatue statt mit einer Fackel mit einem Vibrato zu sehen. Ein Skandal für das Ehebrüder Amerika und erst recht im katholischen Italien. Beim deutschen Publikum ist sie besonders beliebt, gerade weil sie ein Klangbild von Italien zeigt, das weniger mit O Solo Mio zu tun hat.
1: Das ist wie beim Wein, der schmeckt nach der Gegend, in der er produziert wurde. Bei der Musik ist das ganz ähnlich. Ich komme aus diesem Land, aus der Toskana, aber natürlich bin ich ein bisschen verunreinigt. Die reine Unschuld vom Lande würde Gianna Nannini ohnehin niemand abnehmen, nicht mit der Stimme. Reibeisen, Rockröhre wird sie genannt wegen ihres Organs. Sie klingt wie chronisch erkältet. In den 80er Jahren feiert sie ihre größten Erfolge mit Hits wie diesem Bello e Impossibile. Live gibt es mehr Emotionen, mehr Gemeinschaft. Mit dem Kopfhörer ist man dagegen immer allein. Gemeinsam Musik machen ist ein Fest, wenn man singt und springt. In der letzten Zeit hat Nannini auch abseits der Bühnen Schlagzeilen gemacht. Mit einem Prozess wegen Steuerhinterziehung zum Beispiel oder ihrem späten Mutterglück. Mit 54 Jahren wird sie zum ersten Mal schwanger. Der Vater ist unbekannt. Die Tochter Penelope hat das Leben der Sängerin auf den Kopf gestellt. Dieses Eintauchen in das Leben als

0: Mutter hat mich weicher gemacht, weil ja eine ganz neue menschliche Beziehung entsteht. Und dann habe ich die für eine Frau schönste Sache entdeckt, ein Kind zu bekommen. Bis heute staune ich da noch. Ein Leben auf die Welt zu bringen, ist ein Wunder, ein geradezu mystisches Geschenk.
1: Und heute feiert Jenna Nannini Geburtstag. Glückwunsch zum 70. Und sie gibt ja nach wie vor ihre Konzerte am 19. September. Wird sie nach Deutschland kommen, da wird sie ihre Fans in Berlin auf der Waldbühne begeistern.

0: Auch er sorgte für kreischende und hyperventilierende Fans bei seinen Konzerten. Elvis Presley gerade gehört hier beim Sachsenradio. Und jetzt die Kleine mit der großen Stimme, Susi Quattro. Noch immer ein Wirbelwind auf der Bühne. Sie misst ja nur 1,52 Meter, aber auf der Bühne ist sie die Größte. Susi Quattros Markenzeichen sind ihre raue Stimme, Lederklamotten und ihre Bassgitarre. Anfang Juni ist sie ja 76 geworden und sie rockt die Bühne heute noch, genauso wie vor 20, 30 Jahren. Am 18. Juli ist Susi Quattro übrigens wieder in Sachsen. Da kommt sie mit ihrer Band nach Plauen und am 8. August dann auf die Parkbühne in Leipzig. Und hier ihr legendäres Hit-Duett, Susi Quattro und Chris Norman, Stumbling In.
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1: Na, endlich, werden viele sagen, die Schauer werden weniger. In der Nacht lockert es teilweise auf. 12 bis 8 Grad erreichen wir. Morgen bleibt es wechselhaft mit Sonne, Wolken und nur noch einzelnen Schauern. Maximal werden 15 bis 18 bis 19 Grad erreicht. Es bleibt aber weiter böig. Und die weiteren Aussichten: am Dienstag kommt häufiger die Sonne durch und später fällt dann zeitweise noch etwas Regen bei 20 bis maximal 24 Grad.
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2: Mit Andrea Schrock, guten Abend. Sachsens Sozialministerin Köpping fordert einen besseren Schutz für sogenannte Pfändungsschutzkonten. Wie die SPD-Politikerin mitteilte, müssten Menschen auch in einer finanziellen Notlage Zugriff auf das nötige Geld für Miete, Strom, Lebensmittel und Medikamente haben. Wenn die gesetzlichen Schutzvorschriften nicht konsequent umgesetzt würden, könnte dies für die Betroffenen existenzgefährdend sein. Dazu brauche es bundesweit einheitliche Standards für Banken und bessere Schulungen für Bankmitarbeiter zur aktuellen Rechtslage. Bei einem Pfändungsschutzkonto ist ein festgelegter monatlicher Betrag vor Pfändungen geschützt. In Radebeul ist die Rückkehr des historischen DDR-Schnellzuges der Bauart Görlitz gefeiert worden. Wie die Betreibergesellschaft mitteilte, soll der Zug künftig regelmäßig für Sonderfahrten eingesetzt werden. Geplant sind unter anderem Fahrten nach Prag und Karlsbad, aber auch nach Hamburg oder Sylt. Nach mehr als 5 Jahren Restaurierung ist der historische Schnellzug aus dem Jahr 1968 gestern im Tale der Öffentlichkeit präsentiert worden. Die Restaurierung kostete 7 Millionen Euro. Radebeul ist der neue Heimatbahnhof des Zuges. Eine Schülerin und ein Schüler aus Dresden haben bei einem länderübergreifenden Adam-Ries-Wettbewerb erste Preise gewonnen. Im Finale in Annaberg-Buchholz lösten sie knifflige Matheaufgaben etwa zu Tauschgeschäften und zur Fußball-Weltmeisterschaft. Die deutsche Fußballnationalmannschaft startet in diesen Minuten in die Fußball-WM. Im texanischen Houston trifft die Elf von Julian Nagelsmann auf Curaçao. Holger Dahl berichtet live aus dem Stadion.
3: Das erste Spiel für Deutschland bei dieser Fußball-Weltmeisterschaft ist wenige Sekunden alt, noch 0:0 der Spielstand. Deutschland ist der haushohe Favorit gegen Curaçao, spielt mit der erwarteten Startformation. Manuel Neuer steht wieder im Tor mit 40 Jahren, der Rekordtorwart. Und Deutschland will es natürlich unbedingt richten, ging gleich los in Richtung Tor von Curaçao. Aber ein Tor ist noch nicht gefallen. Es steht 0:0 in Houston. Stimmungsvolle Atmosphäre.
2: In der Formel 1 hat Lewis Hamilton den großen Preis von Katalonien gewonnen. Der Rekordweltmeister im Ferrari hat damit seinen ersten Sieg seit fast 2 Jahren gefeiert. Mercedes-Pilot George Russell fuhr auf Platz 2 vor Lando Norris im McLaren und WM-Spitzenreiter Kimi Antonelli schied kurz vor Rennende auf Rang 2 liegend aus. Das waren Nachrichten von MDR Sachsen. 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
1: Danke, Andreas. 19.03 Uhr. Ist der MDR Sachsen Verkehrsservice. A38 Richtung Leipzig. In der Auffahrt Leipzig Südost steht ein defektes Fahrzeug. Und im Landkreis Sächsische Schweiz-Osterzgebirge ist die Straße zwischen Tharandt und Freital nach einem Unfall nach wie vor gesperrt. Geblitzt wird in Chemnitz, in der Leipziger Straße stadteinwärts und auch in Rossendorf Richtung Pirna. Wenn Sie noch mehr entdecken, Staus, Behinderung oder Blitzer, Anruf genügt, für Sie kostenfrei 0800 6375 637. Danke für Ihre Tipps, schnell und aktuell, der MDR Sachsen Verkehrsservice.
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1: Das erste Spiel der deutschen Mannschaft hat also begonnen und so sind wir in dieser Stunde natürlich auch mit dabei, schalten live nach Houston in Texas, gemixt mit Musik, die Geschichte schreibt. Schönen guten Abend.
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0: Na, das geht ja gut los. Beim Spiel Curaçao gegen Deutschland, das erste Spiel dieser Weltmeisterschaft für Deutschland. Und da schalten wir zu unserem Reporter Holger Dahl nach Houston.
1: Und in Houston läuft die deutsche Torhymne schon in der sechsten Spielminute. Major Tom völlig losgelöst für Felix Metscher, der der Torschütze war. Doppelpass mit Florian Wirtz an der Strafraumgrenze und dann direkt abgezogen, rechte Innenseite, rechtes Eck. Tor für Deutschland, das ist ein Traumstart für die Mannschaft von Julian Nagelsmann in dieses Turnier. Und Deutschland kommt schon wieder mit Jamal Musiala drin im Strafraum, schießt, abgeblockt. Vielleicht nochmal Pavlovic mit dem rechten Fuß, muss kurz das Tempo rausnehmen. Wieder zu Musiala, dann zu Nene Brown auf der linken Seite. Und es gibt den Abstoß für Curaçao. Ich habe in den ersten Momenten gedacht, ach guck mal, Curaçao spielt auch mit, aber Deutschland macht das Tor und führt mit 1:0.

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Sarah Connor, hier beim Sachsenradio. Gestern 46 geworden und noch bis Ende August ist sie ja mit ihrer Wilden Nächte Open-Air-Tour unterwegs. Und auch Christina Stürmer hatte ja in dieser Woche Geburtstag, ist 44 geworden. Und sie ist ja auch durch eine Castingshow in Österreich bekannt geworden, wenig später dann natürlich auch in Deutschland. Und es war auch abzusehen, dass sie Erfolg auf den großen Bühnen finden wird. Sie spielte bereits mit 13 Jahren Saxophon in einer Kinder-Big Band, also Musik schon früher ihre große Leidenschaft. Und für Platten bekam sie auch schon mehrfach Gold. Ihre erfolgreichste Single, Millionen Lichter. Und da haben sie sich auch was kosten lassen. Das Video zu dieser Single haben sie in Kalifornien gedreht. Dort, wo man der Sonne bekanntlich immer ein Stückchen näher ist.

0: Curaçao gegen Deutschland bei dieser Fußball-WM. Blenden wir uns nach fast 20 Minuten ins Geschehen ein. Im Stadion in Houston ist für uns Holger Dahl.
1: Vom Pokalspielcharakter haben vorher viele gesprochen, weil Deutschland eben der haushohe Favorit ist gegen das kleine Curaçao. Aber in so einem Pokalspiel, in dem es dann schlecht läuft, da stimmt oft auch die Einstellung nicht. Und Deutschland hat eine Top-Einstellung in diesem Spiel. Laufbereitschaft ist da. Sie helfen einander, sie verschieben richtig prima und sie führen wirklich hochverdient die deutschen Spieler mit 1-0. Könnte auch schon 2 und 3-0 stehen. Jetzt aber Fehler von Jonathan Tah im Spielvortrag und dann läuft der Konter für Curaçao über den rechten Flügel. Achtung, da hat der Flankengeber die Chance, den Ball frei in die Mitte zu spielen. Thijs Jong und da ist Jürgen Lokal. Die kennen wir aus der Bundesliga, spielt nochmal quer. Aber Jamal Musiala gut verteidigt. Und jetzt nochmal der Nachschuss aus der zweiten Reihe für Curaçao. Und da geht ein Raunen durchs Stadion. Ja, ich hab's gesagt, Pokalspielcharakter. Da hat der Kleine mal den Weg nach vorne gefunden und dann auch den Abschluss gesucht. Und der Topstar war es, der Kapitän Leandro Bakuna, PSV Eindhoven aus der Ehrendivisie, aus der ersten niederländischen Liga. Und da gibt es dann Unterstützung hinten aus dem Fanblock, hinterm eigenen Tor. Aber ja, die Fanatmosphäre im Stadion, das Übergewicht ist klar in Richtung Deutschland verteidigt. 68.300 Zuschauer würden reinpassen, wenn es ausverkauft wäre. Ich glaube, so ein paar Sitze sind frei, aber bestimmt 70% hier als Supporter der deutschen Nationalmannschaft unterwegs. Und der beste Mann bis jetzt ist der Torschütze Felix Metscher, der das Spiel gut antreibt aus dem Mittelfeld. Achtung, Flattenball auf den Strafraum, aber da ist Kai Havertz, kommt nicht ran, bleibt beim 1-0.

0: Danke, alle, die gesagt haben, dass es nicht einfach wird für unsere deutsche Mannschaft. Die sollten doch recht bekommen. Schalten wir ins Stadion zu Holger Dahl.
1: Oh, das ist mehr eine kalte Dusche, mehr als das. Komenencia macht das 1:1 für Curaçao gegen Deutschland. Es hatte sich ja in den Sekunden davor schon abgezeichnet. Deutschland wurde irgendwie so ein Tick nachlässiger. Und dann kontert Curaçao über die rechte Seite, hat ein-, zweimal die Möglichkeit zum Abschluss. Deutschland kann den Ball nicht klären, er wird kurz nach vorne abgewehrt. Und dann ist da Komenencia aus 15 Metern halbrechter Position mit dem linken Fuß. Ich glaube, der Ball ist doch ganz leicht abgefälscht und deswegen kommt Manuel Neuer nicht ran. Der Außenseiter macht hier tatsächlich das Tor. 1:1 für Curaçao gegen Deutschland. Torschütze Komenencia.

Der Boss. Bruce Springsteen hier beim Sachsenradio, 20-facher Grammy-Gewinner und all die Jahrzehnte an Popularität nichts eingebüßt. Und er glänzte wiederum viele Jahre eher mit Negativschlagzeilen, was sein Privatleben betrifft, Boy George. Mit Culture Club ist er erfolgreich geworden, aber eben auch solistisch. Nur schade, dass ihm die Drogen so zugesetzt haben. Seinen 65. Geburtstag feiert er heute.

0: Deutschland muss Gas geben im Spiel gegen Curaçao. Lassen wir uns also auf den neuesten Stand bringen. Aus dem Stadion in Houston, Holger Dahl.
1: Ah, ich wollte gerade sagen, dass so ein bisschen die Präzision weg ist im deutschen Spiel und die Pässe nicht mehr so gut ankommen. Leroy Sané hatte gerade einen nicht so richtig guten Ballverlust im Mittelfeld, wollte den Ball irgendwie so mit der Hacke weiterschnicksen und ist dann hängen geblieben an einem Spieler Curaçaos. Und das ist natürlich das, was ihm viele Fans in Deutschland immer wieder vorwerfen, dass er so ein bisschen lässig, arrogant Fußball spielt. Und das mit der Präzision streiche ich jetzt schnell wieder. Es war gerade ein Traumpass von Flo Wertz in den Lauf von eben diesem Leroy Sané. Schuss ist dann geblockt worden, aber das sah wieder richtig gut aus und genau dahin muss Deutschland wieder kommen. Jetzt 33. Spielminute, Spielstand 1:1, dass sie die Bälle genauer nach vorne bringen. Natürlich ist das eine sehr dicht gestaffelte Abwehr von Curaçao, die sie da vor den eigenen 16er stellen und da müssen halt eben die Bälle sehr genau sein. Flo Wertz kann das doch, spielt jetzt schön auf Metscher an der Strafraumkante, der dribbelt rüber zum rechten Flügel. Leroy Sané mit dem linken Fuß zieht er in die Spielfeldmitte, sieht dann Joshua Kimmich, er muss den Schiedsrichter zur Seite schieben, Flackenball auf den langen Pfosten und Jamal Musiala, der dreht sich da um, weil er merkt, das ist zwar ein Flankenball, aber der kann ja nicht für mich sein, denn der fliegt so einen Meter an mir vorbei und guckt dann nach hinten, aber da war dann keiner mehr. Und insofern bin ich dann doch wieder bei den Ungenauigkeiten, denn der Ball von Joshua Kimmich war halt eben nicht so gut. Meine Vorwürfe an die deutsche Elf sind gar nicht so riesig groß, denn sie spielen nach vorne, sie geben sich Mühe und sie sind halt einmal in diesen richtig blöden Konterangriff gelaufen. Spielstand 1:1.
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Deutschland noch in dieser ersten Halbzeit die Antwort gefunden hat nach dem 1:1 Ausgleichstreffer von Curaçao. Und jetzt ist der Ball im Mittelfeld und es gibt den Freistoß für Curaçao. Leroy Sané ist da kurz da gewesen. Und der Schiedsrichter, der kurz nochmal gesagt hat, wir pausieren, weil auch dieses Tor muss natürlich nochmal kurz gecheckt werden. Aber da war überhaupt nichts einzuwenden. Es war ein ganz regulärer Eckball von der rechten Seite. Joshua Kimmich ist ja der Mann für die ruhenden Bälle. Und der bringt ihn dann rein. Und das hat dann gut geklappt mit diesem 2:1. Und es war auch endlich an der Zeit. Wir haben ein Torschussverhältnis von 12:3. Eckballverhältnis von 4:0. Der einzige Torschuss bis zu diesem Zeitpunkt von Curaçao führte in der 21. Spielminute zum Ausgleich. Das hat wehgetan, aber Deutschland hat sich geschüttelt. Deutschland ist wieder da und führt jetzt mit 2:1.

0: Auf alle Fälle hat uns Curaçao schon gezeigt, dass es nicht so einfach wird, wie viele dachten. Die Schlussphase der ersten Halbzeit lassen wir uns natürlich nicht entgehen. Unser Reporter Holger Dahl.
1: Traumstart ist es gewesen für Deutschland in Houston, aber es gibt immer wieder diese Wackler. 2:1 Führung zum Auftakt dieser Fußball-Weltmeisterschaft für die deutsche Fußballnationalmannschaft. 2:1 die Führung. Felix Metscher, 6. Spielminute. Deutschland ist drückend überlegen, aber der erste Torschuss von Curaçao, der führt zum 1:1, weil Deutschland das wirklich auch nicht gut verteidigt hat. Und dann war Curaçao auch in großem Glück, weil der Schuss von Comenencia leicht abgefälscht war vom deutschen Kapitän, von Joshua Kimmich in seinem 111. Länderspiel. Aber Deutschland hat schon auch wieder ein kleines bisschen gut gemacht mit dem Kopfballtor von Schlotterbeck in der 38. Spielminute. Und es müsste eigentlich viel höher stehen, denn dieses Torschussverhältnis von 15:4 sagt so viel aus, gerade was so eine Art Scheibenschießen. Deutschland jetzt wieder mit Nene Brown, der auf Metscher. Metscher, Ball am linken Fuß fällt. Das muss Elfmeter geben. Und es gibt Elfmeter. Metscher legt den Ball vorbei am Verteidiger Curaçaos. Und dann geht er zu Boden. Ich glaube, es war eine leichte Berührung. Aber die Berührung, die hat dann am Ende ausgereicht. Richard Lee Basur ist es, der da den rechten Fuß ausgefahren hat. Und der Schiedsrichter hat gesagt, ja, das wird natürlich nochmal gecheckt. Basur war von 2016 bis 18 beim VfL Wolfsburg unter Vertrag. Wir bekommen jetzt nochmal die Zeitlupe. Und ja, der rechte Fuß trifft das Schienbein von Felix Metscher. Der fädelt ein. Und ich glaube, der wollte gar nicht unbedingt fallen. Aber er fällt dann, weil ihn der Tritt der dann eben aus der Ruhe bringt. Und es gibt den Foul-Elfmeter für Deutschland. Und Joshua Kimmich wird der Mann sein, der ihn gleich ins Tor schießt. Und an seiner Seite ist Jamal Musiala, der jetzt den Elfmeterpunkt bewacht. Denn das haben wir ja auch in der jüngeren Fußballvergangenheit immer schon mal wieder gehabt, dass vielleicht einer auf die Idee kommt, vom Gegner den Elfmeterpunkt kaputt zu treten. Was macht Joshua Kimmich? Der gibt den Ball weiter an Kai Havertz. Ja, natürlich, der kann doch auch Elfmeter schießen. Joshua Kimmich hätte es auch gekonnt. Aber Kai Havertz ist der Torschütze. Der will sich jetzt natürlich auch das nötige Selbstvertrauen holen in diesem Spiel. Denn er ist einer der wenigen deutschen Offensivspieler, die wirklich noch überhaupt nicht drin gewesen sind in diesem Spiel. Der unparteiische Jalal Jayet, der aus Marokko kommt und der da ganz schnell auf den Elfmeterpunkt gezeigt hat, der redet jetzt nochmal mit Eloy Rom, dem Torhüter von Curaçao. Der spielt in Miami, also hier in den USA. Und dann wird er gleich den Ball freigeben, der Schiedsrichter. Und Kai Havertz wird ihn sehr, sehr wahrscheinlich ins Tor schießen. Hinterm Tor, da sind die Fans aus Curaçao. Die springen jetzt, die hüpfen, die wollen Havertz irritieren. Und er will das 3:1 schießen. Tippelt kurz an, linker Fuß, Tor! Links unten rein, Torwart in die andere Ecke geschickt. Und Kai Havertz macht in der 4. Minute der Nachspielzeit der ersten Halbzeit das 3:1 für Deutschland. Und zum 3. Mal bei dieser Fußball-WM hören wir Major Tom, die Torhymne der deutschen Fußballnationalmannschaft. Und die Fahnen werden geschwenkt, die schwarz-rot-goldenen. Also ich sag mal so, das Fanverhältnis hier in der Arena in Houston in etwa ja so 80% zu 20%. Viele sind in Deutschland Trikots da. Und Kai Havertz, der hat sich jetzt nochmal ordentlich feiern lassen und geht erleichtert zurück zur Mittellinie. Das ist alles in Ordnung so. Ich habe mir gerade kurz überlegt, was sagst du zu dieser deutschen Mannschaft? Bist du kritisch mit ihr? Aber eigentlich machen die hier ein richtig gutes Auftaktspiel als Topfavorit gegen Curaçao. Sie haben halt eben das Pech gehabt, dass der erste Torschuss aufs deutsche Tor dann direkt drin war. Und der Schiedsrichter, der macht dem Ganzen jetzt zumindest ein vorläufiges Ende. Deutschland führt in Houston zur Halbzeit hochverdient mit 3:1.
0: Danke, Holger Dahl. Na, so kann es doch weitergehen, dann in der 2. Halbzeit. Ja, und in dieser Woche war ja Auftakt der großen Stadiontournee von Helene Fischer. Nach längerer Pause ist sie nun zurück auf der Bühne und sie, die kann ja nicht groß genug sein, diese Bühne. Im Dresdner Dynamo-Stadion war ja Premiere. Und sie hat es erneut geschafft, ihre Fans zu überraschen. Und sie spielt ja auch bei dieser Fußball-WM eine große Rolle. Für die Live-Übertragung kommt der Fußballsong diesmal von ihr. Motivierend und mitreißend, so wie wir das brauchen. Schauen wir mal, ob auch der Song unserer Mannschaft ein bisschen Glück bringt. Für Helene Fischer kann es nicht besser laufen. Sie steht damit bereits schon auf Platz 1 der Singlecharts. Heute Nacht.

Helene Fischer hier beim Sachsenradio mit ihrem Fußballsong, auch schon Platz 1 der Singlecharts. Nach den Nachrichten startet unser ARD-Abend ab heute wieder für eine Woche aus Sachsen-Anhalt. Heute mit Markus Porschlut im Studio und da bleiben wir natürlich auch weiter am Ball dieser Fußball-WM. Die zweite Halbzeit verpassen Sie dann natürlich auch nicht im Spiel Curaçao gegen Deutschland. Ich bin Heiko Rasch, danke fürs Dabeisein und einen schönen Sonntagabend.

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1: Mit Andreas Schrock. Alexander Hodeck hat die Bürgermeisterwahl in Eibenstock gewonnen. Wie die Stadtverwaltung auf ihrer Internetseite mitteilte, erhielt der CDU-Politiker 75% der Stimmen. Der einzige Gegenkandidat war der Schneeberger Stadtrat André Hempel von der AfD. Er erhielt 25%. Insgesamt waren rund 5.800 Menschen zur Wahl aufgerufen. Der bisherige Bürgermeister Uwe Stab war Ende Februar aus gesundheitlichen Gründen vorzeitig in den Ruhestand gegangen. Die Eingemeindung von Bad Brambach nach Bad Elster ist beim heutigen Bürgerentscheid mehrheitlich abgelehnt worden. In beiden Kommunen stimmte eine deutliche Mehrheit der Wähler gegen die geplante Eingemeindung. In Bad Elster beteiligten sich knapp 1.500 Einwohner. Davon stimmten rund 550 mit Ja, 900 aber mit Nein. Aus Bad Brambach liegen zur Stunde keine Zahlen vor. Nach Informationen von MDR Sachsen stimmte eine Mehrheit jedoch mit Nein. Eine Schülerin und ein Schüler aus Dresden haben bei einem länderübergreifenden Adam-Ries-Wettbewerb erste Preise gewonnen. Im Finale am Wochenende in Annaberg-Buchholz lösten sie knifflige Matheaufgaben, etwa zu Tauschgeschäften und zur Fußball-Weltmeisterschaft. Seitens der Organisatoren hieß es, die Aufgaben erforderten mathematisches Verständnis, das über die schulischen Inhalte hinausgehe. Insgesamt haben sich demnach mehr als 1000 Fünftklässler unter anderem aus Sachsen an dem dreistufigen Mathe-Wettbewerb beteiligt. Es erinnert an den Mathematiker Adam Ries. Im texanischen Houston ist die deutsche Nationalmannschaft in die Fußball-Weltmeisterschaft gestartet. Im Spiel gegen Curaçao ist jetzt Halbzeitpause. Die Karibikinsel ist WM-Neuling. Holger Dahl berichtet live aus dem Stadion.
2: Die Halbzeitführung 3:1 steht hier auf den Stadionleinwänden und das geht auch genauso in Ordnung, auch wenn Deutschland einmal gezittert hat in der 21. Spielminute. Comenencia traf für Curaçao mit der ersten Möglichkeit abgefälscht durch Joshua Kimmich, aber Deutschland danach wieder sehr effizient. Schlotterbeck, Kopfball 2:1, 38. Spielminute, Nachspielzeit der ersten Halbzeit, Havertz, Foulelfmeter 3:1. Metscher hatte schon in der 6. Spielminute das 1:0 erzielt. Deutschland ist auf einem guten Weg.
1: Vielen Dank ins Stadion nach Houston. Das Wetter in Sachsen. In der Nacht klingen die Schauer ab, die Temperatur sinkt auf 12 bis 8 Grad. Am morgigen Montag wechseln sich Sonne, Wolken und einzelne Regenschauer ab, Höchstwerte 15 bis 19 Grad. Es weht weiterhin teils stark böiger Wind. Am Dienstag kommt häufiger die Sonne durch, später gibt es etwas Regen bei 20 bis 24 Grad, Mittwoch bis 27 Grad, Donnerstag bis 30.
3: Und das ist der Verkehrsservice für den ARD-Abend mit der A1 Lübeck-Saarbrücken zwischen Kloppenburg und Vechta in beiden Richtungen wegen Bauarbeiten gesperrt. A2 Richtung Hannover zwischen Irxleben und Alsleben, Stau und stockender Verkehr, eine gute halbe Stunde kommt obendrauf. A2 Richtung Hannover zwischen Bornstedt und Alsleben, Behinderung nach einem Unfall. Die A7 Flensburg-Hamburg zwischen Hamburg-Stellingen und Hamburg-Heimfeld. Da laufen die Bauarbeiten noch bis Montag früh 5 Uhr, deswegen die Vollsperrung dort. Die A44 Essen Richtung Düsseldorf zwischen dem Kreuz Düsseldorf-Nord und Flughafen wegen Bauarbeiten bis Montag früh gesperrt. Der Flughafen ist ab dem Kreuz Meerbusch in Richtung Essen erreichbar. Die A565 Bonn-Meckenheim ist zwischen Bonn-Beuel und Bonn-Auerberg in beiden Richtungen wegen Brückenarbeiten gesperrt. Das war's, dann eine gute Fahrt.
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3: Mit Markus Poschlott. Ich freue mich auf einen schönen Fußballabend mit Ihnen.

0: Bob Marley, Could You Be Loved? Und der singt ja immer say something, mach ich doch gerne.
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0: So, Deutschland spielt, erstes Spiel gegen Curaçao, was soll ich sagen, vor wenigen Sekunden ist das nächste Tor gefallen. Musiala hat's geschossen. 4:1 steht es also jetzt in der Partie Deutschland-Curaçao. Zweite Halbzeit hat gerade angefangen.
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57 Minuten sind es gespielt, 4:1 steht es weiterhin in der Partie Deutschland-Curaçao. Hier ist der ARD-Abend. Sobald ein Tor fällt, hören Sie es hier natürlich auch bei uns. Und bis dahin gibt's hier natürlich Musik, wie sich das gehört.

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3: Und da ist es 8:30 Uhr, 20.31 Uhr, das ist der Verkehrsservice für den ARD-Abend. Mit der A1 Lübeck-Saarbrücken zwischen Kloppenburg und Vechta in beiden Richtungen wegen Bauarbeiten gesperrt. A7 Flensburg-Hamburg zwischen Hamburg-Stelling und Hamburg-Heimfeld Bauarbeiten bis Montag früh die Vollsperrung. Die A44 Essen Richtung Düsseldorf zwischen dem Kreuz Düsseldorf Nord und Flughafen. Da haben wir wegen Bauarbeiten auch bis Montag früh noch die Vollsperrung. Die A565 Bonn-Meckenheim zwischen Bonn-Beuel und Bonn-Auerberg Tor. Okay, in beiden

0: Richtung wegen Brückenarbeiten gesperrt. Das war's. Ich wünsche eine gute Fahrt.
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0: Mit Markus Poschlott und Tor. Deutschland 5, Curaçao 1.

Das ist der ARD-Abend. Ach, schön. Ein schöner Abend, ein schöner Fußballabend auch dazu. Aktueller Spielstand immer noch 5:1. Es sind jetzt gleich 76 Minuten gespielt, also noch eine gute Viertelstunde. Dann kommen wir jetzt zum Jahr der Katze. Das gibt es in Vietnam zumindest, während wir hier vom Jahr der Hasen sprechen. Was sagt er da, denken Sie jetzt? Aber genau so ist es. Wir sind im Jahr 76 und genau damit hat der Song von Al Stewart tatsächlich zu tun. Mit dem Tierkreis. Das Jahr der Katze. Wir geben uns hier 6,5 Minuten Al Stewart.

Alan Stewart hatte gerade angefangen zu singen. Ich wollte ihn aber nicht unterbrechen. Und das nächste Tor gefallen. 6:1 steht es jetzt für Deutschland. Dennis Undaff hat es geschossen. Und mal gucken, wie es steht, wenn Rod Stewart fertig ist mit Forever Young. 83 Minuten sind gleich gespielt. Aktueller Spielstand 6:1.

0: 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Es ist ein Tor gefallen.
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0: Die 7 macht das 7. Tor. Kai Havertz war's. Eben in der 88. Minute schießt er Deutschland zum 7:1 gegen Curaçao. Und wir schalten mal rüber zu den Kollegen, die direkt im Stadion sitzen.
2: Und dann kommt der Befreiungsschlag von Bakuna. Also Deutschland hält auch bei einer 7:1 Führung den Druck weiter hoch. Und gleich haben es die Karibik-Kicker geschafft. Gleich wird hier die Nachspielzeit angezeigt. 4-5 Minuten wird sicherlich geben und vielleicht ja sogar noch einen 8. deutschen Treffer.
3: Und soll ich dir was sagen? 7:1, Sece Un, da war doch was. 2014. In ja. Brasilien. Am Ende stand der WM-Titel. Und auch auf diesem Weg gab es ein 7:1 gegen einen allerdings deutlich namhafteren Gegner.
2: Ich wollte gerade sagen, du willst nicht Curaçao
3: mit Brasilien vergleichen. Nein, nein, nein. Aber es ist doch trotzdem schön, diese Analogie mal ein Stück weit zu bemühen mit einem 7:1, das ein gutes Omen ist für eine Fußball-Weltmeisterschaft. Und dabei soll es ja nicht bleiben.
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0: Das sind Philipp Hofmeister und Michael Augustin. Herzlichen Dank dafür. So, 7:1, irre.

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1: Mit Andreas Schrock. Die deutsche Fußballnationalmannschaft hat zum WM-Auftakt souverän gewonnen. Im texanischen Houston siegte die DFB-Elf mit 7:1 gegen WM-Neuling Curaçao. Zur Halbzeit hatte Deutschland 3:1 geführt. Im nächsten Gruppenspiel trifft die Nationalelf am Samstag auf die Elfenbeinküste. Anstoß ist um 22 Uhr unserer Zeit in Toronto. Alexander Hodeck hat die Bürgermeisterwahl in Eibenstock gewonnen. Wie die Stadtverwaltung auf ihrer Internetseite mitteilte, erhielt der CDU-Politiker 75% der Stimmen. Der einzige Gegenkandidat war der Schneeberger Stadtrat André Hempel von der AfD. Er erhielt 25%. Insgesamt waren rund 5.800 Menschen zur Wahl aufgerufen. Der bisherige Bürgermeister Uwe Stab war Ende Februar aus gesundheitlichen Gründen vorzeitig in den Ruhestand gegangen. Sachsens Sozialministerin Köpping fordert einen besseren Schutz für sogenannte Pfändungsschutzkonten. Wie die SPD-Politikerin mitteilte, müssten Menschen auch in einer finanziellen Notlage Zugriff auf das nötige Geld für Miete, Strom, Lebensmittel und Medikamente haben. Wenn die gesetzlichen Schutzvorschriften nicht konsequent umgesetzt würden, könnte dies für die Betroffenen existenzgefährdend sein. Dazu brauche es bundesweit einheitliche Standards für Banken und bessere Schulungen für Bankmitarbeiter zur aktuellen Rechtslage. Bei einem Pfändungsschutzkonto ist ein festgelegter monatlicher Betrag vor Pfändungen geschützt. Die Eingemeindung von Bad Brambach in die Nachbarstadt Bad Elster ist gescheitert. Beim heutigen Bürgerentscheid stimmten in Bad Brambach 56% mit Nein. Die Kommune hätte im Falle der Eingemeindung ihre Selbstständigkeit aufgegeben. Vom Ergebnis in Bad Elster zeigten sich Beobachter überrascht. Dort stimmten 62% mit Nein. Beide Kommunen hatten ein Jahr lang verhandelt. Im Falle eines mehrheitlichen Jas hätte das Land eine Prämie von 6,5 Millionen Euro gezahlt. In Radebeul ist die Rückkehr des historischen DDR-Schnellzuges der Bauart Görlitz gefeiert worden. Wie die Betreibergesellschaft mitteilte, soll der Zug künftig regelmäßig für Sonderfahrten eingesetzt werden. Geplant sind unter anderem Fahrten nach Prag und Karlsbad, aber auch nach Hamburg oder Sylt. Nach mehr als 5 Jahren Restaurierung ist der historische Schnellzug aus dem Jahr 1968 gestern der Öffentlichkeit präsentiert worden. Radebeul ist der neue Heimatbahnhof des Zuges. Das Wetter in Sachsen. In der Nacht klingen die Schauer ab, die Temperatur sinkt auf 12 bis 8 Grad. Morgen wechseln sich Sonne, Wolken und Regenschauer ab, Höchstwerte 15 bis 19 Grad. Dienstag Werte 20 bis 24 Grad, am Mittwoch 27 Grad und am Donnerstag wird es heiter bei 30 Grad.
2: Und das ist der Verkehrsservice für den ARD-Abend mit der A1 Lübeck-Saarbrücken zwischen Kloppenburg und Vechta in beiden Richtungen wegen Bauarbeiten gesperrt. Bauarbeiten auch auf der A7 Flensburg-Hamburg zwischen Hamburg-Stellingen und Hamburg-Heimfeld bis Montag früh, auch hier die Vollsperrung. A44 Essen Richtung Düsseldorf zwischen dem Kreuz Düsseldorf Nord und Flughafen wegen Bauarbeiten auch bis Montag früh die Vollsperrung. Der Flughafen ist ab dem Kreuz Meerbusch in Richtung Essen erreichbar. Die A565 Bonn-Meckenheim zwischen Bonn-Beuel und Bonn-Auerberg in beiden Richtungen wegen Brückenarbeiten gesperrt. Das war's. Gute Fahrt.
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2: So, heute heißt es Houston, wir haben kein Problem. 7:1. So war der Ausgang eben bei unserem WM-Auftaktspiel Deutschland gegen Curaçao. Wie hat's Ihnen denn gefallen? Wo haben Sie das Spiel gesehen? Und was sagen Sie zu dieser Partie? Rufen Sie doch gerne mal bei

0: Das ist Albert Hammond. It never rains in Southern California und in Houston auch nicht heute Abend. Das haben wir gerade schon gesehen. Ja, Mensch. Das war eben ein Wahnsinnstor-Moment in der Partie Deutschland-Curaçao. Aber hören wir am besten selber noch mal rein. Ich kann es dir einfach nicht so gut wiedergeben, wie es gerade eben der Kollege Philipp Hofmeister gemacht hat.
1: Havertz im Strafraum. Havertz, yeah! 7:1. Die Nummer 7 macht die siebte Bude für Team Schwarz-Rot-Gold. Deutschland 7, Curaçao 1. Jetzt sind wir aber ultimativ angekommen in dieser Fußball-Weltmeisterschaft.
0: Wie haben Sie dieses Spiel gesehen heute Abend? Wo haben Sie es gesehen, mit wem und was sagen Sie zu dieser Partie? Geben Sie gerne mal ein kurzes Statement ab. Lassen Sie uns gerne drüber sprechen. Telefon hier direkt zu uns ins Studio 0800 80 80 110. Die kostenfreie Nummer direkt zu uns hier ins ARD-Studio 0800 80 80 110. Und während Sie durchklingen, kommt hier Filmmusik von Tina Turner. Hier ist GoldenEye und damit guten Abend am 7:1 Abend.

0: Na, wie hat Ihnen das Spiel gefallen, unserer deutschen Nationalmannschaft?
1: Busfahrer Bernd aus dem schönen Landkreis Dahme-Spree.
0: Guten Abend.
1: Habe das Fußballspiel über Inforadio gehört und war eigentlich gut begeistert. Seit 6:45 keine Leute mehr auf der Straße, keine Autos mehr, ganz alleine unterwegs, schön Radio, dezente Lautstärke, durfte das Spiel komplett mitverfolgen. Ja, und ich bin zufrieden, denke ich. Zweites Spiel am Sonnabend zeigt natürlich die Wirklichkeit. Und wenn wir da ähnlich gut spielen, na, dann gucke ich mir auch das ein oder andere Spiel im Fernsehen an. Schönen Abend für euch. Ciao.
0: Dankeschön. Ich merke schon, nicht bloß die Spielfreude war heute zu sehen, auch die Zuhörfreude ist da oder die Zuschauerfreude. 7:1. Deutschland, Curaçao. Danke für Ihre Meinung. 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
9: Es ist 21.31 Uhr, das ist der Verkehrsservice für den ARD-Abend. Mit der A1 Lübeck-Saarbrücken zwischen Kloppenburg und Vechta in beiden Richtungen wegen Bauarbeiten gesperrt. A7 Flensburg-Hamburg zwischen Hamburg-Stelling und Hamburg-Heimfeld wegen Bauarbeiten bis Montag gesperrt. A44 Richtung Düsseldorf zwischen dem Kreuz Düsseldorf-Nord und Flughafen wegen Bauarbeiten bis Montag früh gesperrt. Der Flughafen ist ab dem Kreuz Meerbusch in Richtung Essen erreichbar. So, dann die A565 Bonn-Meckenheim zwischen Bonn-Beuel und Bonn-Auerberg in beiden Richtungen noch wegen Brückenarbeiten gesperrt. Das war's. Ich wünsche eine gute Fahrt.
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9: Mit Markus Poschlott. Ich grüße Sie aus Magdeburg mit Musik von Freddie Mercury.

0: Das singt die Sireless im ARD-Abend. Was für ein Abend, was für ein Fußballabend. 7:1. Was sagt denn eigentlich der Coach jetzt nach dem Spiel?
1: Julian Nagelsmann, herzlichen Glückwunsch. 7:1, sehr überzeugend vom Ergebnis. Ich finde, es war auch sehr viel Spielfreude da. Wie zufrieden ist der Trainer?
2: Ja, sehr. Ich finde, muss man ein bisschen gucken, wie die letzten Turniere waren. Und dann ja, kriegen wir aus einem Diagonalball leider das 1:1. Und dann ist schon wichtig, wie die Mannschaft dann zurückkommt, wie stabil sie ist. Wir haben 5 Minuten gebraucht, aber dann waren wir wieder da. Ich glaube, die ersten 15 Minuten waren wieder sehr, sehr gut. Wenn wir da den einen oder anderen Schuss, der immer noch geblockt wurde, ein bisschen klarer setzen, dann wird es, glaube ich, ein Tick leichter. Aber gerade in der zweiten Halbzeit, finde ich, haben wir eigentlich nichts mehr zugelassen und haben schon sehr überzeugend gespielt.
1: Wir haben vor der Partie über Nene Braun gesprochen. Er hat ein überragendes Spiel gemacht, gekrönt mit seinem Treffer. Da hat der Trainer alles richtig gemacht.
2: Nee, der Spieler, er muss die Dinge umsetzen. Hat gut gespielt, schönes Tor gemacht, auch gute Position immer offensiv gefunden. Spielt sich immer besser ein mit Flo, das wird gut.
0: Schade, dass er nicht einfach sagt, oh, das war ein richtig geiles Spiel. Das hätte man doch gerne heute mal gehört. Aber das können Sie ja sagen, ne? Hier ist der ARD-Abend und Sie können sich gerne mit in die Sendung einklinken. Auch gerne, wenn Sie über das Spiel nochmal sprechen wollen und sagen wollen, wie gut Ihnen das gefallen hat. 0800 80 80 110 ist die Nummer direkt zu uns ins Studio.

singt das Higher Love. Das ist der ARD-Abend. 10 vor 10 ist es. Und jetzt gibt's hier eine Liebeserklärung mit richtig viel Groove. Ein Song, der auch dafür gesorgt hat, dass ja, die Disco-Musik in den 70er Jahren hervorkam. George McRae spielen wir jetzt hier im ARD-Abend mit Rock Your Baby.

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1: mit Andreas Schrock. Guten Abend. Die deutsche Fußballnationalmannschaft hat den WM-Auftakt souverän gemeistert. Deutschland gewann gegen WM-Neuling Curaçao mit 7:1. Sportreporter Philipp Hofmeister hat die Partie verfolgt.
2: Dank Spielfreude, Torhunger und einer tollen Einstellung feiert die deutsche Fußballnationalmannschaft einen perfekten Start in diese WM-Endrunde. Der krasse Außenseiter aus Curaçao war allerdings nie eine wirkliche Prüfung für die DFB-Auswahl, die schon nach 6 Minuten durch Felix Metscher in Führung ging. Zweimal Kai Havertz und jeweils einmal Schlotterbeck, Brown, Musiala und Undav. Das waren die Torschützen für die deutsche Fußballnationalmannschaft, die tatsächlich immer darauf aus war, den nächsten Treffer zu setzen und am Ende einen standesgemäßen 7:1 Erfolg feierte zum Auftakt in dieses WM-Turnier, der deutlich Lust gemacht hat auf mehr in diesem Sommer.
1: Im nächsten Gruppenspiel trifft Deutschland am Samstag auf die Elfenbeinküste. Anstoß ist um 22 Uhr im kanadischen Toronto. Alexander Hodeck hat die Bürgermeisterwahl in Eibenstock gewonnen. Wie die Stadtverwaltung auf ihrer Internetseite mitteilte, erhielt der CDU-Politiker 75% der Stimmen. Der einzige Gegenkandidat war der Schneeberger Stadtrat André Hempel von der AfD. Er erhielt 25%. Insgesamt waren rund 5.800 Menschen zur Wahl aufgerufen. Der bisherige Bürgermeister Uwe Stab war Ende Februar aus gesundheitlichen Gründen vorzeitig in den Ruhestand gegangen. Die Eingemeindung von Bad Brambach in die Nachbarstadt Bad Elster ist gescheitert. Beim heutigen Bürgerentscheid stimmten in Bad Brambach 56% mit Nein. Die Kommune hätte im Falle der Eingemeindung ihre Selbstständigkeit aufgegeben. Vom Ergebnis in Bad Elster zeigten sich Beobachter überrascht. Dort stimmten 62% mit Nein. Beide Kommunen hatten ein Jahr lang verhandelt. Im Falle eines mehrheitlichen Jas hatte die Landesregierung eine Prämie von 6,5 Millionen Euro zugesichert. In Ostsachsen ist es zu einer Welle von Schockanrufen gekommen. Wie die Polizei mitteilte, sind mehrere Menschen von Betrügern angerufen worden, die sich am Telefon als Kriminalpolizisten ausgaben. Die Täter behaupteten, dass eine rumänische Diebesbande festgenommen worden sei und die Angerufenen auf einer Liste der Bande stünden. Danach erkundigten sie sich nach Wertsachen und Bargeld. In einem Fall waren sie erfolgreich. Ein 85-Jähriger verlor 6.000 Euro an die Kriminellen. Das Wetter in der Sachsen. In der Nacht klingen die Schauer ab, die Temperatur sinkt auf 12 bis 8 Grad. Morgen wechseln sich Sonne, Wolken und Regenschauer ab, Höchstwerte 15 bis 19 Grad. Am Dienstag kommt immer häufiger die Sonne durch, das Ganze bei 20 bis 24 Grad. Am Mittwoch kommt die Sonne ganz durch bis 27 Grad, am Donnerstag bis 30 Grad.
3: Und das ist der Verkehrsservice für den ARD-Abend. Mit der A1 Lübeck-Saarbrücken zwischen Kloppenburg und Vechta in beiden Richtungen wegen Bauarbeiten gesperrt. Die A7 Flensburg-Hamburg zwischen Hamburg-Stelling und Hamburg-Heimfeld wegen Bauarbeiten bis 5 Uhr morgens gesperrt. Die A13 Richtung Dresden zwischen Baruth-Mark und Starkow Behinderung nach einem Unfall. Die A565 Bonn-Meckenheim zwischen Bonn-Beuel und Bonn-Auerberg in beiden Richtungen wegen Brückenarbeiten gesperrt. Und das war's. Na dann, gute Fahrt.
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3: Mit Markus Poschlott. Ich grüße Sie aus Magdeburg. Hey, Nabend. Yee.

0: Das sind Vaya con Dios. What's a woman? Das ist der ARD-Abend. 10 Minuten nach 10 ist es. Was für ein Fußballabend. Die deutsche Nationalmannschaft gewinnt das WM-Auftaktspiel gegen Curaçao mit 7:1. Und im Tor Manuel Neuer, hier im Gespräch mit Alex Schlüter nach dem Spiel.
1: Es wurde ja viel diskutiert, weil das natürlich eine besondere Personalie ist. Manuel Neuer zurück im deutschen Tor. Jetzt stand er da also. Wie hat sich's denn nun angefühlt?
2: Ja, sehr gut. Also eigentlich wie immer, muss ich sagen. Ich habe zwar ein bisschen drauf gewartet, aber ich glaube, das ist das, was ich seit 20 Jahren mache. Und ich glaube, dass einfach in mir auch diese Vorfreude eine Rolle gespielt hat. Ich habe jeden Tag auf diesen Tag wirklich gewartet und wollte unbedingt auch zwischen den Pfosten spielen. Und es hat sich gut angefühlt, mit der Mannschaft auf dem Platz zu stehen.
0: Also viele sind sehr, sehr happy nach diesem 7:1. Aber ich kann Ihnen sagen, nicht alle. Gibt auch ein paar Leute, die sind mit diesem Ergebnis so überhaupt nicht zufrieden. Und die hören Sie gleich in Ihrem ARD-Abend. Vorher gibt's Train und Smokey.

0: Also auf den ersten Blick, ne? Auf den ersten Blick könnte man ja sagen, so ein 7:1 ist erstmal ein guter Ausgang für einen WM-Auftakt der deutschen Mannschaft gegen Curaçao. Aber auch nur auf den ersten Blick. Sie sehen das ja teilweise auch ganz anders.
1: Also es ist lächerlich, wie sie sich alle freuen, dass Deutschland gewonnen hat. Sie sollten erstmal sich beweisen und auch alle Leute, die da rumschwören und heute gefeiert haben. Also ich bin nicht glücklich über diese Euphorie der Deutschen. Die werden schon noch ihren Dämpfer kriegen.

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9: Es ist 22.31 Uhr und das ist der Verkehrsservice für den ARD-Abend. Mit der A1 Lübeck-Saarbrücken zwischen Kloppenburg und Vechta in beiden Richtungen wegen Bauarbeiten gesperrt. A7 Flensburg-Hamburg zwischen Hamburg-Stelling und Hamburg-Heimfeld wegen Bauarbeiten bis 5 Uhr gesperrt. A13 Richtung Dresden zwischen Barothmark und Starkow Behinderung nach einem Unfall. Und die A565 Bonn-Meckenheim zwischen Bonn-Beuel und Bonn-Auerberg in beiden Richtungen wegen Brückenarbeiten gesperrt. Ich wünsche eine gute Fahrt durch den Abend.
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9: Mit Markus Poschlott aus Magdeburg und Sabrina ist jetzt mit dabei.
11: Boys.
9: Mit Boys.

singen Aha hier bei uns im ARD-Abend, gleich dicht gefolgt von ABBA. Die spiele ich uns jetzt mit Chiquitita, 1979. Und Chiquitita steht für der Kosename für ein kleines Mädchen. Gerade wenn man mal schlecht drauf ist. Och, Chiquitita, komm schon. Es wird wieder besser. Darum geht's in dieser Nummer von ABBA.

Das ist Joe Cocker hier in ihrem 7:1 ARD-Abend. Und gleich geht's weiter mit der 7:1 ARD-Hitnacht. Dann übernimmt gleich Ronny Krabmann aus Dresden. Ich bin Markus Poschlott und wenn Sie morgen Abend das Radio wieder einschalten, hören wir uns schon wieder. Ich freue mich drauf. Bis dahin, haben Sie einen schönen Abend.

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1: Um 23 Uhr mit Milat Kupay. Die deutsche Fußballnationalmannschaft hat ihr erstes Spiel bei der Weltmeisterschaft deutlich gewonnen. In der US-Metropole Houston feierte das Team von Bundestrainer Nagelsmann gegen Curaçao einen 7:1-Sieg. Desiree Krause aus dem ARD-WM-Team mit Eindrücken.
2: Nachdem Metscher in der 6. Minute erstmals für Deutschland in diesem Turnier getroffen hatte, gab es nach 21 Minuten den kleinen Schreckmoment, als Curaçao mit seinem ersten WM-Treffer überhaupt ausglich. Vor der Pause machte aber Schlotterbeck noch sein erstes Länderspieltor und Havertz traf per Elfmeter. Im zweiten Durchgang war es dann eine klare Sache. Musiala, Brown, Undav und nochmal Havertz, der Spieler des Spiels wurde, mit den deutschen Toren. Einziger Makel, Deutschland spielt wieder nicht zu null. Seit dem WM-Finale 2014 ist das dem DFB-Team nämlich nicht mehr gelungen.
1: UN-Generalsekretär Guterres hat neue israelische Angriffe auf den Libanon scharf kritisiert. Mit Blick auf ein mögliches Abkommen zwischen dem Iran und den USA rief er alle Seiten zur Zurückhaltung auf. Aus der Nachrichtenredaktion Simone Kienzle.
3: Der Iran verlangt für eine Friedensvereinbarung, dass Israel sich an die Waffenruhe hält und nicht weiter die Hisbollah-Miliz im Libanon attackiert. Auch US-Präsident Trump verurteilte die Angriffe Israels. Er hatte die Unterzeichnung des erwarteten Rahmenabkommens schon für die nächsten Stunden angekündigt. Das könne der Beginn eines schönen und langen Friedens sein, schrieb er. Lasst ihn uns nicht verspielen. Irans Präsident Pezeshkian sagte, der Weg des Dialogs solle weitergehen. Inzwischen drohte der iranische Sicherheitsrat aber seinerseits mit Gegenschlägen. Und auch die Hisbollah setzt ihre Angriffe auf den Norden Israels fort.
1: Einen Tag vor Beginn des G7-Gipfels in Frankreich haben im schweizerischen Genf viele Menschen gegen Kapitalismus und Ausbeutung demonstriert. Die Behörden sprachen von etwa 20.000 Teilnehmern. Es kam auch zu Zusammenstößen mit der Polizei. Demnach wurden Beamte unter anderem mit Pflastersteinen beworfen. Die Polizei setzte wiederum Tränengas ein. Der G7-Gipfel startet morgen im nahegelegenen Evian. In Brasilien ist eine junge Frau beim Rope-Jumping von einer Brücke in den Tod gestürzt, weil das Sicherungsseil nicht befestigt war. Die Mitarbeiter des Extremsportanbieters hatten es schlicht vergessen, das Seil an der 21-Jährigen anzubringen. Die Polizei nahm 6 Menschen fest. Anders als beim Bungee-Jumping werden beim Rope-Jumping kaum elastische Seile genutzt. Das waren die Nachrichten. Das Wetter in Deutschland, im Norden und Osten bewölkt und Schauer, sonst teils wolkig, teils klar und meist trocken, 13 bis 6 Grad. Morgen vom Norden bis zur Mitte viele Wolken, vereinzelt Schauer, nach Süden mehr Sonne und oft trocken, 16 Grad auf Sylt bis 26 Grad am Oberrhein. Am Dienstag heiter bis wolkig, 17 bis 29 Grad. Es ist 23.03 Uhr.
4: Vielen Dank an die Kollegen von den Nachrichten. Und wir schauen gleich auf die Straßen in Deutschland. Sieht wie folgt aus. Hier ist der Verkehrsservice in der ARD-Hitnacht. A1 Bremen-Osnabrück, da ist die Fahrbahn zwischen Kloppenburg und Vechta wegen Bauarbeiten in beiden Richtungen bis 5 Uhr morgen früh gesperrt. A7 Flensburg Richtung Hamburg zwischen Großenabse. Ne, sie können mir gar nicht schreiben. Und Bad Bramstedt wegen einer Ölspurfahrbahn gesperrt. A7 Flensburg-Hannover zwischen Hamburg-Stellingen und Heimfeld in beiden Richtungen wegen Bauarbeiten bis 5 Uhr die Fahrbahn gesperrt. A8 Karlsruhe Richtung Stuttgart zwischen Pforzheim-West und Pforzheim-Nord wegen Bauarbeiten bis 5 Uhr die Fahrbahn gesperrt. A40 Duisburg Richtung Essen zwischen Winkelhausen und Heißen bis zum 22. Juni die Fahrbahn gesperrt. A44 Essen Richtung Düsseldorf, zwischen Düsseldorf Nord und Düsseldorf Flughafen, wegen Bauarbeiten Fahrbahn gesperrt. A81 Stuttgart Singen, zwischen Sindelfingen Ost und Böblingen Hulb, wegen einer Baustelle in beiden Richtungen noch bis 5 Uhr die Fahrbahn gesperrt. A480 Reiskirchen Gießen, zwischen dem Reiskirchner Dreieck und Battenberg, eine Baustelle bis 5 Uhr morgen früh, in beiden Richtungen die Fahrbahn gesperrt. Und noch eine Meldung von der A553 Bliesheim Richtung Brühl, zwischen Brühl Ost und Brühl Nord wegen Bauarbeiten die Fahrbahn gesperrt. Soweit unser Blick auf die Straßen in Deutschland. Blitzer gibt es keine zu vermelden, auch keine Fahrschwache. Das ist gut. Kommen Sie sicher und gut durch die Nacht.
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4: Das Ganze live mit mir im Studio, Ronny Krappmann.

0: aus ihrem Hitalbum Futures Above My Head, die Nick Drake Band. 1979, ein Riesenhit in Europa, überhaupt weltweit. A Walk in the Park. Und damit sage ich nochmal ganz, ganz herzlich willkommen hier bei uns in der ARD-Hitnacht. Tja, ich bin heute auch schon durch den Park gelaufen. Durch den Alaun-Park in Dresden. Auf dem Weg hier hoch ins Funkhaus zum Mitteldeutschen Rundfunk. Ja, diese ARD-Hitnacht kommt in dieser Woche aus Dresden, aus dem Landesfunkhaus vom MDR. Und während ich so gelaufen bin, habe ich so überlegt, Mensch, was für ein Tag. Die deutsche Mannschaft, 7:1, wer hätte es gedacht? Am Anfang sah es das ganz gut aus, dann zittern und dann das ganze Ding gedreht. Aber das ist ja erst der Anfang. Und ich habe mir so gedacht, unser Thema könnte heute sein, glaub an dich und den Prozess. Ist ja nicht nur so im Sport, sondern auch im Leben, in der Liebe, in der Freundschaft oder auch in der Musik. Und viele, viele Bands, die haben irgendwie ganz, ganz klein angefangen in irgendwelchen Clubs, an sich geglaubt, an den Prozess geglaubt und dann gab's den entscheidenden Moment, wo es vorwärts ging. So auch für den nächsten Künstler, den wir gleich hören. Aber warum erzähle ich Ihnen das Ganze? Tja, wie sind denn Ihre Gedanken zu diesem Satz? Glaub an dich und den Prozess. Fällt Ihnen da was ein? Dann lassen Sie uns dazu ins Gespräch kommen, hier in der ARD-Hitnacht. Adresse ardhitnacht@mdr.de. Dann erreichen Sie mich hier im Studio. Ich lese mir gerne durch, was Ihre Gedanken sind und freue mich schon sehr auf Ihre Zuschriften. Glaub an dich und den Prozess. Ich finde, es ist wirklich ein spannendes Thema.
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0: Und er hat auch an sich geglaubt hier. Der Graf. Unheilig. Geboren, um zu leben. Mit diesem Hit ging es so richtig los.
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seit ich Radio mache, spiele ich dieses Lied sehr, sehr gern. In Excess mit Beautiful Girl in der ARD Hitnacht. 23.23 Uhr. Schön, dass Sie dabei sind. Gerade Post bekommen vom Butz, der sitzt in Schwerin und hört über NDR 1 im V. Freue ich mich sehr. Und der Horst in Hamburg hat geschrieben, seine Tochter, die ist in Dresden, die feiert heute Geburtstag, er konnte sie nicht erreichen, hat er gedacht, man macht das übers Radio und sagt einfach, hallo Schätzchen, hier, alles Gute und ob wir das senden können. Natürlich können wir das, weil er schreibt auch noch dazu, er wünscht natürlich nur das Beste. Tja, glaub an dich und den Prozess. Ein schöner Gedanke, den ich heute so rein zufällig gehört habe und habe gedacht, das passt irgendwie auf alles und auch auf die Musik, die wir hier senden, denn wir spielen ja oft Künstler, die hatten mal schon eine ganz große Karriere, dann hat das nicht mehr so geklappt, haben sich zurückgezogen und wieder neu angefangen. Wie auch dieser Mann hier, Jimmy Somerville, der war mit Earl Rager unterwegs und mit Bronski Beat und und auch den Communards. Und 1986 gab es einen richtig großen Hit. Den hören wir jetzt. Don't Leave Me This Way in der ARD-Hitnacht. Und wenn Sie einen Gedanken haben zu Glaub an dich und den Prozess, auf was immer bezogen, schreiben Sie mir gern unter ard-hitnacht.mdr.de. Ich freue mich auf Ihre Zeit.

0: Musik von Atomic Kitten in der ARD Hitnacht. Dankeschön an Ihre Zuschriften für die vielen, vielen Hinweise. Nicht nur was die Musik angeht, sondern auch die Aussprache beim Verkehrsfunk. Und an der Stelle will ich auch gleich mal sagen, ja, wir senden live. Weil manche sagen, ist denn das hier wirklich live? Nee. Und Janet hat gerade geschrieben, was hat denn da der Moderator gesagt mit Erasure? Nee, das ist mir durch die Lappen gegangen. Stimmt. Jimmy Summer, wir waren nie bei Erasure, der war nur bei Bronze Gebiet und dann, ja, eben halt bei der anderen Formation. Also, lieber Nette, Dankeschön. Sie sehen, wir senden live und nehmen alles ernst, was Sie uns schreiben. So, und jetzt hier zu den Straßen und da wird's ganz, ganz wild, denn wir haben jede Menge Meldungen von der Verkehrszentrale in der ARD Hitnacht. A1 Bremen, Osnabrück zwischen Kloppenburg und Vechta. Bauarbeiten in beiden Richtungen. Bis 5 Uhr morgens Fahrbahn gesperrt. A7 Flensburg Richtung Hamburg. Zwischen Großen Asper und Bad Bramstedt wegen einer Ölspur Fahrbahn gesperrt. Auch hier nochmal Dankeschön für den Hinweis der Aussprache an viele, viele Hörer, die das wahrgenommen haben und geschrieben haben. Freuen wir uns drüber. A7 Flensburg Richtung Hannover zwischen Hamburg-Stellingen und Heimfeld in beiden Richtungen wegen Bauarbeiten bis 5 Uhr die Fahrbahn gesperrt. A8 Karlsruhe Richtung Stuttgart, da ist die Fahrbahn zwischen Pforzheim-West und Pforzheim-Nord wegen Bauarbeiten bis 5 Uhr gesperrt. A40 Duisburg Richtung Essen zwischen Winkhausen und Heißen bis zum 22. Juni die Fahrbahn gesperrt. A44 Essen Richtung Düsseldorf zwischen Düsseldorf-Nord und Düsseldorf-Flughafen, Bauarbeiten, Fahrbahn gesperrt. A81 Stuttgart-Singen zwischen Sindelfingen-Ost und Böblingen, Hulb wegen einer Baustelle in beiden Richtungen bis 5 Uhr die Fahrbahn gesperrt. A480 Reiskirchen-Gießen zwischen dem Dreiskirchner Dreieck und Wettenberg wegen einer Baustelle bis 5 Uhr morgens die Fahrbahn gesperrt in beiden Richtungen. Und noch eine Meldung von der A553 Bliesheim Richtung Brühl. Dort ist ebenfalls die Fahrbahn gesperrt zwischen Brühl-Ost und Brühl-Nord. Der Grund hierfür: Bauarbeiten. Soweit unser Blick auf die Straßen in Deutschland.
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0: Huey Lewis and the News, die Band Huey Lewis, bekannter amerikanischer Sänger und Schauspieler. Viele, viele Hits hat er ja fabriziert, geschrieben, gesungen und damit auch eine ganz, ganz große Karriere erlebt. Tja, glaub an dich und den Prozess. Das sind so ein bisschen die Gedanken in dieser ARD-Hitnacht. Und ich freue mich, dass Sie eingeschaltet haben, dass Sie dabei sind. Und die Manuela hat gerade geschrieben, liebe Ronny, ich habe gerade das gehört mit dem Thema. Und meine Gedanken sind dazu, nach meiner Trennung von meinem Mann und Vater meiner Kinder, dachte ich, ich hätte ihn verloren. Ich dachte, dass er mich nicht mehr liebt. Wir entfernten uns voneinander, obwohl nach, ja, fast jeden Tag sahen. Es tat mir wirklich weh, nichts tun zu können, außer zu akzeptieren und meinem Sohn weiterhin meine Liebe zu zeigen, egal wie schwer teilweise diese Momente auch waren. Mein Verabschiedungsritual war immer das Gleiche. In den Arm nehmen, tschüss, hab einen schönen Tag und denke immer daran, dass ich dich ganz doll lieb habe. Und immer kam ein Tschüss zurück, mehr allerdings nicht. Aber, das schreibt sie, nach über einem Jahr habe ich schon keine Antwort mehr erhofft und mich damit abgefunden. Da kam mein Sohn und nahm mich in den Arm und sagte, Tschüss, ich hab dich auch lieb. Und seitdem vergeht kein Tag mehr ohne diesen Satz. Und das ist doch schön. Der Glaube und der Prozess. Die Liebe. Tja, glaub an den Prozess und glaub an dich. Und manchmal brauchen manche Dinge ganz viel Zeit und ganz viel Liebe und ganz viel Glaube, damit es auch dann wirklich passiert und im Prozess bleibt. Dankeschön für die Nachricht. Liebe Manuela, habe ich sehr, sehr gern vorgelesen. Sie können mir auch Ihre Gedanken schreiben unter ard-hitnacht@mdr.de.
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0: Jetzt mit Musik von Sister Sledge. Bitteschön.

Alvaro Soler in der ARD-Hitnacht. Inzwischen 23.49 Uhr, 11 Minuten noch. Dann, ja, dann starten wir die neue Woche. Dann ist schon wieder Montag. Spannend. Zeit, die vergeht ohne Ende, oder? Simone hat gerade geschrieben, die wohnt zwischen Hamburg und Bremen. Und passend zu dem Gedanken, glaub an dich und den Prozess, hat sie Folgendes geschrieben. Je älter ich werde, desto mehr läuft mein Leben dankbarer, achtsamer, überlegter und vor allem ausgewählter statt. Und es geht mir damit sehr, sehr gut. Und ich glaube auch der Regina und der Kerstin, der geht's auch gut. Oder den beiden, denen, die hören uns gerade in Schweden und haben geschrieben, wir sind in Schweden unterwegs und haben die ARD-Hitnacht mit dabei, weil das macht uns ganz, ganz viel Freude. Und auch in Zürich hört man uns in der Schweiz. Die Evelyn und der Ronny, die genießen eine Sommernacht und auch die Musik. Na dann, viel Spaß jetzt mit Vanessa Williams.

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1: Um 0 Uhr Mitternacht mit Olaf Knapp. Die USA und der Iran haben sich auf ein Rahmenabkommen für ein Ende des Krieges geeinigt. Das teilte US-Präsident Trump auf seiner Online-Plattform mit. Die Sperrung der Straße von Hormuz und für die Schifffahrt werde aufgehoben, so Trump. Ebenso die Blockade iranischer Häfen durch die US-Marine. Pakistans Ministerpräsident Sharif schrieb auf der Plattform X, die offizielle Unterzeichnungszeremonie für das Abkommen solle am Freitag in der Schweiz stattfinden. Pakistan ist Vermittler in dem Konflikt. Die deutsche Fußballnationalmannschaft hat ihr erstes WM-Gruppenspiel klar gewonnen. In der US-Metropole Houston besiegte das Team von Bundestrainer Nagelsmann den WM-Neuling Curaçao mit 7:1. Aus dem ARD-WM-Team Jakob Rüger.
2: Ein Auftaktsieg ist immer wichtig. Wir sind froh, dass wir das geschafft haben, so Bundestrainer Julian Nagelsmann nach dem erfolgreichen Turnierstart gegen Curaçao. Trotz des zwischenzeitlichen Ausgleichs, der Curaçaos erstes WM-Tor war, gelang Deutschland mit dem 7:1 der zweithöchste WM-Erfolg der DFB-Geschichte. Torhüter Manuel Neuer hat bei seinem Nationalmannschafts-Comeback eine neue Bestmarke aufgestellt. Mit 40 Jahren ist er nun der älteste deutsche WM-Spieler. Für die DFB-Auswahl geht es vom Stadion in Houston direkt zum Flughafen und dann zurück ins DFB-Quartier nach Winston-Salem.
1: Einen Tag vor Beginn des G7-Gipfels in Frankreich haben im schweizerischen Genf viele Leute gegen Kapitalismus und Ausbeutung demonstriert. Die Behörden sprachen von etwa 20.000 Teilnehmern. Es kam auch zu Zusammenstößen mit der Polizei. Demnach wurden Beamte unter anderem mit Pflastersteinen beworfen. Die Polizei setzte wiederum Tränengas ein. Der G7-Gipfel startet morgen im nahegelegenen Evian. In den USA sind beim Absturz eines Flugzeugs mit Fallschirmspringern vermutlich alle 12 Insassen ums Leben gekommen. Das hat die lokale Polizei bekannt gegeben. Das Unglück hatte sich demnach südlich von Kansas City ereignet. Neben dem Piloten sollen 11 Fallschirmspringer an Bord der Maschine gewesen sein. Warum sie abstürzte, ist bislang unklar. Das waren die Nachrichten. Das Wetter in Deutschland. Im Norden, nachts im Norden und im Osten bewölkt und Schauer, sonst teils wolkig, teils klar und meist ist es trocken, bei 13 bis minimal 6 Grad. Am Tage vom Norden bis zur Mitte viele Wolken und vereinzelt Schauer, nach Süden mehr Sonne und oft trocken, 16 Grad auf Sylt bis 26 Grad am Oberrhein. Dienstag dann heiter bis wolkig mit einzelnen Schauern, 17 bis 29 Grad. Es ist 0:03 Uhr.
3: Und wir schauen gleich auf die Straßen in Deutschland. Wie sieht's ganz aktuell aus? A1 Bremen-Osnabrück zwischen Kloppenburg und Vechta wegen Bauarbeiten in beiden Richtungen bis 5 Uhr die Fahrbahn gesperrt. Sperrung auf der A7 Flensburg-Hannover zwischen Hamburg-Stellingen und Heimfeld. Diese Sperrung ist wieder aufgehoben worden. Gute Fahrt. A8 Karlsruhe Richtung Stuttgart zwischen Pforzheim West und Pforzheim Nord. Bauarbeiten, die Fahrbahn bis 5 Uhr gesperrt. A40 Duisburg Richtung Essen zwischen Winkhausen und Heißen. Noch bis zum 22. Juni die Fahrbahn gesperrt. A44 Essen Richtung Düsseldorf zwischen Düsseldorf Nord und Flughafen wegen Bauarbeiten Fahrbahn gesperrt. A81 Stuttgart-Singen zwischen Sindelfingen-Ost und Böblingen-Hulb wegen einer Baustelle in beiden Richtungen bis 5 Uhr morgen früh noch die Fahrbahn gesperrt. A480 Reiskirchen-Gießen zwischen dem Reiskirchner Dreieck und Wettenberg eine Baustelle noch bis 5 Uhr in beiden Richtungen die Fahrbahn gesperrt. Und noch eine Meldung von der A553 Bliesheim Richtung Brühl zwischen Brühl Ost und Brühl Nord wegen Bauarbeiten auch hier die Fahrbahn komplett gesperrt. Wo auch immer Sie uns hören, haben Sie eine gute und sichere Fahrt.
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0: Unverkennbar die Stimme und der Sound von Mr. Phil Collins hier bei uns in der ARD Hitnacht. 0:11, neue Woche hat begonnen, Montag, früher zeitiger Morgen würde man schon sagen. Ja, ich sag herzlich willkommen, schön, dass Sie mit dabei sind. Ich glaube, jetzt sind alle Radiostationen, die eingeklinkt sind in die ARD Hitnacht, mit dabei bei dem dritten Programm und da freue ich mich sehr. Also in ganz Deutschland herzlich willkommen, hallo Deutschland. Hier ist die ARD Hitnacht live vom Mitteldeutschen Rundfunk aus dem Landesfunkhaus in Sachsen. Wetter ist durchschaubar, aber wir haben Geduld. Der Sommer ist da, noch ein bisschen kühl, noch ein bisschen verregnet. Das braucht auch die Natur. Aber wir glauben ganz fest an uns und an den Prozess, um beim Thema des heutigen Tages zu bleiben. Und spätestens ab Donnerstag wird es richtig schön warm werden und ist der Sommer wieder richtig da. Tja, glaube es kann Berge versetzen. Haben wir heute gesehen, ne? Oder gestern bei der deutschen Nationalmannschaft. Ja, gut. Gut, die einen sagen, das war so Kreisliga-Niveau, ne? Irgendwie Profis spielen dagegen irgendwelche Neulinge. Nun denn, aber ich würde es mal so sagen, es gehört auch ein bisschen Glück dazu und natürlich auch das Können und die starken Nerven, ein guter Coach und der Glaube an das, dass man was bewegen möchte. Und ich meine, der Auftakt ist wichtig für so eine WM. Die Deutschen haben jetzt, sag ich mal, ein gutes Ziel vorgesetzt. Sie haben an sich geglaubt, an den Prozess und jetzt gilt es dabei zu bleiben und mal sehen, wie die kommenden Wochen sich gestalten werden. Ist eine schöne Sache und ich merke auch, Sie schreiben hier langsam Ihre Gedanken zum Thema Glaub an dich und dem Prozess. Und so manch einer sagt, ein ganz schön komplexes Thema. Wie kriegt man das mit der Musik verbunden? Da ganz einfach, weil wir haben viele, viele Künstler hier, die auch an sich geglaubt haben, an den Prozess lange durchgehalten haben, bevor es dann so richtig losging. Gesagt sei da zum Beispiel Peter Maffay, der ist dann auch gleich noch am Start hier mit einem schönen Song. Der hat auch lange an sich geglaubt und ist durch viele Facetten gegangen und dann letztendlich, ja, hat's geklappt. Und die Sabrina hat mir zum Beispiel geschrieben zum Thema sehr komplex, aber ich versuch's mal. Und zwar ist ihr eingefallen, erst wenn du den Prozess akzeptierst, die beste Version von dir selbst zu werden, wirst du die Kraft und den Sinn des Lebens verstehen und auch leben können. Sehr schöne Gedanken. Dankeschön, liebe Sabrina.
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richtig cooles Duett. Jennifer Rush mit Mr. Elton John. Flames of Paradise in der ARD-Hitnacht. Schön, dass Sie noch wach sind. Schön, dass Sie uns schreiben unter ard-hitnacht@mdr.de. Zum Beispiel zum heutigen Thema Glaub an dich und Glaub an den Prozess. Maria hat geschrieben, sie tut das. Sie ist zurzeit im Krankenhaus, bedankt sich bei allen Ärzten, Pflegern, die dafür sorgen, dass es vorwärts geht und aufwärts geht und ihr bei der Genesung helfen. Das finde ich schön. Na, und der Klaus, der hat es ja auch ein bisschen angetan, wie sie mir geschrieben hat. So, so. Und dann haben wir noch Post bekommen von Thomas. Der hat ziemlich viele Schicksalsschläge hinter sich. Aber die Musik, die gibt immer Kraft an das Gute, das Wahre, das Schöne zu glauben an den Prozess, dass alles seinen Sinn hat. Und besonders Musik von Peter Maffay macht ihm ganz viel Freude. Passt ja wie die Faust aufs Auge. Denn jetzt läuft gleich Peter Maffay. Und lieber Thomas, wir wünschen Ihnen viel Kraft für alles, was noch ansteht. Glauben Sie weiterhin an sich und an den Prozess. Alles wird gut, denn alles hat seinen Sinn im Leben. Glauben Sie mir.

0: Inzwischen 0.31 Uhr, eine Minute nach halb eins. Hier ist der Blick auf die Straßen in Deutschland in der ARD-Hitnacht. A1 Bremen-Osnabrück zwischen Kloppenburg und Vechta wegen Bauarbeiten in beiden Richtungen bis 5 Uhr die Fahrbahn gesperrt. A8 Karlsruhe Richtung Stuttgart zwischen Pforzheim-West und Pforzheim-Nord, Bauarbeiten bis 5 Uhr, Fahrbahn gesperrt. A40 Duisburg Richtung Essen zwischen Winkhausen und Heißen bis zum 22. Juni die Fahrbahn gesperrt. A44 Essen Richtung Düsseldorf zwischen Düsseldorf Nord und Flughafen wegen Bauarbeiten aktuell die Fahrbahn gesperrt. A81 Stuttgart-Singen zwischen Sindelfingen-Ost und Böblingen-Hulb wegen einer Baustelle in beiden Richtungen bis 5 Uhr die Fahrbahn gesperrt. A480 Reiskirchen-Gießen zwischen dem Reiskirchner Dreieck und Wattenberg wegen einer Baustelle bis 5 Uhr früh in beiden Richtungen die Fahrbahn gesperrt. Und noch eine Meldung von der A553 Bliesheim Richtung Brühl, da ist die Fahrbahn zwischen Brühl-Ost und Brühl-Nord wegen Bauarbeiten aktuell gesperrt. Weitere Staus haben wir nicht zu melden, auch keine Blitze und keine Falschfahrer. Freuen wir uns drüber, wünschen eine gute und sichere Fahrt.
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0: Schön, dass Sie im Radio sind und mit uns hineinstarten in die neue Woche. Was auch immer Sie tun, haben Sie eine gute Nacht und viel Freude jetzt mit der Musik von Carly Simon und Milo. Mein Name ist Ronny Krabmann. Ich freue mich, dass Sie am Radio sind.

Das muss man bis zum Schluss stehen lassen. So ein schöner Song von Milo. Wir machen jetzt einen Blick zurück in die 80er. Ich liebe ja die 80er, das muss ich wirklich sagen. Und ich spiele gern Musik von den 80ern. Und an dieser Stelle möchte ich mal gern Dankeschön sagen an den Christian Ildken und an den Thomas Leonardi, die die Musik gebaut haben für die heutige ARD-Hitnacht. Und die ganzen Lobeshymnen, die mich hier erreichen unter ard-hitnacht.mdr.de und auch mit so Vorschlägen für weitere Titel, die leite ich alle weiter, ist versprochen. Die Nummer, die jetzt kommt, die hat mich glauben lassen. An mich, an den Prozess und dass alles gut wird, wenn, als das Ding rauskam, war ich schwer verliebt und habe gedacht, ich komme nie an diesen Menschen ran und es hat doch geklappt.

0: Ja, lang ist's her. 1987. Sally Oldfield mit Silver Dagger. Ja, und manche haben mich schon gefragt, was, der Krabbenmann war verliebt? Ja, ich war auch mal verliebt. Und mehrfach. Aber das war meine erste große Liebe. Und sie hieß Anke. Wir haben Abitur gemacht zusammen. Tja, es war schon eine schöne Zeit damals. Erinnere ich mich sehr gern dran zurück.
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0: Jetzt mit Musik von Toto. Nein.

A Little Time, The Beautiful South, in der ARD Hitnacht. 051, gleich 0.52 Uhr, 8 Minuten haben wir noch, dann gibt's wieder den Blick auf die Straßen, aufs Wetter und natürlich auf das, was in der Welt so passiert. Unter ard-hitnacht.mdr.de können Sie mir gerne noch Ihre Gedanken schreiben zum heutigen überbordenden Gedanken. Glaub an dich und den Prozess. Wie bin ich drauf gekommen? Ganz einfach durch das Fußballspiel der deutschen Nationalmannschaft, die an sich geglaubt haben und schon mal gut gestartet sind in diese Fußball-WM mit dem tollen Sieg 7:1. Spannend. Man darf gespannt sein, wie es weitergeht bei den kommenden Spielen. Und dieser Gedanke irgendwie, der geht ja so für alles. Für Sport, für Musik, fürs Leben, für die Liebe und überhaupt. Und auch um etwas weiterzugeben an die nächste Generation zum Beispiel. Und diesen Gedanken hat der Albrecht aus Salzgitter aufgegriffen. Der hört uns ganz gespannt zu aus seinem Eisenbahnkeller und der schreibt, ja, man sollte sich auf niemanden verlassen, sondern selbst seine Probleme in die Hand nehmen und auch aus eigener Kraft heraus versuchen zu lösen. An sich glauben und an den Prozess, das hat ihm sein Großvater vermittelt und er hat das auch an seinem Sohn und seinen Enkel schon vermittelt. Vielleicht auch ein ganz, ganz toller Gedanke. Ja, und so ist es auch in der Musik. Viele, viele Musikschaffende auf im Pop, im Schlager, im Rock, die haben lange an sich geglaubt, bevor es mal so richtig losging. Manch einer hat über Jahre gebraucht, damit das wirklich an den Start ging. Und das Fazit, irgendwann landet man dann bei mir hier auf dem Plattenteller. Auch wenn ich keine Platten mehr spiele, weil die Musik kommt aus dem Rechner, aber zum Beispiel der Song, der jetzt gleich am Start ist, das war wirklich auf dem Plattenteller, also ein Gassenhauer. Hier ist Jean-Paul Young mit Love is in the Air.

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1: Um 1 Uhr mit Olaf Knapp. Nach langem Ringen haben sich die USA und der Iran auf ein Abkommen zum Kriegsende geeinigt. Das haben der Vermittler Pakistan und US-Präsident Trump online mitgeteilt. Aus der Nachrichtenredaktion Astrid Rolle.
2: Die USA und der Iran hätten die sofortige und dauerhafte Einstellung der militärischen Operationen an allen Fronten erklärt, teilte Pakistans Ministerpräsident Sharif mit. Dies schließe auch den Libanon ein. US-Präsident Trump erklärte, er habe bereits die sofortige Aufhebung der US-Seeblockade gegen iranische Häfen angeordnet. Auch der Iran kündigte ein Ende des Krieges und der Militäreinsätze in dieser Nacht an. Die offizielle Unterzeichnung der Vereinbarung ist nach pakistanischen Angaben für nächsten Freitag in der Schweiz geplant.
1: Die deutsche Fußballnationalmannschaft hat ihr erstes WM-Gruppenspiel klar gewonnen. In der US-Metropole Houston besiegte das Team von Bundestrainer Nagelsmann den WM-Neuling Curaçao mit 7:1. Aus dem ARD-WM-Team Jakob Rüger.
3: Ein Auftaktsieg ist immer wichtig. Wir sind froh, dass wir das geschafft haben, so Bundestrainer Julian Nagelsmann nach dem erfolgreichen Turnierstart gegen Curaçao. Trotz des zwischenzeitlichen Ausgleichs, der Curaçaos erstes WM-Tor war, gelang Deutschland mit dem 7:1 der zweithöchste WM-Erfolg der DFB-Geschichte. Torhüter Manuel Neuer hat bei seinem Nationalmannschaftscomeback eine neue Bestmarke aufgestellt. Mit 40 Jahren ist er nun der älteste deutsche WM-Spieler. Für die DFB-Auswahl geht es vom Stadion in Houston direkt zum Flughafen und dann zurück ins DFB-Quartier nach Winston-Salem.
1: Und die Niederlande und Japan haben sich in ihrem ersten Gruppenspiel 2:2 getrennt. Vor Beginn des G7-Gipfels in Frankreich haben im schweizerischen Genf viele Menschen gegen Kapitalismus und Ausbeutung demonstriert. Die Behörden sprachen von etwa 20.000 Teilnehmern. Es kam auch zu Zusammenstößen mit der Polizei. Demnach wurden Beamte unter anderem mit Pflastersteinen beworfen. Der G7-Gipfel beginnt heute im nahegelegenen Evian. In den USA sind beim Absturz eines Flugzeugs mit Fallschirmspringern alle 12 Insassen ums Leben gekommen. Das hat die lokale Polizei bekannt gegeben. Das Unglück hatte sich demnach südlich von Kansas City ereignet. Neben dem Piloten sollen 11 Fallschirmspringer an Bord der Maschine gewesen sein. Warum sie abstürzte, ist bislang unklar. Das Wetter in Deutschland, in der Nacht im Norden und Osten bewölkt und Schauer, sonst teils wolkig, teils klar und meist trocken bei 13 bis 6 Grad. Am Tage dann vom Norden bis zur Mitte viele Wolken und vereinzelt Schauer. Nach Süden hin mehr Sonne und oft trocken. 16 Grad auf Sylt bis maximal 26 Grad am Oberrhein. Es ist 1:03 Uhr.
4: Dankeschön an die Kollegen von den Nachrichten. Weiter geht's mit dem Blick auf die Straßen in Deutschland. Hier ist der Verkehrsservice in der ARD-Hitnacht. A1 Bremen-Osnabrück zwischen Kloppenburg und Vechta. Wegen Bauarbeiten in beiden Richtungen bis 5 Uhr. Heute Morgen noch die Fahrbahn gesperrt. A4 Kirchheimer Dreieck Richtung Erfurt zwischen Waltershausen und Gotha Boxberg. Unfall, Fahrbahn komplett gesperrt, bitte Vorsicht. A8 Karlsruhe Richtung Stuttgart zwischen Pforzheim West und Pforzheim Nord. Bauarbeiten noch bis 5 Uhr, Fahrbahn gesperrt. A40 Duisburg Richtung Essen. Zwischen Winkhausen und Heißen ist die Fahrbahn bis zum 22. Juni gesperrt. A44 Essen Richtung Düsseldorf zwischen Düsseldorf Nord und Flughafen wegen Bauarbeiten Fahrbahn gesperrt. Und eine Meldung von der A81 Stuttgart Singen zwischen Sindelfingen Ost und Böblingen Hulb. Eine Baustelle in beiden Richtungen, daher bis 5 Uhr noch die Fahrbahn gesperrt. A94 München Richtung Passau zwischen München Riem und Feldkirchen Ost Bauarbeiten noch bis 5 Uhr, auch hier die Fahrbahn gesperrt. A480 Reiskirchen-Gießen zwischen dem Reiskirchner Dreieck und Wettenberg wegen einer Baustelle noch bis 5 Uhr. In beiden Richtungen die Fahrbahn gesperrt. Und eine Meldung von der A553 Bliesheim Richtung Brühl zwischen Brühl-Ost und Brühl-Nord wegen Bauarbeiten auch hier die Fahrbahn gesperrt. Blitze haben wir keine zu vermelden, auch keine Falschfahrer. Sehr schön. Wo immer Sie uns hören, haben Sie eine gute und sichere Fahrt.
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4: Herzlich willkommen, sagt Ronny Krappmann.

Inzwischen 1.12 Uhr. Tja, wir machen hier richtig gute Laune und halten Sie auf Trab in dieser ARD-Hitnacht. Und egal, wo Sie uns hören, auf Arbeit, privat, im Urlaub oder auf Reisen, wir wünschen Ihnen einfach viel Spaß mit unserer Musik und bedanken uns, dass Sie dabei sind. Das Thema heute in der Sendung ist so ein bisschen der Gedanke, glaub an dich und den Prozess. Wie bin ich drauf gekommen? Ganz einfach, viele Künstler machen jahrelang in irgendwelchen kleinen Clubs und kleinen Kellern spielen, die machen dort so ihre Mucke, wie man sagt, und irgendwann mit dem passenden Lied oder mit dem passenden Kontakt geht's raus. Sie haben an sich geglaubt und den Prozess und fahren den Erfolg ein. Aber das ist nicht nur in der Musik so, sondern auch im Sport kann das so sein. Oder in der Kunst, in der Liebe, bei der Arbeit, in der Freundschaft, wer weiß. Jedenfalls, Sie sind gerne dazu aufgerufen, mir zu schreiben unter ard-hitnacht@mdr.de, was denn Ihre Gedanken dazu sind. Und die Geli, die hat gerade geschrieben, sei dein größter Fan. Schön, vertrau auf den Prozess. Noch besser, auch wenn du noch nicht sehen kannst, wohin er dich führt, so empfinde ich es jedenfalls, ist es gut, bei sich zu bleiben und der größte Fan von sich selbst zu sein. Denn am Ende begleitet man sich selber ein Leben lang. Also sei gut in Beziehung zu dir selber, glaub an dich und den Prozess und dann bist du vielleicht auch gut in Beziehung zu anderen und in diesen Beziehungen kann man wachsen und Erfolge einheimsen. In der Musik, im Sport oder wo auch immer. Schöner Gedanke, Geli, und Dankeschön auch im Namen des Teams, dass Sie geschrieben haben. Und Sie können natürlich weiterhin schreiben. Und wir machen natürlich weiter mit schöner Musik. Zum Beispiel von diesem Mann hier, der hat auch an sich geglaubt und große Erfolge eingefahren. Über Jahrzehnte. Hier ist Musik von Mr. Cliff Richard.

Schön, dass Sie am Radio sind. 1.21 Uhr, 9 Minuten noch, dann schauen wir auf die Straßen in Deutschland. Jetzt machen wir einen kleinen Rückblick. Viele, viele, viele Jahre zurück. Vielleicht erinnern Sie sich noch dran. Es gab ja so ein bisschen die Italo-Pop-Welle in den 80er Jahren. Und einer, der da wirklich abgeräumt hat, mit einem ganz eigenen Sound, der hieß Gazebo. Der hat es ein bisschen mit Chopin gehabt. Und ich freue mich immer, wenn ich diesen Titel spielen darf, hier in der ARD Hitnacht, weil damit verbinde ich so viele schöne Erinnerungen. Ist einfach wunderbar. Also, I like Chopin jetzt am Start. Von und mit Gazebo.

0: A4 Kirchheimer Dreieck Richtung Erfurt zwischen Waltershausen und Gotha Boxberg nach einem Unfall aktuell Fahrbahn gesperrt. A8 Karlsruhe Richtung Stuttgart zwischen Pforzheim West und Pforzheim Nord. Bauarbeiten bis 5 Uhr, Fahrbahn gesperrt. A40 Duisburg Richtung Essen zwischen Winkelhausen und Heißen bis zum 22. Juni die Fahrbahn gesperrt. A44 Essen Richtung Düsseldorf zwischen Düsseldorf Nord und Flughafen wegen Bauarbeiten Fahrbahn aktuell gesperrt. A81 Stuttgart Singen zwischen Sindelfingen Ost und Böblingen Holb wegen einer Baustelle in beiden Richtungen bis 5 Uhr die Fahrbahn gesperrt. A94 München Richtung Passau zwischen München Riem und Feldkirchen Ost. Bauarbeiten bis ca. 5 Uhr Fahrbahn gesperrt. A480 Reiskirchen Gießen zwischen dem Reiskirchener Dreieck und Wettenberg wegen einer Baustelle bis 5 Uhr früh in beiden Richtungen Fahrbahn gesperrt. Und eine Meldung von der A553 Bliesheim Richtung Brühl zwischen Brühl Ost und Brühl Nord wegen einer Baustelle aktuell die Fahrbahn gesperrt.
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0: Und ich betone das Ganze live mit mir. Mein Name ist Ronny Krappmann. Hallo allerseits.

Inzwischen 1:40 Uhr, 10 Minuten nach 2:30 Uhr. Schön, dass Sie im Radio sind, egal wo Sie uns hören. Seien Sie nochmal ganz, ganz herzlich willkommen. Hier ist die ARD-Hitnacht. Sie haben also das richtige Programm eingeschaltet, mit dem Sie dann vielleicht auch morgen früh aufwachen und haben ganz viel Freude dabei. Tja, unser Thema heute in dieser Nacht: Glaub an dich und den Prozess, und es macht wirklich Spaß, Ihre Gedanken dazu zu lesen, weil doch ein sehr komplexes Thema. Und tja, so wie das Thema auch das Leben in jeder Hinsicht. Nicht nur für Otto-Normalbürger, sondern auch für Künstler. Und wer weiß wohl nicht besser als Britney Spears, was das heißt. Die hat ja wirklich alles durch, ne? Von langen Haaren, blond, braun, rot, vielleicht auch noch bunt, keine Ahnung. Irgendwann hat sie sich mal in voller Verzweiflung eine Glatze geschnitten. Und sie ist wirklich ein geläutertes Mädchen, muss man sagen. Diese Britney Spears, inzwischen ja eine reife, erwachsene Frau, die auf ein Leben zurückblicken kann mit vielen, vielen Höhen und Tiefen, als Kinderstar, dann als Jugendstar und als Pop-Ikone gefeiert und tief gefallen. Und irgendwie, dennoch hat sie immer wieder an sich geglaubt, ist raus und kann wirklich auf ein sehr, sehr spezielles Leben zurückblicken, was man nicht mehr teilen muss. Aber ich finde, auch vor solchen Existenzen, vor solchen Stars, da kann man einen Hut ziehen und Respekt haben. Viele lernen aus ihren Fehlern. Man hat lange nichts mehr von ihr gehört und es wird auch seinen Grund haben. Aber was wir von ihr hören, ist zum Beispiel Musik. Sometimes, hier ist Britney Spears. Sie hat an sich geglaubt, an den Prozess. Ob sie immer was draus gemacht hat, nun, wer mag das Wort?

Breakaway. Musik von Kelly Clarkson hier in der ARD-Hitnacht. Der Niklas hat geschrieben unter ard-hitnacht.mdr.de. Der hat so seine Erfahrungen auch gemacht mit verschiedenen Ausbildungen. Und die Arbeitgeber damals bei der Ausbildung waren nicht so freundlich. Das hat ihn ein bisschen zurückgeworfen in seinem Glauben an sich und in der Motivation und an dem Prozess des Wachstums. Dann hat er eine neue Ausbildung gemacht, mehrere Arbeitgeber gehabt. Jetzt ist er schon lange dabei und erinnert sich gerne an seinen Opa, der immer wieder gesagt hat, egal welche Prüfung auch, wie kommt und ausgeht, dein meiner bleibt immer gleich. Und er sagt, tja, so ist das Leben. Man glaubt an sich selbst, man wächst an den Aufgaben und am Glauben an den Prozess. Schöner Gedanke. Tja, und wir machen noch ein bisschen Musik bis 2 Uhr. Dann schauen wir auf die Straßen, aufs Wetter und das, was in der Welt passiert. Und wir glauben auch an das Gute, das Wahre, das Schöne, an den Prozess und an uns selbst. Und ich finde, das ist eine tolle Message für diese ARD

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1: Um 2 Uhr mit Olaf Knapp. Nach langem Ringen haben sich die USA und der Iran auf ein Abkommen zum Kriegsende geeinigt. Das haben der Vermittler Pakistan und US-Präsident Trump online mitgeteilt. Aus der Nachrichtenredaktion Astrid Rolle.
2: Die USA und der Iran hätten die sofortige und dauerhafte Einstellung der militärischen Operationen an allen Fronten erklärt, teilte Pakistans Ministerpräsident Sharif mit. Dies schließe auch den Libanon ein. US-Präsident Trump erklärte, er habe bereits die sofortige Aufhebung der US-Seeblockade gegen iranische Häfen angeordnet. Auch der Iran kündigte ein Ende des Krieges und der Militäreinsätze in dieser Nacht an. Die offizielle Unterzeichnung der Vereinbarung ist nach pakistanischen Angaben für nächsten Freitag in der Schweiz geplant.
1: Die hohe Teilzeitquote von Frauen kostet Deutschland nach Einschätzung des Ökonomen Marcel Fratscher großes wirtschaftliches Potenzial. Die Gesellschaft verzichte so auf eine Menge Wohlstand, sagte der Präsident des Deutschen Instituts für Wirtschaftsforschung dem Redaktionsnetzwerk Deutschland. Eine höhere Erwerbsbeteiligung von Frauen wäre zudem das effektivste Instrument, um das gesetzliche Rentensystem zu stabilisieren. In Deutschland arbeitet etwa die Hälfte der erwerbstätigen Frauen in Teilzeit. Hürden auf dem Jobmarkt sind laut Fratscher etwa unzureichende Kinderbetreuung sowie geringe finanzielle Anreize, etwa wegen des Ehegattensplittings. Vor Beginn des G7-Gipfels in Frankreich haben im schweizerischen Genf viele Menschen gegen Kapitalismus und Ausbeutung demonstriert. Die Behörden sprachen von etwa 20.000 Teilnehmern. Es kam auch zu Zusammenstößen mit der Polizei. Demnach wurden Beamte unter anderem mit Pflastersteinen beworfen. Der G7-Gipfel beginnt heute im nahegelegenen Evian. Die deutsche Fußballnationalmannschaft hat ihr erstes WM-Gruppenspiel klar gewonnen. In der US-Metropole Houston besiegte das Team den WM-Neuling Curaçao mit 7:1. Aus dem ARD-WM-Team Jakob Rüger.
3: 7 Tore musst du erst einmal schießen. Die Überzeugung ist jetzt größer als vor dem Spiel, so Bundestrainer Julian Nagelsmann nach der Partie. In Dallas haben sich die Niederlande und Japan 2:2 unentschieden getrennt. Die Niederländer verspielten dabei 2 Führungen. Unterdessen ist die iranische Nationalmannschaft in den USA für das Auftaktspiel gegen Neuseeland gelandet. Zuletzt hatte es widersprüchliche Angaben zu den Einreisebestimmungen der Iraner in die USA gegeben. Der Iran hat sein WM-Quartier in Mexiko.
1: Das Wetter in Deutschland. In der Nacht im Norden und Osten bewölkt und es gibt Schauer. Sonst ist es teils wolkig, teils klar und meist trocken bei 13 bis minimal 6 Grad. Am Tage vom Norden bis zur Mitte Wolken, vereinzelt Schauer, nach Süden mehr Sonne bei 16 bis maximal 26 Grad. Es ist 2:03 Uhr.
4: Guten Morgen, liebe Autofahrer. Kurz nach 2 der Blick auf die Straßen in Deutschland. Hier ist der Verkehrsservice in der ARD-Hitnacht. A1 Bremen-Osnabrück, zwischen Kloppenburg und Vechta Bauarbeiten in beiden Richtungen, noch bis 5 Uhr die Fahrbahn gesperrt. A4 Kirchheimer Dreieck Richtung Erfurt, zwischen Waltershausen und Gotha-Boxberg, nach einem Unfall aktuell die Fahrbahn gesperrt. A8 Karlsruhe Richtung Stuttgart, zwischen Pforzheim West und Pforzheim Nord, Bauarbeiten bis 5 Uhr, Fahrbahn gesperrt. A40 Duisburg Richtung Essen, zwischen Winkhausen und Heißen bis zum 22. Juni die Fahrbahn gesperrt. A44 Essen Richtung Düsseldorf, zwischen Düsseldorf Nord und Flughafen wegen Bauarbeiten Fahrbahn gesperrt. A81 Stuttgart Singen, zwischen Sindelfingen Ost und Böblingen Hulb wegen einer Baustelle in beiden Richtungen bis 5 Uhr die Fahrbahn gesperrt. A94 München Richtung Passau, zwischen München Riem und Feldkirchen Ost, Bauarbeiten bis 5 Uhr Fahrbahn gesperrt. A480 Reiskirchen-Gießen, zwischen dem Reiskirchener Dreieck und Wettenberg, wegen einer Baustelle bis 5 Uhr in beiden Richtungen Fahrbahn gesperrt. A553 Bliesheim Richtung Brühl, zwischen Brühl-Ost und Brühl-Nord, Bauarbeiten aktuell, Fahrbahn auch hier gesperrt. Wo auch immer Sie uns hören, haben Sie eine gute und sichere Fahrt.
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